0: wegen Wartungsarbeiten im Schönbuchtunnel bis 5 in beiden Richtungen gesperrt. Die Umleitung, die führt euch da über die U36 und die U45. Gute Fahrt.
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0: Ich bin Laura Dahm und bis 5 noch für euch hier am Start. Und wir sprechen hier gleich in der jungen Nacht über zwei Big Player aus dem Musikbusiness, die einfach schon seit 12 Jahren einen gemeinsamen Song rumfliegen haben, irgendwo in der Schublade, und den einfach nicht rausbringen. Warum nicht? Wer das überhaupt ist? Und ob der Song vielleicht doch bald kommt, klären wir hier nach drei Songs. Anfang machen Fastboy und Ruff mit Wave.

0: Lola von Robin Schulz in der Jungen Nacht. Und man sagt ja sowas wie, gut Ding will Weile haben oder so, ne? Aber die beiden, ey, die übertreiben wirklich einfach mal komplett. Ed Sheeran und Martin Garrix, die haben nämlich einen gemeinsamen Song, aber die bringen ihn einfach nicht raus. Also zumindest haben sie ihn bis jetzt nicht rausgehauen. Und Annika Wasenmüller aus dem Jungen Nacht Team sagt, der Song liegt jetzt schon 12 Jahre irgendwo rum. Alter, wirklich 12 Jahre?
1: Ja, so lange hat's gedauert. Der niederländische DJ Martin Garrix macht aber jetzt seit Tagen Promo für den gemeinsamen Song Repeat It mit Ed Sheeran. Und jetzt hat er quasi extra so große Werbeflächen angemietet und plakatieren lassen mit privaten Nachrichten von ihm an Ed Sheeran, wo dann zum Beispiel so draufsteht, Ed, wann veröffentlichen wir endlich unser Lied?
0: Ja, und wann ist es soweit?
1: Könnte jeden Moment so sein, weil dieser Song ja wirklich seit 2014 fertig ist.
0: Ey, und muss man jetzt wirklich mal fragen, ist der denn so kacke, dass die 12 Jahre dann daran weiterarbeiten mussten?
1: Nee, ich glaube, das liegt wirklich gar nicht daran. Der Song, der kam auch so seit der ersten Sekunde saugut bei den Fans an. Martin Garrix hat den nämlich ein einziges Mal 2015 auf dem Ultra Music Festival live in Miami gespielt. Also eigentlich in Ordnung.
0: Ja, voll, geht voll klar.
1: Liegt wohl an Bürokratie. Martin Garrix, der hat in der Zeit zwischen der Aufnahme mit Ed Sheeran und diesem Veröffentlichungsplan, wann der Song rauskommen soll, nämlich seinen Vertrag gewechselt. Mhm. Und deswegen hat sein Label wirklich jahrelang verboten, dass der den Song rausbringt.
0: Krass. Aber jetzt, nach 12 Jahren, dürfen Ed Sheeran und Martin Garrix wohl endlich diesen gemeinsamen Song rausbringen. Irgendwann diesen Monat soll er kommen. Repeat It. Und klar, ne? Wenn er dann kommt, dann hört ihr ihn natürlich hier in der Jungen Nacht.

was Karl Dieter gerade schreibt. Der schreibt nämlich, der hört uns in Chengdu in China. Und da sind 24 Grad. Ja, auf jeden Fall mehr als hier in Deutschland. Have fun. Baby, stop.

0: Thank you, DJ.
1: Es ist 2:30. Wir gucken auf die Straßen. Geht los auf der A2 Berlin Richtung Hannover. Die ist zwischen Irxleben und Bornstedt nach einem Unfall gesperrt. Die A3 Frankfurt Richtung Würzburg ist zwischen Würzburg-Kist und Würzburg-Heidingsfeld nach einem LKW-Unfall gesperrt. Die A8 Luxemburg Richtung Saarlouis ist zwischen Perl-Borg und Merzig-Wellingen bis 5 gesperrt. Die A70 Schweinfurt-Werneck Richtung Bamberg ist zwischen Bamberg-Hafen und Bamberg wegen Bauarbeiten bis 6 gesperrt. Dadurch staut es sich da. Und zum Schluss noch die A81 Singen Richtung Stuttgart ist zwischen Herrenberg und Gärtringen wegen Wartungsarbeiten im Schönbuchtunnel bis 5 in beiden Richtungen gesperrt. Die Umleitung führt euch da über die U36 und die U45. Gute Fahrt!
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1: Ey Crazy, ich habe euch ja gerade eine Nachricht vorgelesen von Karl Dieter, der eigentlich aus Kaiserswerth kommt, aber uns gerade in China hört, in Chengdu. Es schreibt, ne, da sind 24 Grad und ich habe dann geschrieben, so, ey, was machst du denn da drüben? Und dann sagt er, Holiday, und er ist auf dem Weg zum Reiten in die kasachische Steppe. Hör mal, das sind ja mal crazy Urlaube, die ihr macht. Aber geil, klingt gut. Wenn ihr auch irgendwo gerade irgendwo auf der Welt seid und uns hört hier in der Jungen Nacht, meldet euch rein unter der 0221 56789 3x1. Könnt ihr euch aber auch einfach aus Deutschland reinmelden, auch wenn ihr hier um die Ecke in Herne oder wo auch immer hört. Ich freue mich immer, wenn ihr euch reinmeldet. 0221 56789 3x1.

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von Miksu. Und es ist irgendwie auch so ein geiler After-Party-Track, oder? Wenn man gerade nach Hause kommt und der Himmel halt lila wird. Love it. Und für alle, die noch nicht fertig sind mit Feiern, gibt's jetzt hier Bebe Rexha und Faithless New Religion. Die

Optimist. Oh, was für ein schöner Song, Optimist, der neue Song von Nico Santos. Ich finde, der hat auf jeden Fall Gänsehautpotenzial. Und wo ich auch Gänsehaut kriege, ist bei euren Nachrichten. Wie krass seid ihr bitte? Max hat sich gerade reingemeldet, nachdem sich, warte, wie war sein Name? Karl-Heinz, glaube ich, aus China reingemeldet hat. Schreibt jetzt Max, dass er und Pia jeden Tag gerade die junge Nacht in Australien hören. Wie geil. Hammer, ich freue mich voll. Er hat auch ein Foto geschickt vom Feld auf der anderen Seite der Welt, wie er schreibt, weil die beiden nämlich in Australien arbeiten. Ja, und dabei halt eben die junge Nacht hören. Ey Leute, meldet euch weiter rein unter der 0221 56789 3x1. Von wo hört ihr uns? Macht mich auf jeden Fall lucky, um die Überleitung zum nächsten Song zu machen. Get lucky, Daft Punk. 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
1: Um 3 Uhr mit Ramin Movasakian. Bundesfinanzminister Klingbeil will die Einkommen von Spitzenverdienern höher besteuern lassen, trotz Kritik aus der Union. Beim DGB-Bundeskongress in Berlin sagte er am Abend, um Menschen mit niedrigen und mittleren Gehältern zu entlasten, müssten Topverdiener mehr Verantwortung übernehmen. Tim Aßmann berichtet.
2: Es könne keine Reform geben, bei der nicht auch die Spitzenverdiener mehr bezahlen müssten, bekräftigte der Finanzminister und Vizekanzler beim Bundeskongress des Deutschen Gewerkschaftsbundes DGB. Entlasten will Klingbeil dagegen Arbeitnehmer, die zwischen 2.500 und 4.000 Euro monatlich verdienen. Er sprach sich auch erneut für eine Erhöhung der Erbschaftssteuer aus und er betonte, die SPD werde dafür sorgen, dass angekündigte Reformen bei der Rente und im Gesundheitsbereich gerecht verlaufen würden. Die DGB-Vorsitzende Jasmin Fahimi wiederholte die Kritik der Gewerkschaften an der geplanten Krankenkassenreform und möglichen Änderungen beim Thema Arbeitszeit.
1: Die US-Regierung erhöht den wirtschaftlichen Druck auf den Iran und hat weitere Sanktionen verhängt. Wie das Finanzministerium in Washington mitteilte, werden unter anderem die US-Vermögenswerte von 3 iranischen Verantwortlichen eingefroren. Außerdem werden mehrere Unternehmen in Hongkong mit Sanktionen belegt. Diese sollen Ölexporte aus dem Iran nach China verschleiert und die Einnahmen an das Mullah-Regime weitergeleitet haben. Griechenland überrascht die Finanzmärkte mit positiven Nachrichten. Das Land will einen Teil seiner Schulden bei der EU vorzeitig begleichen. Details dazu aus der Nachrichtenredaktion von Klaus Reginek.
3: Fast 290 Milliarden Euro hatte sich Griechenland von EU-Ländern wegen der Finanzkrise seit 2010 geliehen. Mehrfach drohte der Staatsbankrott und auch ein Ausschluss aus dem Euro wurde diskutiert. Doch mehr als 10 Jahre schmerzhafter Einschnitte und Reformen waren erfolgreich. Inzwischen hat das Land ein Haushaltsplus und ein höheres Wirtschaftswachstum als die meisten anderen EU-Staaten. Athen kündigt deshalb an, im Juni knapp 7 Milliarden Euro vorzeitig zu tilgen. Damit würde Italien der neue Schuldenspitzenreiter in der EU.
1: Die meisten Pflegerinnen und Pfleger in Deutschland sehen ihre Arbeit als sinnvoll und zugleich frustrierend an. Das zeigt eine Befragung des Deutschen Berufsverbands für Pflegeberufe. Demnach gaben 83% der befragten Pflegekräfte an, dass der Beruf sie erfüllt. Allerdings halten nur wenige von ihnen das Ansehen von Jobs in der Branche für gut. Rund 3% sind der Meinung, dass sie für ihre Arbeit nicht genügend Wertschätzung erhalten. Das Wetter in der Nacht regnet es im Süden noch, sonst meist bewölkt. Oberhalb von 600 Metern Schnee, die Tiefstwerte liegen bei plus 7 bis minus 2 Grad. Heute hält sich zum Start in den Tag vielerorts der Regen. Gegen Nachmittag ziehen die Schauer im Westen und Südwesten langsam ab und die Sonne kommt durch. Die Temperaturen erreichen maximal 7 bis 15 Grad. Die Zeit 3.03 Uhr.
4: Und da gucken wir natürlich wieder auf die Straßen. Geht los auf der A2 Berlin Richtung Hannover. Die ist zwischen Irxleben und Bornstedt nach einem Unfall gesperrt. Dadurch staut es sich da. Dann die A8 Luxemburg Richtung Saarlouis. Die ist zwischen Perlborg und Merzig-Wellingen bis 5 noch gesperrt. Die A70 Schweinfurt-Werneck Richtung Bamberg ist zwischen Bamberghafen und Bamberg wegen Bauarbeiten bis 6 gesperrt. Dadurch staut es sich da. Und die A81 Singen Richtung Stuttgart ist zwischen Herrenberg und Gärtringen wegen Wartungsarbeiten im Schönbuchtunnel bis 5 in beiden Richtungen gesperrt. Da führt euch die Umleitung über die U36 und die U45. Da es geht, gute Fahrt.
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4: Ja, Mensch, Leute, hier, die junge Nacht goes international. Wir hatten jetzt gerade schon den Karl Dieter, den ich fälschlicherweise, glaube ich, vorhin Karl Heinz genannt habe. Sorry dafür. Also, Karl Dieter hat sich reingemeldet aus China. Er ist da nämlich gerade im Urlaub und geht jetzt reiten in die kasachische Steppe. Crazy. Und dabei hört er auf jeden Fall hier die junge Nacht. Dann haben sich Max und Pia aus Australien gemeldet, die auch da vom Feld am anderen Ende der Welt, wie sie schreiben, die junge Nacht hören. Und jetzt meldet sich Hörerin Dominik rein und schreibt, ich höre die junge Nacht im LKW auf der A45, A4, A3, A1 und A57. Hör mal, auch nicht schlecht. Darauf würde ich sagen, Nespresso von Sabrina Carpenter. Ihr meldet euch gerne weiter rein unter der 0221 567 89 3x die

0: Avicii in der jungen Nacht. Und diese sieben Jungs hier, die machen vor allem weibliche Fans nicht nur wuschig, sondern die machen uns auch schlau. Erkennt er, ne? BTS und Annika Wasenmüller aus dem jungen Nacht-Team. Die behauptet jetzt jedenfalls, BTS machen uns schlau. Wie das bitte?
1: Also, Leadsänger Jungkook, der ist ja von BTS und er hat jetzt Geschichte geschrieben. Der macht nämlich Kinder in den USA schlauer. Er ist nämlich der erste K-Pop-Star, der in einer amerikanischen Lehrbuchreihe für Grundschulkinder aufgenommen wurde. Brain Candy Books heißt die ganze. Und die soll halt jungen Leserinnen und Lesern bekannte Persönlichkeiten vorstellen und so ein bisschen darin bilden. Auch Taylor Swift zum Beispiel ist dabei, Ariana Grande, Billie Eilish, Dua Lipa oder Cristiano Ronaldo. Alle sind in der DC Ausgabe dabei.
0: Okay, also machen jetzt aber jetzt nicht nur BTS schlau, wenn es nach deiner Logik geht, oder?
1: Ja, könnte man so sagen. Aber ich rück trotzdem nicht von meiner These ab, dass BTS uns auf jeden Fall klug macht, weil die Jungs echt sehr engagiert sind, wenn es um Bildung geht. Und die BTS-Fans, die sind halt auch davon voll die Fans. Super viele sagen, dass die Band sie positiv beeinflusse. Das liest man zumindest in ganz vielen Fanforen oder halt auch auf deren Social-Media-Kanälen da in den Kommentaren.
0: Mhm. Und du sagst aber, du hast auch noch ein ganz klares Zeichen, dass BTS einfach was für die Schlauen ist.
1: Und es ist sicherlich halt auch kein Zufall, würde ich an der Stelle behaupten, um meine These hier nochmal zu unterstreichen. Schulen, Unis und Sprachschulen weltweit, die verzeichnen seit einigen Jahren einen heftigen Anstieg von Schülerinnen und Schülern, die halt Koreanisch lernen wollen.
0: Okay, hast mich überzeugt. K-Pop bringt die Menschen also dazu, lernen zu wollen, sagt Annika Wasenmüller aus dem Jungen Nacht-Team.

von Ed Sheeran könnte diesen Monat noch ein neuer Song rauskommen, und zwar zusammen mit Martin Garrix. Wobei man sagen muss, so neu ist der Song gar nicht. Den haben sie nämlich schon einfach mal vor 12 Jahren zusammengeschrieben, aber nie rausgebracht, war anscheinend nicht erlaubt. Und jetzt dürfen sie den aber rausbringen und er soll diesen Monat kommen. Ja, wenn er kommt, hört er das natürlich hier bei uns in der Jungen Nacht. Jetzt gibt es aber erstmal einen relativ frischen Song von Olivia Rodrigo, Drop Dead, für euch für den Start in den Dienstag um... Warte mal, ist überhaupt heute Dienstag? Ja, ne? Ich glaube schon. Gott, sorry. 3:23 Uhr auf jeden Fall, das stimmt.

0: Es ist 3:30. Wir gucken auf die Straßen. Geht los mit der A2 Berlin Richtung Hannover. Die ist zwischen Irxleben und Bornstedt nach einem Unfall gesperrt. Dadurch staut es sich da. Dann die A8 Luxemburg Richtung Saarlouis. Die ist zwischen Perlborg und Merzig-Wellingen bis 5 gesperrt. Die A70 Schweinfurt-Werneck Richtung Bamberg ist zwischen Bamberg-Hafen und Bamberg wegen Bauarbeiten bis 6 gesperrt. Dadurch staut es sich da auch. Und die A81 Singen Richtung Stuttgart ist zwischen Herrenberg und Gärtringen wegen Wartungsarbeiten im Schönbuchtunnel bis 5 in beiden Richtungen gesperrt. Die Umleitung führt euch über die U36 und die U45. Da wo es geht, gute Fahrt.
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0: Hey Leute, ihr seid crazy und ihr macht mich gerade so happy. Es ist so cool zu lesen, von wo aus ihr überall die junge Nacht hört. Wir hatten jetzt, wie gesagt, vorhin schon den Karl Dieter aus China. Der macht da gerade Urlaub und hört jede Nacht die junge Nacht. Max und Pia sind an Australien auf dem Feld und hören da die junge Nacht. Und jetzt meldet sich Dani rein, auch aus Australien, schickt ein Foto mit Blick auf einen Orangenbaum und schreibt, ich bin im Homeoffice und höre die junge Nacht. Hey, wie geil seid ihr bitte? Mehr davon. Bis 5 bin ich noch für euch am Start und freue mich über solche Nachrichten. Meldet euch rein unter der 0221 56789 3x1. Ich bin eine sehr glückliche Laura da.

0: auf BookTok. Da gerade alle so.
1: How excited are you?
0: Ja, junge Nacht, Kollegin Simone Sohn. Anfang des Jahres haben wir noch darüber gesprochen, dass die Fans von der Fourth Wing Drachenreiter-Saga auf einen neuen Teil warten. Und jetzt wurden da tatsächlich News gedroppt, ne?
2: Ja, da wurde vor kurzem bekannt gegeben, dass es schon im September ein neues Buch geben wird aus der Reihe. Allerdings nicht der sehnsüchtig erwartete vierte Teil.
0: Ja, sondern so eine Art Bonusbuch mit 200 Seiten, ne? Aber es gibt noch kein Cover und keine Inhaltsangabe, kommt Ende September erst raus. Aber das ist, muss man auch sagen, nicht die einzige Buchreihe, wo man jetzt mehr weiß, ne?
2: Genau, die Akuta-Reihe von Sarah J. Maas, mega erfolgreich, mega gehypt, A Court of Thorns and Roses. Da warten die Fans schon seit 6 Jahren auf die 6. Fortsetzung. Und Anfang März sind dann alle komplett ausgeflippt, weil die Autorin verkündet hat, dass es bald gleich 3 neue Bände gibt.
0: What? 3? Also erst lange hinhalten und dann die volle Ladung?
2: Ja, an Band 8 schreibt sie wohl gerade noch, aber Band 6, der soll am 27. Oktober kommen und Band 7 dann schon am 12. Januar nächstes Jahr. Erscheinen dann auch wieder zeitgleich in Deutsch. Aber auch hier ist noch nichts zum Inhalt bekannt. Man weiß nicht, aus welcher Sicht sie geschrieben sind oder um welches Paar sich hauptsächlich dreht. Auch das lässt bei den Fans viel Raum für Spekulation.
0: Aber ich sehe euch auf jeden Fall mit ganz vielen coolen neuen Büchern am Pool chillen im Sommer. Also so kann man doch.

0: Australien, China, was hatten wir jetzt hier noch? Südkorea. Ihr meldet euch gerade wirklich von überall auf der Welt und schreibt, dass ihr die junge Nacht hört. Richtig geil. Freut mich total. Und jetzt kommt Leon um die Ecke und Leon schreibt: Guten Morgen, ich kann zwar nicht mit fernen Ländern punkten, sende aber liebe Grüße aus Wiesloch in Baden-Württemberg. Das ist in der Nähe von Heidelberg, wo ich doch zur Schule gehe. Ja, hör mal, Leon. Egal von wo. Ich freue mich immer, wenn ihr euch reinmeldet und zuhört. Und Leon schreibt weiter, dass er jetzt heute eine Bio-Klausur schreibt und dafür noch lernen muss. Also offensichtlich macht Leon das nachts und hört dabei die junge Nacht. Aber er sagt auch, er weiß nicht, ob er lachen oder weinen soll. Aber zumindest ist es die letzte Bio-Klausur fürs restliche schulische Leben, weil er hat das Fach dann abgewählt. Hör mal, auch gut. Dann beglückwünsche ich dich dazu, drück dir die Daumen, lern noch fleißig weiter und ihr, ey, egal wo ihr gerade seid auf der Welt, meldet euch weiter rein unter der 0221 567 893 mal die 1. Von wo hört ihr gerade die junge Nacht?
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1: Um 4 Uhr mit Ramin Movasakian. Ein weiterer Passagier des Kreuzfahrtschiffes Hondius ist positiv auf das Hantavirus getestet worden. Nach Angaben des Gesundheitsministeriums in Madrid handelt es sich um einen spanischen Urlauber, der bisher aber keine Symptome hat. Die Evakuierung des Schiffes ist inzwischen abgeschlossen. Aus Barcelona berichtet Julia Macher.
2: Am Montagabend ist die MV Hondius aus dem Hafen Granadilla im Südosten Teneriffas ausgelaufen und nimmt nun Kurs auf die Niederlande. An Bord etwa 30 Crewmitglieder und der Leichnam einer deutschen Frau, einem der drei Todesopfer des Hantavirus-Ausbruchs an Bord des Kreuzfahrtschiffes. Unter hohen Sicherheitsvorkehrungen waren in den vergangenen 2 Tagen 122 Menschen von Bord gebracht und in ihre Herkunftsländer zurückgeflogen worden. Die Aufnahme des Schiffes hatte zu einem Streit zwischen der Zentralregierung in Madrid und der Regionalregierung der Kanaren geführt. Sie fürchtete um die Sicherheit der Menschen auf den Inseln.
1: Der britische Premierminister Starmer verliert weiter an Rückhalt innerhalb seiner Partei. Mehr als 70 der rund 400 Labour-Abgeordneten haben am Abend öffentlich seinen Rücktritt gefordert, wie britische Medien berichten. Hintergrund sind die schlechten Ergebnisse der Partei bei den Kommunal- und Regionalwahlen vergangene Woche. Starmer schließt bislang einen Rücktritt aber aus. Bundesfinanzminister Klingbeil will die Erbschaftssteuer leicht erhöhen, um Geringverdiener zu entlasten. Beim DGB-Bundeskongress in Berlin sagte er am Abend, jedes Jahr würden bis zu 400 Milliarden Euro vererbt. Der Staat erhalte davon aber nur 13 Milliarden. Es sei daher eine Frage der Gerechtigkeit, den Steuersatz für Erbschaften moderat anzuheben. In Cannes starten am Abend die 79. internationalen Filmfestspiele. Zur Eröffnungsgala wird unter anderem der neuseeländische Filmemacher Peter Jackson erwartet. Der Regisseur der Herr-der-Ringe-Trilogie wird mit der Goldenen Ehrenpalme ausgezeichnet. Bettina Dunkel berichtet.
3: Außerdem erwartet werden Stars wie Demi Moore, die Oscar-prämierte Regisseurin Chloe Zhao und der südkoreanische Filmemacher Park Chan-wook. Sie sind Teil der 9-köpfigen Jury, die darüber entscheidet, welcher der 22 Wettbewerbsfilme dieses Jahr die Goldene Palme gewinnt. Im Rennen um den renommierten Filmpreis ist unter anderem die Berliner Regisseurin Valeska Griesebach. Ihr in Bulgarien gedrehtes Drama »Das geträumte Abenteuer« thematisiert den Mauerfall als Wendepunkt für Europa. Am 23. Mai endet das Festival mit der Bekanntgabe der Gewinnerfilme.
1: Das Wetter zum Start in den Tag hält sich vielerorts der Regen. Gegen Nachmittag ziehen die Schauer im Westen und Südwesten ab. Die Temperaturen erreichen maximal 7 bis 15 Grad. Am Mittwoch im Süden und Osten öfter sonnig, im restlichen Land dagegen meist grau und regnerisch. Die Zeit gleich 4.03 Uhr.
4: Und da gucken wir auf die Straßen. Geht los mit der A2 Berlin Richtung Hannover. Die ist zwischen Irxleben und Bornstedt nach einem Unfall gesperrt. Dadurch staut es sich da. Die A8 Luxemburg Richtung Saarlouis, die ist zwischen Perlborg und Merzig-Willingen bis 5 gesperrt. Die A70 Schweinfurt-Werneck Richtung Bamberg ist zwischen Bamberghafen und Bamberg wegen Bauarbeiten bis 6 gesperrt. Auch da staut es sich. Und die A81 Singen Richtung Stuttgart ist zwischen Herrenberg und Gärtringen wegen Wartungsarbeiten im Schönbuch-Tunnel bis 5 gesperrt in beiden Richtungen. Die Umleitung führt euch da über die U36 und die U45. Gute Fahrt!
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4: Laura Dahm ist hier und jetzt gehen hier auch noch Grüße raus nach Seoul in Südkorea. Da ist nämlich gerade Lorenz und hört die junge Nacht. Es ist echt crazy, wie international wir hier nachts sind. Australien, Südkorea, was hatten wir noch alles? China und auch Baden-Württemberg unter anderem. Also ihr meldet euch hier wirklich von überall rein heute Nacht. Macht das gerne weiter. Ich bin noch eine Stunde für euch am Start. Freue mich über jede Nachricht unter der 0221 567 89 3x die 1.

0: War da schon ordentlich in Stimmung? Autokorso, ne? Erkennt man. Falls ihr noch nicht in Stimmung seid, Leute, dann wird es Zeit. In genau einem Monat, am 11.06., da startet die Fußball-WM der Männer in Nordamerika. Und da geht es natürlich nicht nur um Fußball. Annika Wasenmüller aus dem Jüngenach-Team sagt nämlich, für die Musik wird da auch richtig Fettkohle rausgeballert, ne?
1: Ja, und wie? Also wir wissen ja schon, der offizielle WM-Song, der kommt ja von Shakira und Burna Boy. Mhm.
0: Kriegt man auf jeden Fall direkt Bock, finde ich.
1: Passt. Auch wieder sehr, sehr fein. Ja, jetzt ist halt auch ganz frisch raus, dass Katy Perry die offizielle WM-Headlinerin wird. Sie tritt also live da auf. Genauso wie, haltet euch fest, Tyler, Lisa von Blackpink, J Balvin, Rapper Future, Anita oder auch Michael Bublé. Und das sind wirklich längst noch nicht alle.
0: Ja, ist auf jeden Fall ein crazy Line-up. Aber das braucht es ja auch, weil es soll nicht nur bei einer Eröffnungsfeier bleiben, ne?
1: Nein, die New York Times, die hat jetzt gerade berichtet, dass die FIFA wohl nicht nur eine große Eröffnungsfeier für die WM plant, sondern direkt mal drei in Toronto, Los Angeles und in Mexiko-Stadt. Und weil das halt immer noch nicht genug ist, werden bei den Spielen am 4. Juli, also am Unabhängigkeitstag der USA, auch noch besondere Zeremonien mit Stargästen stattfinden.
0: Okay, wer soll da doch bitte mitkommen, ey?
1: Wir müssen uns eigentlich nur merken, jeweils 90 Minuten vor den ersten drei Spielen der WM sind diese großen Eröffnungsfeiern mit den Stargästen. Mhm. Ob die alle jetzt bei uns aber auch übertragen werden, ist nicht so richtig sicher. Die Übertragungsrechte für die WM sind ja immer so ein bisschen konfus.
0: Aber safe ist die Deutschlandspiele, das Eröffnungsspiel am 11. Juni und das Finale. Könnt ihr auf jeden Fall kostenlos in der ARD und im ZDF gucken.

Together in der Jung nach der ARD. Und jetzt gibt's hier den freundlichen Reminder von Lady Gaga und Doechii, dass ich unbedingt noch ins Kino rennen muss. Die machen jetzt hier nämlich gute Laune und Lust auf Der Teufel trinkt Prada 2. Dazu haben sie den Soundtrack gemacht. Runway, jetzt.

0: Es ist 16:30. Wir melden uns in der Videoinfo. Wir gucken auf die Straßen. Gott. Es geht los auf der A2 Berlin Richtung Hannover. Die ist zwischen Irxleben und Born, steht nach einem Unfall gesperrt. Dadurch staut es sich da. Die A8 Luxemburg Richtung Saarlouis. Die ist zwischen Perlborg und Merzig-Wellingen bis 5 gesperrt. Die A70 Schweinfurt-Werneck Richtung Bamberg ist zwischen Bamberg-Hafen und Bamberg wegen Bauarbeiten bis 6 gesperrt. Dadurch staut es sich auch da. Und die A81 Singen Richtung Stuttgart ist zwischen Herrenberg und Gärtringen wegen Wartungsarbeiten im Schönbuchtunnel bis 5 in beiden Richtungen gesperrt. Die Umleitung führt euch über die U36 und die U45. Da wo es geht, gute Fahrt.
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0: Oh Mann, ey, ich bin ganz abgelenkt von euren ganzen Nachrichten hier heute Nacht, die wirklich hier von der ganzen Welt reinkommen. Aus Australien, aus Südkorea, aus China und jetzt auch aus, Achtung, Düsseldorf. Von da schreibt Domi, der sitzt nämlich im Zug und schreibt, er ist Lokführer, ist seit 2 Uhr am Start und sorgt dafür, die Leute in NRW von A nach B zu bringen. Ja, ey, Domi, danke dafür. Gut, dass du am Start bist. Und ich bringe euch hier noch bis 5 in den Dienstagmorgen rein. Ich bin Laura Dahm und freue mich über weitere Nachrichten unter der 0221567893 mal die 1. Dafür gibt's von mir gute Mucke.

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1: Wir haben ja heute Nacht schon drüber gesprochen, dass es eine neue Studie gibt, die besagt, dass jeder Sechste in Deutschland seinen Einkauf abbricht, einfach weil es an der Kasse zu voll ist und die Wartezeit zu lang. Ich bin eine von denen. Ich struggle wirklich jedes Mal im Supermarkt an der Kasse. Ey, das ist was, was mich wirklich richtig aggro macht. Eine der wenigen Dinge, wirklich, wenn die Wartezeit da so lang ist und ich gucke immer, wo es am wenigsten los und stelle mich aber irgendwie doch dann immer an die Kasse an, die am längsten dauert. Ja, da werde ich richtig aggressiv. Aber man muss sagen, Comedian Björn von Morgenstern, der hat im Supermarkt an der Kasse ein ganz anderes Problem.
2: Kennt ihr in Supermarktkassen diese Warentrenner, die überall stehen? Benutze ich nicht. Mein oberstes Ziel im Leben ist es, niemals so einen Warentrenner anzufassen. Wofür? Finde ich eklig. Ich stelle mich einfach an die Kasse, mache meinen Einkauf so aufs Band und dann warte ich so ein bisschen, wie langsam um mich rum Chaos entsteht. So, die Person hinter mir wird langsam nervös, weil die so, also der nimmt ja gleich meinen Einkauf mit nach Hause, das ist ja mein Einkauf. Warum wird das nicht abgetrennt? Ich will das haben, wenn der das kriegt. Ich habe das ja extra für mich mitgenommen. Dann merkt man, der ist so langsam, wird der nervös. Aber ich guck straight geradeaus weiter. Und die Person vor mir, die ist richtig nervös. Weil die so, ich will die Scheiße nicht mehr nach Hause nehmen, das ist ja seine. Das gehört mir gar nicht, was ist denn hier los? Und die fangen dann an zu gestikulieren, wie so beim Fußball. Irgendein Foul, der Schiri hat es nicht gesehen und dann sind die so. Dann versuchen auch nonverbal mit mir Blickkontakt aufzubauen, sind dann so. Und ich gucke nur nach vorne und denke mir noch, mach es selber, Alter. Sehe aus wie einer, der einen Warentrenner ausstellt. Ich habe zu tun, ich denke nach. Ich genieße auch ein bisschen. Und letztens war so eine richtig süße Omi, die war vor mir, hat eingekauft und dann hat die so einen Warentrenner genommen, einen vor meinen Einkauf gestellt, einen hinter meinen Einkauf gestellt und ich dachte mir nur, geht doch, Alter.
3: Wow, hey, danke schön.

fast meinen Einsatz verpasst. Ich bin immer noch abgelenkt von euren ganzen Nachrichten hier. Und ich versuche gerade wirklich mal zu sortieren, von wo aus ihr euch hier heute Nacht überall reingemeldet habt. Ging los mit Caldita, der sich

in Südkorea, in Seoul. Also Leute, so cool, wie international wir hier wirklich nachts sind. Aber auch Grüße auf die A45, die A4, die A3, die A1, die A57. Da ist nämlich Dominik im LKW unterwegs. Oder auch Grüße an Leon in Wiesloch in Baden-Württemberg. Er hört uns, während er für seine letzte Bio-Klausur lernt. Also ja, ich könnte jetzt hier noch Ewigkeiten so weitermachen, aber so viel Zeit haben wir leider nicht, weil gleich um 5 ist hier Ende. Wollte aber auf jeden Fall nochmal Grüße hier raussenden und hab jetzt hier noch Olivia Dean für euch. So Easy, die war übrigens gestern in Köln, ist da aufgetreten. Ja, das jetzt noch für euch in der Jungs.

Deutsche singt hier morgen für euch in der jungen Nacht, beziehungsweise am Dienstagmorgen um 4.56 Uhr. Und damit bin ich raus. Ich bin Laura Dahm und habe jetzt hier noch Kedo featuring John für euch. Turn the lights off. Passt auch? Ich mache das Licht aus. Ich bin raus. Habt einen coolen Tag und

0: Einen wunderschönen guten Morgen. Wir müssen hier erstmal alles einstöpseln, gucken, dass die Kabel nicht verdudelt sind. Das hier passt hier auch noch alles nicht so ganz. Gleich für euch Lil Uzi Vert und Milky Chance, Bruno Mars. Ey, es wird so verrückt, aber zuerst geht's hier ordentlich auf der Straße rum.
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0: Was haben wir? Ein totes Tier einmal zwischen Siersburg und Oberesch. Da ein totes Tier auf der Fahrbahn, aufpassen. Jetzt ist es, jetzt ist alles deutlich weniger geworden. Guck mal, ist gar nicht mehr so schlimm. Polizei hat noch Blitzer angekündigt, die gebe ich euch mit. Auf der A620 zwischen Wattgassen im Dreieck Saarlouis soll geblitzt werden. Auf der Landstraße zwischen Göttelborn und Illingen und auf der Landstraße der L158 in Losheim. So kommt dann noch eventuell ein Blitzer in Lebach dazu. Alles noch Zukunftsmusik, ihr seid aber vorgewarnt. Kommt gut ans Ziel.
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0: Laura ist hier im Start. Wir haben gleich 5.17 Uhr. Guten Morgen.
2: Guten Morgen. Wie können die Preise trotz des Iran-Kriegs für uns in Deutschland niedrig bleiben? Damit beschäftigt sich heute wieder die Bundesregierung. Ursprünglich wollte sie, dass Arbeitgeber ihre Beschäftigten freiwillig mit einer 1.000 € Entlastungsprämie unterstützen. Nachdem das aber im Bundesrat gescheitert ist, werden jetzt neue Vorschläge besprochen. Ein Thema werden niedrigere Steuern sein, vor allem für Menschen, die eher wenig verdienen. Die Grünen haben auch vorgeschlagen, die Stromsteuer zu senken. Viele Jobs und Ausgehmöglichkeiten, aber hohe Mieten. Das bieten viele deutsche Großstädte und das schreckt laut einer Studie viele Berufstätige ab. Eine Umfrage der Beratungsgesellschaft PwC zeigt, dass das Problem in den letzten 3 Jahren schlimmer geworden ist. Vor allem junge Menschen seien bereit, wegen hoher Mieten den Job zu wechseln. Fast genauso wichtig sei aber auch, dass der Job sicher sei und die Arbeit gut vom Wohnort erreichbar sei. Die Befragten seien bei dem Thema Miete sowohl die Arbeitgeber als auch die Politik in der Pflicht. Sie sprechen für einen Miet- und Fahrtkostenzuschuss der Arbeitgeber und für mehr günstigen öffentlichen Wohnraum aus. Die Parkinson-Forschung an der Universität des Saarlandes wird mit einer Millionensumme gefördert. Das hat die Uni mitgeteilt. Professor Andreas Keller und sein Team wurden ausgewählt, einem Kooperationsnetzwerk beizutreten. Dadurch sollen sie besser auf Daten von Patienten zugreifen können. Die sollen sie mithilfe von künstlicher Intelligenz auswerten, um neue Wirkstoffe zur Behandlung zu finden. Die Wissenschaftler forschen seit mehr als 10 Jahren an Krankheiten wie Parkinson und Alzheimer.
0: Dankeschön.
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0: Deutlich kälter ist es, Freunde. 2 Grad in Kerlingen, aktuell in Riegelsberg, 3 Grad in Peppenkum. Dann haben wir heute im Laufe des Tages ab Mittag so mal ein bisschen Regen, aber so schlimm ist es gar nicht. Es kann zwar regnen, es muss heute aber nicht. Es kann auch längere Zeit mal trocken bleiben. Immerhin bei bis zu 14 Grad.
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0: Guten Morgen und einen formidablen Start in den Dienstag. Heute sind wir alleine. Es sind nur ihr und ich. Shana ist auf Fortbildung. Ich hoffe, sie nimmt da viel mit von. Ein paar Kugelschreiber und so ein paar Blöcke. Kaffeestickscher. Euch einen schönen Dienstag.
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Den morgens um 5.26 Uhr ein bisschen zu laut drehen im Badezimmer und schwupps rufen die Nachbarn die Polizei an wegen einer illegalen Party. Das ist Money Made Me a Savage auf der Unser Ding Playlist von Eli Oaks. Guten Morgen, hier ist die Unser Ding Morning Show mit guter Laune. Bruno Mars für euch am Start. I just might. Der Franz hier, moin.

So, auf einer Skala von 1 bis 10, ne? Was würdet ihr sagen? Wie fit seid ihr? Guten Morgen. 5.33 Uhr haben wir. Wer jetzt schon über 8 ist, ne, bitte diesen Sender verlassen. Das gehört sich so nicht. Außer ihr seid Nachtschichtler, die jetzt heimfahren. Das ist was anderes. Ne? Danke fürs Schaffen. Aber ich habe mir eben vom Schreibtisch von einem Kollegen mit so einem Energiepulver-Dings. Was haben wir hier? Das ist so eine Dose voller Energiepulver. Ne? Trinkt er immer. Und da habe ich mir was gemopst. Ist jetzt gerade nicht da, kriegt er nicht mit. Einmal in kaltes Wasser aufgelöst. Nur einmal schütteln. Boah, das über diesen Pult hier zu machen, ist schon hart illegal. Aber mein Chef kriegt das um die Uhrzeit noch nicht mit. Jetzt kann ich noch machen, was ich will. Später werde ich hier überwacht. So, und jetzt gucken wir mal. Es soll heftiger sein als ein Kaffee. Einmal auf. Und... boah, das schmeckt... boah. Irgendwelche komischen Beeren. Schmeckt sehr, sehr künstlich. Vermutlich kann ich gleich Farben sehen. Aber ich bin fit für euch. Das ist das Wichtigste. Kommt gut in den Dienstag mit der unsinnigen Morning Show.

Tipp, tipp, tipp, tipp, tipp, tipp, tipp, genau der Beat, den wir brauchen um 5.39 Uhr, um so ein bisschen wenigstens in Fahrt zu kommen, gerade wenn der Dienstag so schleppend ist und das haben Dienstage so an sich. Kommt gut in den Tag mit der Unser Ding Morning Show. Moin.

0: Guten Morgen. 5:45 haben wir. Hier ist die Unser Ding Morning Show.
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0: Was haben wir? Blitzer, die angekündigt sind. Also alles Zukunftsmusik, aber wir sind ja auch Musiksender. Ha. Es soll heute geblitzt werden auf der A620 zwischen Wattgassen und dem Dreieck Saarlouis, auf der Landstraße zwischen Göttelborn und Illingen, auf der Landstraße L158 in Losheim und in Lebach. Das sind alles Blitzer, die Polizei angekündigt hat. Ob die passieren, wir wissen es nicht, kann aber und ihr seid vorgewarnt. Kommt gut an, ihr seid mir wichtig.
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0: Laura hat das Update 5:45. Guten Morgen.
2: Guten Morgen. Wie können die Preise trotz des Iran-Kriegs für uns in Deutschland niedrig bleiben? Damit beschäftigt sich heute wieder die Bundesregierung. Ursprünglich wollten sie, dass Arbeitgeber ihre Beschäftigten freiwillig mit einer 1.000 € Entlastungsprämie unterstützen. Nachdem das aber im Bundesrat gescheitert ist, werden jetzt neue Vorschläge besprochen. Ein Thema werden niedrigere Steuern sein, vor allem für Menschen, die eher wenig verdienen. Die Grünen haben auch vorgeschlagen, die Stromsteuer zu senken. Viele Jobs und Ausgehmöglichkeiten, aber hohe Mieten. Das bieten viele deutsche Großstädte und das schreckt laut einer Studie viele Berufstätige ab. Eine Umfrage der Beratungsgesellschaft PwC zeigt, dass das Problem in den letzten 3 Jahren schlimmer geworden ist. Vor allem junge Menschen seien bereit, wegen hoher Mieten den Job zu wechseln. Was genauso wichtig sei ihnen aber auch, dass der Job sicher und die Arbeit gut vom Wohnort erreichbar sei. Die Befragten sehen beim Thema Miete sowohl die Arbeitgeber als auch die Politik in der Pflicht. Sie sprechen sich für einen Miet- und Fahrtkostenzuschuss der Arbeitgeber und für mehr günstigen öffentlichen Wohnraum aus. Die Parkinson-Forschung an der Universität des Saarlands wird mit einer Millionensumme gefördert. Das hat die Uni mitgeteilt. Professor Andreas Keller und sein Team wurden ausgewählt, einem Kooperationsnetzwerk beizutreten. Dadurch sollen sie besser auf Daten von Patienten zugreifen können. Die sollen sie mit Hilfe von künstlicher Intelligenz auswerten, um neue Wirkstoffe zur Behandlung zu finden. Die Wissenschaftler forschen seit mehr als 10 Jahren an Krankheiten wie Parkinson und Alzheimer.
0: Danke dir.
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0: Die Eisheiligen, heute haben wir den Pankratius. Klingt lecker, oder? Muss man mit verschiedenen Ölen marinieren, dann ist er richtig gut. Nee, ist einfach kalt dadurch. Ne? 1 Grad in Freisen aktuell, 2 Grad in Roden. Es werden heute in Anführungszeichen nur bis zu 14 Grad. Aber das Coole, zwar haben wir noch die Chance, nachmittags ein bisschen Regenschauer abzubekommen, muss aber nicht. Es bleibt heute auch hier und da mal komplett trocken. Guten Morgen. Leute, früher war alles besser, oder? Viel unbeschwerter auch. Vorgestern zum Beispiel, da war noch Sonntag.
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0: Guten Morgen, wir haben eine Minute vor sechs. Wenn ihr gleich in die Küche geht, ne, macht mal zuerst die Milch in die Schüssel und dann erst das Müsli rein. Ne? Zack, habt ihr ein erstes Mal kreiert. Und erste Male halten uns fit und jung. Sprechen wir heute Morgen in der Unser Ding Morning Show drüber. Wann habt ihr zum letzten Mal was zum ersten Mal gemacht? Paulina aus Heusweiler, voll das Abenteuer.
1: Letztens war ich zum ersten Mal beim Abschleppdienst, da eine Freundin von mir am Campus abgeschleppt wurde und ich habe sie begleitet. Ich musste ihr mental beistehen, aber dann, als wir es abholen waren, war wieder alles gut.
0: Ja, außer der Kontostand. Aber das Geile ist, ich bin vor ein paar Wochen auch zum ersten Mal auf dem Abschlepphof gewesen. Na, hier bei den Abschleppern in Saarbrücken, diese Kultserie vom SR, aber um eine Runde mit denen abschleppen zu fahren. Ich wurde zum Glück nicht selber abgeschleppt, aber mein erstes selbst abgeschlepptes Auto hatte ich da hinten drauf.
2: Was machen die Amateure? Ich habe schon abgeschleppt, da sind eh noch um den Kriegsbaum rumgelaufen.
0: Schönen Dienstag.

ein Song so unbeschwert wie ein kaputter Briefbeschwerer. Sarah Larsen mit Lush Life. Was? 6.05 Uhr haben wir. Ihr hört die Unser Ding Morning Show. Und das ist die einzige Show, die euch in diese Frühuhrzeit schon richtig viel Liebe schenkt. Liebe von Sido.

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0: Kuckuck macht der Vogel. 6.13 Uhr haben wir. Hört ihr unser Ding Morning Show gleich mit Self-Aware? Mega Sound. Was ganz Neues. Tampa City ist es, hören wir gleich. Und ein Klassiker. Justin Bieber, Nicki Minaj, Beauty and the Beat, gleich.
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0: Ein Wasserrohr ist gebrochen. In Duttweil an der Straße beim Weißenstein kommt es dadurch zu Behinderung. Ja, da muss die Feuerwehr noch so ein bisschen regeln und wegpumpen. Sonst haben wir nichts Akutes. Blitzer sind angekündigt auf der A26 zwischen Wattgassen und im Dreieckser Louis, auf der Landstraße zwischen Göttelborn und Illingen und auf der L158 in Losheim. Das sind die Ankündigungen. Ihr wisst Bescheid. Jetzt kommt gut ans Ziel.
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0: Laura ist hier. Wir haben auf der Uhr 6.14 Uhr. Guten Morgen.
2: Guten Morgen. Wärt ihr bereit, wegen der Miete den Job zu wechseln? Eine Umfrage der Beratungsgesellschaft PwC zeigt, die hohen Mieten in Großstädten schrecken viele Berufstätige ab. Vor allem junge Menschen seien deshalb bereit, den Job zu wechseln, um weniger Miete zu zahlen. Gleichzeitig fänden die meisten Befragten aber das Großstadtleben gut, nur halt nicht die Mieten. Die Befragten sehen bei dem Thema sowohl die Arbeitgeber als auch die Politik in der Pflicht. Sie sprechen sich dafür aus, dass die Arbeitgeber einen Zuschuss für Miete und Fahrtkosten zahlen. Und sie wollen, dass es mehr günstigen Wohnraum gibt. Bei der Telekom wird auch heute wieder im Saarland und Rheinland-Pfalz gestreikt. Dazu hat die Gewerkschaft Verdi aufgerufen. Betroffen sind unter anderem die Standorte in Kaiserslautern, Trier und Saarbrücken. Zusammen mit den Beschäftigten in T-Shops sowie bei T-Systems rechnet die Gewerkschaft mit etwa 700 Streikenden. Den Angaben zufolge kann es unter anderem zu Verzögerungen im technischen Kundenservice und zu Terminabsagen kommen. Die Gewerkschaft fordert in den Tarifverhandlungen mehr Gehalt für die Beschäftigten. In Karlsbrunn ist eine Frau bei einem Brand in einem Einfamilienhaus gestorben. Die Feuerwehr ist nach eigenen Angaben am späten Nachmittag wegen einer Verpuffung in den Kellerbereich gerufen worden. Es sei dichter Rauch aus dem Erdgeschoss und dem Keller gekommen. Die Einsatzkräfte hätten die Frau im Brandraum im Keller gefunden. Laut der Feuerwehr konnte ihr nicht mehr geholfen werden. Wie es zu dem Brand kommen konnte, ist noch unklar.
0: Ich danke dir.
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0: Heute sehen wir alle aus wie Stars auf der Fashion Week. Wir können Sonnenbrille und Schal tragen. Das sieht natürlich immer sehr, sehr etipetete aus. Aber geile Kombis. Es ist kalt, 1 Grad in Überrot. In Ormesheim und Liesdorf aktuell 2 Grad. Dafür aber sonnig. Und so geht's rein in den Dienstag. Nachmittags kann es einzelne Schauer geben, kann aber auch trocken bleiben. Bis zu 14 Grad.
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0: Guten Morgen. Habt ihr das mitgekriegt? In Argentinien, in einem Flugzeug. Da wurden Frau und Mann festgenommen, weil sie hatten Sex im Flieger. Einfach so, in der Business Class. Aber das Beste ist, die haben sich erst im Flugzeug kennengelernt. Das ist krass, oder? Also die sind nicht nur aufeinander geflogen, sondern nachweislich auch konnten sie beieinander landen.
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Guten Morgen, 6.23 Uhr, ein wichtiges Update von euch. Von euch, für euch, zwischen Wahlen und Nunnkirchen. Da hat's geknallt, ein Wildunfall, die Unfallstelle an der Stelle nicht gesichert. Gut aufpassen und gut ankommen. Schön, dass ihr die Unser Ding Morning Show hört. Der Franz hier. Moin!

0: Uhr, 6.33 Uhr. Und gerade im Bad seid, putzt euch mal die Zähne mit dem linken Arm. Das fühlt sich verrückt an, aber das tut uns gut. Und zwar nachweislich, ja, weil es ein erstes Mal ist. Und wir checken heute erste Male in der Unser Ding Morning Show, wann ihr zum letzten Mal was zum ersten Mal gemacht habt. Ich habe mich zu den Kollegen von SR Kultur geschlichen. Die sind ja hier den Flur runter und habe bei denen mal die Sendung gecrashed, weil das war für mich ein erstes Mal. Und die muss man wagen.
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2: Wenn Menschen was zum ersten Mal machen, dann sind sie unter Strom. Stellen Sie sich vor, Sie stehen zum ersten Mal in einem Flugzeug und wollen mit dem Fallschirm da rausspringen. Da ist das Gehirn maximal angespannt, weil es gibt keine Muster, auf das es zurückgreifen kann. Also Sie sind fokussiert, Sie sind im Hier und Jetzt. Und mein Kollege Franz von Unser Ding hat sich vorgenommen, auch was zum ersten Mal zu machen. Und er moderiert jetzt zum ersten Mal auf SR Kultur. Franz, grüß dich.
0: Moin, grüß dich. Das ist ja der treffendste Vergleich überhaupt.
2: Absolut.
0: Also ich wäre wahrscheinlich eher aus dem Flugzeug gesprungen. Oder die Wahrscheinlichkeit wäre eher gewesen, dass ich aus dem Flugzeug springe, als dass ich jetzt bei SR Kultur moderiere. Aber das ist so erfrischend.
2: Hier, dein erstes Mal auf SR Kultur.
0: Es ist mein erstes Mal. Nein, JJ Cale mit Carry On. Der absolute Wahnsinn jetzt für Sie.
2: Und wie war es so dein erstes Mal?
0: Das war total entspannt. Jetzt würde ich auch aus dem Flugzeug springen.
2: Genau. Der Franz von Unser Ding. Mach's gut, ciao.
0: Danke.
3: Ja, mal schauen, wie lange ich jetzt noch hier bei Unser Ding bleibe.
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0: Guten Morgen.
1: Na? 6.44 Uhr. Ihr steht mit der unsrigen Morningshow auf. Das ist eine gute Entscheidung. Wir turn the lights off in den Dienstag. Gleich. Und die neue von BTS. Was wäre unser Leben ohne K-Pop? Da wird mir viel einfallen. Swim, hören wir gleich.
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1: Es geht los mit dem Stau an der Dauerbaustelle auf der A620 Richtung Saarbrücken. Er braucht aktuell 10 Minuten länger zwischen Völklingen-Gaslautern und Gersweiler. Wisst ihr Bescheid? Staut sich zurück. Blitzer, einer in Vorlautern in der Hülsweiler Straße. Wenn ich an der Stelle was vergessen haben sollte, sagt gern Bescheid. 0800 700 8000. Einfach durchklingeln. Ist für euch umsonst.
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1: Laura hat ein Update für uns im 6:45. Guten Morgen.
3: Guten Morgen. Wie können die Preise trotz des Iran-Kriegs für uns in Deutschland niedrig bleiben? Damit beschäftigt sich heute wieder die Bundesregierung. Ursprünglich wollte sie, dass Arbeitgeber ihre Beschäftigten freiwillig mit einer 1.000 Euro Entlastungsprämie unterstützen. Nachdem das aber im Bundesrat gescheitert ist, werden jetzt neue Vorschläge besprochen. Ein Thema werden niedrigere Steuern sein, vor allem für Menschen, die eher wenig verdienen. Die Grünen haben auch vorgeschlagen, die Stromsteuer zu senken. Sinnstiftend, aber frustrierend. So nehmen viele Pflegekräfte ihren Beruf wahr. Das zeigt eine Umfrage des Deutschen Berufsverbands für Pflegeberufe. Viele hätten gerne mehr Anerkennung und würden gerne besser in politische Entscheidungen beim Thema Pflege einbezogen werden. 3/4 der Befragten seien auch bereit, mehr Verantwortung zu übernehmen. Laut dem Verband ist für Pflegekräfte nicht ihr Job das Problem, sondern die schlechten Arbeitsbedingungen. Fast jeder 6. Befragte hat angegeben, darüber nachgedacht zu haben, den Beruf ganz aufzugeben. Als schlecht hatten sie vor allem die Arbeitsauslastung bewertet und dass ihr Arbeitgeber nicht wertschätzend sei. Die Parkinson-Forschung an der Universität des Saarlandes wird mit einer Millionensumme gefördert. Das hat die Uni mitgeteilt. Professor Andreas Keller und sein Team wurden ausgewählt, einem Kooperationsnetzwerk beizutreten. Dadurch sollen sie besser auf Daten von Patienten zugreifen können. Die sollen sie mithilfe von künstlicher Intelligenz auswerten, um neue Wirkstoffe zur Behandlung zu finden. Die Wissenschaftler forschen seit mehr als 10 Jahren an Krankheiten wie Parkinson und Alzheimer. Zusammen mit 2 weiteren Instituten erhalten die saarländischen Forscher 9 Millionen Dollar, wovon der Großteil ins Saarland fließt.
1: Danke, Laura.
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1: Guten Morgen. Wir hören jetzt echt immer von diesen Eisheiligen. Das ist unglaublich, ne? Die haben sich nie wirklich vorgestellt, aber plötzlich waren sie da und dann sind sie immer da. Heute ist es der Pankratius, ein römischer Märtyrer, habe ich mir sagen lassen. Den dürfen wir nicht verwechseln mit diesem Fisch, den wir mit Senfsoße essen, der Pangasius. Aber egal, 2 Grad in Ballern, 2 Grad in Hummes, 2 Grad in Nalbach, alles nur wegen Pankratius. Heute werden es bis zu 14 Grad. Dafür bleibt es aber vielerorts auch komplett trocken. Maximal nachmittags so hier und da ein paar Schauer, jetzt aber sonnig.
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1: Einen wunderschönen Dienstag.
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Ja, wir wollten alle damals, dass unsere Freundin so ein bisschen wie Nicole Scherzinger ist, aber das durften wir ihr natürlich nicht sagen. Guten Morgen, 6.44 Uhr, hier ist die Unser Ding Morning Show mit einem Song, der euch den ganzen Tag begleiten wird. Einmal hören reicht schon für einen Ohrwurm für einen kompletten Dienstag. BTS mit Swim.

0: Wie war das nochmal mit den Bienchen und den Blümchen? Guten Morgen. 7:03. Schaut euch nochmal alles an hier, menschlicher Körper, hört noch ein bisschen Genetik, lernt Genetik. Heute Bio-Abitur im Saarland. Natürlich drücken wir euch die Daumen und wir gucken auch mal jetzt, wie fit wir da eigentlich noch sind. Luca aus unserem Ding-Team hat für uns einen kleinen Bio-Test aufgesetzt.
1: Hier kommt deine Frage. Was ist die seltenste Blutgruppe?
0: Ah, das weiß ich. Das weiß ich, weil ich sie habe.
1: Nee.
0: Doch, ich bin null negativ. Das ist Universalspender. Ich kann allen Blut geben und von so gut wie niemandem Blut annehmen.
1: Du bist einfach ein Universaltalent, Franz.
0: Ja, aber ich bin auch einfach komplett im Arsch, wenn ich mal Blut brauche. Deswegen hoffe ich, dass es nicht passiert. Ansonsten für euch bin ich natürlich da, wie jeden Morgen in der Unser Ding Morning Show.
1: Dreimal falsch geklopft.
0: Ah. 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

0: Sonne scheint im Saarland. Juice WRLD läuft auf der Unser Ding Playlist. Das ist eine geile Kombi. Das ist ein schöner Start in den Dienstag. Lucid Dreams. Geil, dass ihr am Start seid. 7.13 Uhr haben wir. Gleich. PT. Pauken und Trompeten. Nico Santos mit All Time High auf der Playlist. Und Nina Chuba. Etepetete Frühstück. Mangos mit Chili gleich.
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0: Aktuell liegen wir bei 15 Minuten Stau auf der A620, Salü Richtung Saarbrücken, bei unserer Dauerbaustelle. 6 Kilometer staut es sich zurück. Sonst ist es auch nur ein einzelner Blitzer in Frau Lautern in der Hülsweiler Straße. Alles weitere auf unserding.de für euch. Da sind auch die Blitzerankündigungen. Haben wir natürlich auch am Start, wo heute noch geblitzt werden soll. Kommt gut ans Ziel, ihr seid mir wichtig.
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0: Laura hat das Update um 7.14 Uhr. Guten Morgen.
2: Guten Morgen. Wärt ihr bereit, wegen der Miete den Job zu wechseln? Eine Umfrage der Beratungsgesellschaft PwC zeigt, die hohen Mieten in Großstädten schrecken viele Berufstätige ab. Vor allem junge Menschen seien deshalb bereit, den Job zu wechseln, um weniger Miete zu zahlen. Gleichzeitig fänden die meisten Befragten aber das Großstadtleben gut. Nur halt nicht die Mieten. Die Befragten sehen bei dem Thema sowohl die Arbeitgeber als auch die Politik in der Pflicht. Sie sprechen sich dafür aus, dass die Arbeitgeber einen Zuschuss für Miete und Fahrtkosten zahlen. Und sie wollen, dass es mehr günstigen Wohnraum gibt. Bei der Telekom wird auch heute wieder im Saarland und Rheinland-Pfalz gestreikt. Dazu hat die Gewerkschaft Verdi aufgerufen. Betroffen sind unter anderem die Standorte in Kaiserslautern, Trier und Saarbrücken. Zusammen mit den Beschäftigten in T-Shops sowie bei T-Systems rechnet die Gewerkschaft mit etwa 700 Streikenden. Den Angaben zufolge kann es unter anderem zu Verzögerungen im technischen Kundenservice und zu Terminabsagen kommen. Die Gewerkschaft fordert in den Tarifverhandlungen mehr Gehalt für die Beschäftigten. In Karlsbrunn ist eine Frau bei einem Brand in einem Einfamilienhaus gestorben. Die Feuerwehr ist nach eigenen Angaben am späten Nachmittag wegen einer Verpuffung in dem Kellerbereich gerufen worden. Es sei dichter Rauch aus dem Erdgeschoss und dem Keller gekommen. Die Einsatzkräfte hätten die Frau im Brandraum im Keller gefunden. Laut der Feuerwehr konnte ihr nicht mehr geholfen werden. Wie es zu dem Brand kommen konnte, ist noch unklar.
0: Danke.
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0: Voll schön. Ey, von der Sonne geweckt werden, es gibt nichts Besseres. Das ist der perfekte Start in den Tag. Heute ist es aber kühl. Ne? Packt euch ein. 3 Grad in Niedaltorf aktuell, in Ludweiler und in Gersheim auch. Es werden nur bis zu 14 Grad. Regenschauer kann es geben, ab dem Nachmittag muss aber nicht. Vielerorts bleibt es auch einfach trocken. Guten Morgen. Freunde, das da ist ein großer Schritt in der Justiz der Bundesrepublik. Auf den Münchner Wiesen darf es keine Shampoos-Duschen mehr geben. Jetzt hat es der Stadtrat beschlossen, das sei Lebensmittelverschwendung. Finde ich, ist eine sehr, sehr drastische Maßnahme. Also, wie soll man denn sonst duschen? Wasser ist ja eigentlich zum Blumengießen gedacht.
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0: Guten Morgen. 7.26 Uhr. Wir ziehen heute die Sonnenbrille an wie Robin Schulz und kombinieren das dann mit einem Schal. Dafür ist es das perfekte Wetter. Kalt und sonnig. Und diese Kombination ist vielleicht für viele von uns auch ein erstes Mal. Und erste Male tun uns gut. Ich will heute von euch in der Unser Ding Morning Show wissen, wann habt ihr zum letzten Mal was zum ersten Mal gemacht? Ben aus Völklingen?
1: Ja, ich habe Matcha probiert zum ersten Mal. Es war sehr ungewohnt, weil ich es noch nie probiert habe. Also mir wurde immer erzählt, das schmeckt wie Gras oder so irgendwie. Aber ich fand, das hat irgendwie wie Kuchenteig geschmeckt.
0: Matcha wie Kuchenteig, dann, aber wie ein Kuchenteig, den man mal eine frisch gemähte Wiese fallen lassen hat. Ich mache mich jetzt unbeliebt, ich weiß, aber jetzt, wo Shanna nicht da ist, sage ich es euch ganz ehrlich, ich habe dreimal Matcha probiert, weil Freundinnen immer dachten, jetzt wird es mir schmecken. Nee, Matcha ist einfach eklig. Das ist eine pürierte Wiese. Sorry, Leute, wenn Gott wollte, dass ich eine Kuh werde, hätte er mir ein Euter gegeben.

0: Das ist das Stichwort, Freunde. Leute, wir haben was Großes zu feiern. Mit euch, für euch und auch ein bisschen wegen euch. Wir werden größer. 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Hier ist die Unser Ding Morning Show. 7.34 Uhr. 12 to 12 für euch.
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0: unterstützen. Nachdem das aber im Bundesrat gescheitert ist, werden jetzt neue Vorschläge besprochen. Ein Thema werden niedrigere Steuern sein, vor allem für Menschen, die eher wenig verdienen. Die Grünen haben auch vorgeschlagen, die Stromsteuer zu senken. Sinnstiftend, aber frustrierend. So nehmen viele Pflegekräfte ihren Beruf wahr. Das zeigt eine Umfrage des Deutschen Berufsverbands für Pflegeberufe. Viele hätten gerne mehr Anerkennung und würden gerne besser in politische Entscheidungen beim Thema Pflege einbezogen werden. 3/4 der Befragten seien auch bereit, mehr Verantwortung zu übernehmen. Laut dem Verband ist für Pflegekräfte nicht ihr Job das Problem, sondern die schlechten Arbeitsbedingungen. Fast jeder 6. Befragte hat angegeben, darüber nachgedacht zu haben, den Beruf ganz aufzugeben. Als schlecht hatten sie vor allem die Arbeitsauslastung bewertet und dass ihr Arbeitgeber nicht wertschätzend sei. Die Parkinson-Forschung an der Universität des Saarlandes wird mit einer Millionensumme gefördert. Das hat die Uni mitgeteilt. Professor Andreas Keller und sein Team wurden ausgewählt, einem Kooperationsnetzwerk beizutreten. Dadurch sollen sie besser auf Daten von Patienten zugreifen können. Die sollen sie mithilfe von künstlicher Intelligenz auswerten, um neue Wirkstoffe zur Behandlung zu finden. Die Wissenschaftler forschen seit mehr als 10 Jahren an Krankheiten wie Parkinson und Alzheimer. Zusammen mit 2 weiteren Instituten erhalten die saarländischen Forscher 9 Millionen Dollar, wovon der Großteil ins Saarland fließt.
1: Dankeschön.
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1: Voll herrlich gerade. Die Sonne scheint und scheint und scheint. Wir nehmen das noch komplett mit. Es zieht sich gegen Mittag ein bisschen mehr zusammen. Nachmittag kann es Schauer geben, aber es ist schon deutlich besser als gestern. Die Schauer nur noch vereinzelt bis gar nicht. Bis zu 14 Grad. Kühl ist es auch jetzt. Brebach und Buß 4 Grad, bei uns in Schwemlingen 3 Grad.
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1: Einen wunderschönen guten Morgen. Es kam gerade ein WhatsApp rein. Fabi schreibt: Sag den Leuten mal, sie sollen auf der A620 vernünftig fahren. Ich komme viel zu spät. Fahrt vernünftig, Leute. Was soll das? Da ist halt eine Baustelle. Was soll man machen? Fahrt einfach vernünftig.
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8:07. Guten Morgen. I can't be who you are. Linkin Park in der Unser Ding Morning Show und bald schon auf dem Rock am Ring live. Ja, das wird richtig wild. Ich hoffe, ich treffe euch da. Noch eine kleine wichtige Sache von der Straße. Es gab einen Unfall auf der A6 Mannheim Richtung Saarbrücken zwischen dem Kreuz Neunkirchen und Rohrbach. Hat's geknallt, die Unfallstelle nicht gesichert. Wenn es Rückstau gibt, sage ich nochmal Bescheid. Sonst gut aufpassen und gut ankommen mit Unser Ding.

0: Guten Morgen. Rein da in den Dienstag. 8.07 Uhr haben wir. Ihr hört die Unser Ding Morning Show. Und ihr seid auf der Zielgeraden. Bald ist es geschafft. Abitur. Das ist jetzt schon die vierte Woche Abitur im Saarland. So ein Aufriss, um danach nach zwei Semestern Jura abzubrechen und den Jakobsweg zu gehen. Heute Bio-Abitur. Daumen sind natürlich gedrückt. Wie gut unser Biologiewissen ist, das tracken wir jetzt gemeinsam mit Luca aus dem Unser Ding-Team.
1: Hier kommt deine Frage. Was ist Photosynthese?
0: Das weiß ich.
1: Na.
0: Oh, endlich mal was ich weiß. Photosynthese machen Pflanzen mit ihrem Zellstoff, also mit dem Blattgrün, beziehungsweise das hat so einen Namen. Und das ist, wenn da Sonne drauf fällt, wandelt die Pflanze aus UV, macht die UV-Strahlen, wandelt die um in Traubenzucker. Das ist die ganze Photosynthese. Und dann entsteht Traubenzucker, wovon die Pflanzen sich ernähren.
1: Genau.
0: Oder?
1: Super.
0: Voll geil.
1: Habe ich nichts zu beanstanden.
0: Boah, irgendwann wusste ich aber noch, wie dieses Grüne in den... Chlorophyll!
1: Ja, Chlorophyll. Ey, Bonuspunkte hier.
0: Danke.
1: Sogar.
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0: Franz und Schanne hier.
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0: Einen wunderschönen guten Morgen. Location ist hier. Damit der Dienstag auch Spaß macht. Saab mit Ty Dolla $ign und Wiz Khalifa. Location gleich und Dracula. Kennt ihr von Social Media den Song? Tame Impala mit Jenny. Dracula gleich.
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0: Es gab einen Unfall auf der A6 Mannheim Richtung Saarbrücken, deshalb staut es sich da zurück. Ihr braucht 15 Minuten länger zwischen dem Kreuz Neunkirchen und Rohrbach, da Behinderung auf der rechten Spur. Dann haben wir immer noch einen Stau auf unserer Lieblingsdauerbaustelle, die A620 Richtung Saarbrücken, da dauert 10 Minuten länger. Blitzer, die neuesten in Dillingen in der Berliner Straße, in Saarbrücken im Waldhausweg und in Lebach in der Tholeier Straße. Alle weiteren Blitzer auf unserding.de. Kommt gut durch.
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0: Laura ist hier. 7:45. Guten Morgen.
2: Guten Morgen. Keine Schmerzmittel oder Antibiotika in der Apotheke. Zu solchen Lieferengpässen ist es in den letzten Jahren immer mal wieder gekommen, weil wir die Arzneimittel nicht aus anderen Ländern bekommen konnten. Die EU will deshalb, dass mehr wichtige Medikamente in Europa hergestellt werden sollen. Dafür haben sich jetzt Unterhändler auf Regeln geeinigt, mit denen die Produktion mit öffentlichen Geldern unterstützt werden kann. Dadurch soll Europa weniger abhängig von einzelnen Lieferanten werden und aus dem Ausland. Laut EU-Gesundheitsministern war letztes Jahr 80-90% der Medikamente in Europa aus Asien und vor allem aus China. Im Saarland sind immer noch viele Verfahren um Millionenbetrügereien in ehemaligen Corona-Testzentren rechtlich nicht geklärt. Die Staatsanwaltschaft hat dem Saarländischen Rundfunk mitgeteilt, dass bisher nur etwa ein Fünftel der Fälle abgeschlossen werden konnte. In 8 Fällen seien die Ermittlungen eingestellt worden, bei 4 Verfahren sei Anklage erhoben worden. Dabei seien teils mehrjährige Freiheitsstrafen verhängt worden. In mehr als 200 Testzentren im Saarland sollen Corona-Tests zu Unrecht gegenüber der Kassenärztlichen Vereinigung abgerechnet worden sein. Insgesamt wurden laut Staatsanwaltschaft rund 60 Millionen Euro ausgezahlt. In Merzig können Autofahrer die Hochwaldstraße voraussichtlich in den nächsten Stunden wieder auf beiden Spuren befahren. Nach Angaben der Stadt ist die Fahrbahn gestern vollständig asphaltiert worden und wurde dafür komplett geschlossen. Letzten Freitag ist im vorderen Bereich der Ampelkreuzung die Fahrbahndecke eingebrochen.
0: Dankeschön.
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0: Packt euch heute gut ein in euren kuscheligsten Hoodie. Es ist kühl. Mehr als 14 Grad kriegen wir nicht, aber dafür ist der Tag sonnig im Start. Ab dem Mittag werden die Wolken dicker. Nachmittags kann es, muss es aber nicht. Das ist ja das schöne Regenschauer geben. Heute echt okay. Guten Morgen. Ey, geile Aktion hier. Eine Kita-Gruppe auf einem Spielplatz in Berlin. Die hat einen Schatz gefunden beim Spielen. Da war verbuddelt mehrere Luxusuhren, seltene Münzen und 6.000 Euro Bargeld. So, und jetzt kommt's. Die Kinder haben den Schatz der Polizei einfach übergeben. Idioten, oder? Die hätten zur Einschulung eine Uhr tragen können, die mehr kostet als ein Kleinwagen. Aber Chance verpasst.
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Blasse Haut, morgens kein Bock aus dem Bett aufzustehen. So ein bisschen Dracula steckt in uns allen drin. Tame Impala ist das. Kennt ihr von Social Media zusammen mit Jenny und Dracula auf der Unser Ding Playlist. Einen schönen starten den Dienstag mit der Unser Ding Morning Show um 8:24 Uhr.

0: Ja, guten Morgen. Kurz vor 8:30 haben wir. Leute, fahrt doch mal heute einen anderen Weg zur Arbeit. Einfach so, als erstes Mal. Wir sprechen heute drüber, über eure ersten Male in der Unserding Morning Show, weil erste Male uns gut tun. Wann habt ihr zum ersten Mal was gemacht? Ich habe mich zu den Kollegen von SR Kultur geschlichen und da mal die Sendung gecrashed. Das war für mich ein erstes Mal.
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2: Wenn Menschen was zum ersten Mal machen, dann sind sie unter Strom. Stellen Sie sich vor, Sie stehen zum ersten Mal in einem Flugzeug und wollen mit dem Fallschirm da rausspringen. Da ist das Gehirn maximal angespannt, weil es gibt keine Muster, auf das es zurückgreifen kann. Also Sie sind fokussiert, Sie sind im Hier und Jetzt. Mein Kollege Franz von Unser Ding hat sich vorgenommen, auch was zum ersten Mal zu machen. Und er moderiert jetzt zum ersten Mal auf SR Kultur. Franz, grüß dich.
3: Moin, grüß dich. Das ist ja der treffendste Vergleich überhaupt.
2: Absolut.
3: Also ich wäre wahrscheinlich eher aus dem Flugzeug gesprungen. Oder die Wahrscheinlichkeit wäre eher gewesen, dass ich aus dem Flugzeug springe, als dass ich jetzt bei SR Kultur moderiere. Aber es ist so erfrischend.
2: Hier, dein erstes Mal auf SR Kultur.
3: Es ist mein erstes Mal. Nein, JJ Cale mit Carry On. Der absolute Wahnsinn jetzt für Sie.
2: Und wie war es so dein erstes Mal?
3: Das war total entspannt. Jetzt würde ich auch aus dem Flugzeug springen.
2: Der Franz von Unser Ding. Mach's gut, ciao.
3: Danke.
0: Ja, mal schauen, wie lange ich jetzt noch bei Unser Ding bleibe, Freunde. Mal gucken.
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morgen. These beautiful things that I've got. Kommt gut auf die Arbeit um 8.31 Uhr und passt auf, ist ein kaputtes Auto gerade auf der A1 Saarbrücken Richtung Trier. In Höhe Hermeskeil steht das, ein kaputtes Auto auf der Fahrbahn. Gutes Ankommen mit der Unser Ding Morning Show.

Der Dienstagmorgen klingt episch mit der Unserding Morning Show und den 30 Seconds to Mars Walk on Water. 8.37 Uhr. Guten Morgen. Kennt das wahrscheinlich, ne? Wenn ihr mal ein Date hattet und ihr wisst nicht, wie die andere Person aussieht, ne? Da denkt sich jeder Mann vorher,

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0: Guten Morgen, ab in den Dienstag. Mit Disco Lines. Ganz viel gute Laune steckt in No Broke Boys. Hören wir gleich in der Unsinnigen Morning Show. Und Gabriella. Flosseweg, Gabriella. Gleich von Cat's Eye.
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0: Es wird weniger Stau. Auf der Dauerbaustelle Richtung Saarbrücken nur noch 10 Minuten aktuell. Sonst sind es halt richtig viele Blitzer.

0: Preise nicht so stark angestiegen. Aber wie eine Umfrage des Ifo-Instituts zeigt, planen mehr Unternehmen, die gestiegenen Preise an die Kunden weiterzugeben. In der EU sollen künftig mehr wichtige Medikamente hergestellt werden. Grund ist, dass es in den letzten Jahren immer wieder zu Lieferengpässen aus dem Ausland gekommen ist. Dadurch gab es zeitweise keine Schmerzmittel oder Antibiotika in Apotheken. EU-Unterhändler haben sich jetzt auf Regeln geeinigt, mit denen die Herstellung von Arzneimitteln in Europa einfacher finanziell unterstützt werden kann. Dadurch soll Europa weniger abhängig von einzelnen Lieferanten werden und dem Ausland. Laut EU-Gesundheitsministern waren letztes Jahr 80-90% der Medikamente in Europa aus Asien und vor allem aus China. Männer werden immer später Väter. Laut dem Statistischen Bundesamt waren Väter bei der Geburt ihrer Kinder vor 2 Jahren im Schnitt 34,7 Jahre alt. Vor 30 Jahren lag das Durchschnittsalter noch bei 31 Jahren. Auch Frauen bekommen heute deutlich später Kinder. Waren sie früher noch im Schnitt fast 28 Jahre alt, sind sie heute gut 32 Jahre alt bei der Geburt ihrer Kinder.
1: Merci.
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1: Der eisheilige Pankratius macht, dass wir unsere Glasmantelgeschosse endlich wieder auf dem Balkon kühlen können. Perfekte Kühlschranktemperatur, 4 Grad in Winterbach, 4 Grad in Nohn aktuell. In Mahlstadt sind es 6 und es ist ein sonniger Start in den Tag. Das kippt heute so ein bisschen über Mittag, da werden die Wolken dichter. Nachmittag kann es regnen, muss heute aber keine Regenschauer geben bei bis zu 14 Grad. Guten Morgen. Habt ihr es mitgekriegt? In Argentinien, in einem Flugzeug, da wurden ein paar festgenommen. Die hatten Sex im Flieger. Einfach so in der Business Class. Und das Beste ist, die haben sich erst im Flugzeug kennengelernt. Also quasi, sie sind erst aufeinander geflogen, dann auch beieinander gelandet und am Ende mussten sie den Abflug machen.

Dieser Song, Flowrider mit I Cry, im Nachtwerk in Saarbrücken hören und dann die Lochkarte verlieren, mit dem wir die Getränke bezahlt haben. 40 Euro kostet der Schmuh. Freunde, euch einen hervorragenden Start in diesen wunderschönen Dienstag mit der Unsinnigen Morning Show um 8.55 Uhr. Guten Morgen.

0: Morgen. Freunde, wenn ihr gleich auf der Arbeit seid, parkt mal auf einem anderen Parkplatz als sonst. Einfach mal machen. Und schon habt ihr ein erstes Mal kreiert. Und erste Male halten uns fit und jung. Da sprechen wir heute in der Unser Ding Morning Show drüber. Wann habt ihr zuletzt was zum ersten Mal gemacht? Paulina aus Heusweiler, voll das Abenteuer.
1: Letztens war ich zum ersten Mal beim Abschleppdienst, da eine Freundin von mir am Campus abgeschleppt wurde und ich habe sie begleitet. Ich musste ihr mental beistehen, aber dann, als wir es abholen waren, war wieder alles gut.
0: Ja, außer der Kontostand, der hat gelitten. Und das Geile ist, ich war auch vor ein paar Wochen zum ersten Mal auf dem Abschlepphof gewesen, bei den Abschleppern in Saarbrücken, ne, die mittlerweile schon fast Kultserie vom SR, aber nicht abgeschleppt worden, sondern ich habe selber ein kleines Tagespraktikum gemacht und Autos abgeschleppt. Mein erstes Mal ein Auto abschleppen.
2: Das war auch die Amateure.
3: Ich habe schon abgeschleppt, da sind eh noch um die Kriegsbahn rumgelaufen.

ist der beste Song, um Sonnenbrand zu kriegen heute bei dem Wetter. Herrlich, die Imagine Dragons mit On Top of the World. Ihr hört die Unserding Morning Show. Beste Entscheidung eures Lebens, nicht nur des Morgens. Kommt jetzt gut rein in den Dienstag. Die Woche ist kurz wie mein Penis. Teddy Swims hier für euch mit Bad Dreams. Der Franz hier, moin.

0: Einen wunderschönen guten Morgen. Olivia Rodrigo haben wir hier eingeflogen. Illegal importiert. Drop Dead, ihr neuer Song, gleich in der Unsinnigen Morning Show. Und der Oliver. Ultra geiles Remake. Oliver Heldens, Lady Hear Me Tonight, nach einem Update.
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0: Jetzt ist der Berufsverkehr entspannt. 10 Minuten nur noch Stau auf der A620 Richtung Saarbrücken an der Dauerbaustelle. Sonst sind es Blitzer. Viele. Am Ortsausgang St. Wendel in Richtung Bliesen wird geblitzt. In Dillingen in der Berliner Straße, in Saarbrücken im Waldhausweg. Und dann gibt es noch ein paar Blitzer mehr, die noch auf unserding.de für euch. Na, bevor losfahrt, einmal kurz reinspicken und gut ist. Kommt gut an.
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0: Laura informiert jetzt um 8:45. Guten Morgen.
2: Guten Morgen. Keine Schmerzmittel oder Antibiotika in der Apotheke. Zu solchen Lieferengpässen ist das in den letzten Jahren immer wieder gekommen, weil wir die Arzneimittel nicht aus anderen Ländern bekommen konnten. Die EU will deshalb, dass mehr wichtige Medikamente in Europa hergestellt werden sollen. Dafür haben sich jetzt Unterhändler auf Regeln geeinigt, mit denen die Produktion mit öffentlichen Geldern unterstützt werden kann. Dadurch soll Europa weniger abhängig von einzelnen Lieferanten werden und dem Ausland. Laut EU-Gesundheitsministern waren letztes Jahr 80-90% der Medikamente in Europa aus Asien und vor allem aus China. Im Saarland sind immer noch viele Verfahren um Millionenbetrügereien in ehemaligen Corona-Testzentren rechtlich nicht geklärt. Die Staatsanwaltschaft hat dem Saarländischen Rundfunk mitgeteilt, dass bisher nur etwa ein Fünftel der Fälle abgeschlossen werden konnte. In 8 Fällen seien die Ermittlungen eingestellt worden, bei 4 Verfahren sei Anklage erhoben worden. Dabei seien teils mehrjährige Freiheitsstrafen verhängt worden. In mehr als 200 Testzentren im Saarland sollen Corona-Tests zu Unrecht gegenüber der Kassenärztlichen Vereinigung abgerechnet worden sein. Insgesamt wurden laut Staatsanwaltschaft rund 60 Millionen Euro ausgezahlt. In Merzig können Autofahrer die Hochwaldstraße voraussichtlich in den nächsten Stunden wieder auf beiden Spuren befahren. Nach Angaben der Stadt ist die Fahrbahn gestern vollständig asphaltiert worden und wurde dafür komplett geschlossen. Letzten Freitag ist im vorderen Bereich der Ampelkreuzung die Fahrbahndecke eingebrochen.
0: Dankeschön.
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0: Der Himmel ist jetzt so ein bisschen wie Lessing. Er wird dichter. Die Wolken ziehen sich zusammen. Hör auf zu lachen, Laura. Das ist unangenehm. Da darf man nicht drüber lachen. Nachmittags kann es mal Regenschauer geben. Aber es muss nicht. Es kann heute auch trocken bleiben bei bis zu 14 Grad. In Nonnweiler sind wir aktuell 4, in Höchen 6 Grad.
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0: Guten Morgen. Ganz wichtiger Schritt in der Geschichte und auch ein großer Schritt in der Justiz der Bundesrepublik, Freunde. Auf den Münchner Wiesen darf es keine Shampoos-Dusche mehr geben. Ja, hat der Stadtrat da jetzt entschieden. Falls ihr Ideen habt, was man mit Shampoos sonst noch machen kann, außer sich damit übergießen, sagt gern Bescheid. Ich habe noch keine Ahnung.
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0: ist Perfection.
1: An die Stimme können wir uns nochmal gewöhnen. Ab Mitte Juni wird Shakira uns ständig begleiten. Jeden Tag mehrmals, wenn sie Die Die singt. Den offiziellen WM-Song 2026. Hier ist die Unser Ding Morning Show um 9.26 Uhr. Einen schönen Start in den Dienstag. Franz hier, hi.

0: Guten Morgen.
1: Morgen.
0: Und willkommen in Biologie mit Herrn Johann. Heute Sexualkunde, wie man mit einem Polo-Hemd Schwangerschaften verhindern kann. Einfach anziehen. Freunde, wir drücken euch heute die Daumen beim Bio-Abitur im Saarland und testen direkt in der Unserding Morning Show unser eigenes Bio-Wissen mit Luca aus dem Unserding-Team.
2: Hier kommt deine Frage. Wie viele Knochen sind im erwachsenen menschlichen Körper?
3: Ich hatte Biologie nur 2 Jahre, war immer ausgefallen.
2: So fängt es natürlich immer am besten an, ne?
3: Ich dachte, du fragst mich jetzt, wie man ein Kondom anzieht. Auch das hätte ich nicht gewusst, aber es sind 246. Keine Ahnung.
2: 200 ist schon mal gut, es sind 206. 40 zu viel.
3: Krass. Ja, weißt ja nicht, wie viel ich habe.
2: Ja, eben.
3: Einmal eine Treppe runtergefallen, hast du mehr Knochen. Hast du plötzlich 6 Schienbeine.
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einfach aus einem Banger noch ein krasserer Banger gemacht. Paradise von DJ Snake. Was wichtig ist von der Straße, aktuell sind Tiere unterwegs auf der A620 Saarbrücken-Saarlouis zwischen Gersweiler und Klarental. In beiden Richtungen aufpassen, Tiere auf der Fahrbahn. Welche das sind, das weiß ich nicht. Deswegen, es kann unterschiedlich gefährlich sein. Es kann ein Grashüpfer sein, es kann aber auch ein Rhinoceros sein. Kommt gut an mit der Unser Ding Morning Show.

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0: Timeless, The Weeknd und Playboi Carti hier auf unser Ding am Dienstag und wir machen gleich weiter mit Disco Lines und Tina Shay. Und danach ganz geschlechterparitätisch die Girls von Cat's Eye. Mit Gabriella gleich in voller Länge in einem kurzen Update.
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0: Tiere auf der Fahrbahn zwischen Saarbrücken-Gersweiler und Saarbrücken-Klarental auf der A620 Saarbrücken Richtung Saarlouis. Passt da auf. Ansonsten noch 10 Minuten Stau in der Dauerbaustelle auf der A620 Saarlouis Richtung Saarbrücken zwischen Völklingen, Geislautern und Saarbrücken-Gersweiler. Ihr habt uns noch die neuesten Blitzer gemeldet. Da steht einer am Ortsausgang St. Wendel in Richtung Bliesen, in Dilling in der Berliner Straße und in Saarbrücken im Waldhausweg. Alles weitere lest ihr natürlich wie immer auf unserding.de und in der Unserding-App kommt. Gut an.
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0: Laura ist hier um 21:45. Hi.
2: Hallo. Durch die hohen Spritpreise im April ist vieles teurer geworden. Laut dem Statistischen Bundesamt ist die Inflation auf den höchsten Stand seit 2 Jahren gestiegen. Waren und Dienstleistungen hätten spürbar mehr gekostet als noch vor einem Jahr. Das liegt vor allem daran, dass Energie teurer geworden ist. Bei Nahrungsmitteln seien die Preise nicht so stark angestiegen. Aber wie eine Umfrage des IFO-Instituts zeigt, planen mehr Unternehmen, die gestiegenen Preise an die Kunden weiterzugeben. In der EU sollen künftig mehr wichtige Medikamente hergestellt werden. Grund ist, dass es in den letzten Jahren immer wieder zu Lieferengpässen aus dem Ausland gekommen ist. Dadurch gab es zeitweise keine Schmerzmittel oder Antibiotika in Apotheken. EU-Unterhändler haben sich jetzt auf Regeln geeinigt, mit denen die Herstellung von Arzneimitteln in Europa einfacher finanziell unterstützt werden kann. Dadurch soll Europa weniger abhängig von einzelnen Lieferanten und dem Ausland werden. Laut EU-Gesundheitsministern waren letztes Jahr 80-90% der Medikamente

0: Nachmittag zu, müssen wir also nochmal ordentlich auftanken für den Moment. Trotzdem ist es kalt, 7 Grad bei euch in Duttweiler und Hausbach und 6 in Felsberg.
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0: Dienstagmorgen, aber irgendwie haben wir ja schon richtig viel geschafft von dieser Woche. Nur noch morgen und dann ist ja auch schon wieder frei. Könnten sie eigentlich von mir aus auch öfter machen mit den Feiertagen.
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Kitsch Creek und Ennio nichts mehr hier auf unser Ding am Dienstag. Und wir gönnen uns jetzt den Mann, der tanzt wie diese aufblasbaren Schlauchmännchen, die immer vor Autohäusern stehen. Somba mit Homewrecker auf der Unser Ding Playlist.

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0: Unser Ding am Dienstag mit der Antwort auf die kalten Temperaturen heute Morgen.
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0: Da ist er. Zartmann, tau mich auch auf der Playlist, gefolgt von der noch wärmeren Stimme. Tay-Tay mit The Fate of Ophelia gleich in voller Länge in einem kurzen Update.
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0: Wir haben eine Tagesbaustelle zwischen Nonnweiler Otzenhausen und dem Rastplatz Sötern auf der A62 Nonnweiler Richtung Pirmasens. Da ist die linke Spur gesperrt bis heute um ca. 17 Uhr. Ansonsten habt ihr noch die neuesten Blitzer gemeldet. Da steht einer am Ortsausgang St. Wendel in Richtung Bliesen, in Dillingen in der Berliner Straße und in Saarbrücken im Waldhausweg. Wenn ihr noch was gesehen habt, Staus, Blitzer oder Zeug, was dann nicht auf die Straßen gehört, ruft an, die Nummer ist für euch kostenlos 0800 700 8000. Dann sagen wir es allen weiter und sind froh drüber. Weiter noch eine gute Fahrt euch.
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0: Noch ist es ziemlich freundlich zu uns, das Wetter. Die Sonne ist draußen und erleichtert uns so ein bisschen das Aufwachen am Arbeitsplatz. Gegen Mittag aber soll es dann recht schnell zuziehen. 7 Grad bei euch in Oppen, 8 in Friedrichweiler und 7 in Bubach. Später soll es dann auch noch regnen.
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0: Abitur heute im Saarland in dieser Version.
3: Der Johannes die Pilgerholz.
0: Ja, Bio steht auf dem Plan. Wie viel da bei mir noch aus der Schule hängen geblieben ist, checken wir gleich in ein paar Songs. Vorher noch eine kleine Zarti-Pause. Tau mich auf der Playlist für euren Dienstag.

Ihr hört unser Ding am Dienstag und auch wenn die Sonne sich heute irgendwie nur am Morgen zeigen will, lassen wir uns nicht unterkriegen. Ist bei dem Sound aber auch ziemlich leicht. Taylor Swift mit The Fate of Ophelia für euch.

0: Unser Ding am Dienstag. Wir machen weiter mit einer kleinen Quizfrage. Wofür steht Desoxyribonukleinsäure? Ja, das ist unsere DNA natürlich. Ein bisschen komplizierter ist es wahrscheinlich aber schon gerade im Bio-Abi. Das läuft seit gut anderthalb Stunden bei uns im Saarland. Dass wir anderen uns aber mal so ein bisschen vorstellen können, was manche von euch heute so durchmachen müssen, hat Linnea aus dem Unser-Ding-Team für mich ein kleines Bio-Quiz vorbereitet. Linnea, warst du denn gut in Bio?
1: Ich war richtig gut in Bio sogar.
2: Das kann ich mir bei dir irgendwie total gut vorstellen.
1: Und du so?
2: Ich habe Bio abgewählt. Ich fand es irgendwie langweilig, ja.
1: Dann schauen wir mal, wie viel hängen geblieben ist, ne?
2: Ja.
1: Was sind Brückentiere?
2: Ganz einfach, Dackel zum Beispiel. Weil die haben zwei weit voneinander entfernte Beine. Und in der Mitte einen langen Körper. Die können über so einen Fluss.
1: Ja.
2: Stimmt das?
1: Nein, das stimmt leider
2: schade,
1: nicht.
2: Verdammt.
1: Aber ich mag die Kreativität. Aber ich gebe dir einen Tipp. Es hat mit Amphibien, Reptilien, Vögeln und Säugern zu tun.
2: Das war wirklich der schlechteste Tipp aller Zeiten. Ich habe keine Ahnung, du musst es mir sagen.
1: Brückentiere sind eine Übergangsform unterschiedlicher Tiergruppen. Also zum Beispiel das Schnabeltier, weil es hat Merkmale von Reptilien, aber auch Merkmale von Säugetieren. Zum Beispiel legt es Eier, das ist eher ein Merkmal von einem Reptil, aber es säugt seine Jungen so wie Säugetiere.
2: Mein Mund steht gerade so weit offen, ich habe absolut gar keine Ahnung, was du da gerade gesagt hast.
1: Ich liebe das.
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0: Unser Ding. Am Dienstag mit dem, den wir in den letzten Wochen alle in unserem Feed hatten. Coachella-Hype Nummer 1, Justin Bieber mit Daisies, war aber auch einfach ein legendärer Auftritt. Und wir gönnen uns noch Lil Uzi mit What You Sayin', gleich in voller Länge in einem kurzen Update.
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0: Eine Tagesbaustelle zwischen Nonnweiler-Otzenhausen und dem Rastplatz Sötern auf der A62 Nonnweiler Richtung Pirmasens. Da ist die linke Spur gesperrt bis circa um 17 Uhr heute. Ansonsten habt ihr uns noch die neuesten Blitzer gemeldet. Da steht einer am Ortsausgang St. Wendel in Richtung Bliesen, in Dilling in der Berliner Straße und in Saarbrücken im Waldhausweg. Alles weitere lest ihr natürlich wie immer auf unserding.de und in der Unserding-App. Kommt gut an.
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0: Die News um 10:45 mit Laura. Hi.
2: Hallo. In der Suppe, auf dem Frühstücksbrett, auf dem Frühstücksei, Entschuldigung, oder einfach aufs Brot. Im Saarland verbrauchen Haushalte im Schnitt mehr als einen Liter Maggi pro Jahr. Das zeigt eine YouGov-Umfrage, über die Saarbrücker Zeitung berichtet. Im Vergleich zum Rest Deutschlands verbraucht der Saarland fast doppelt so viel Maggi. Warum Maggi ausgerechnet im Saarland so beliebt ist, können Experten nicht genau erklären. Im Saarland gibt es aber viele herzhafte Gerichte, deshalb bietet es sich oft auch an, Maggi reinzumachen. Und Maggi gilt dem Bericht zufolge auch als Arbeitergewürz, was auch zur Arbeiterregion Saarland passt. In der EU wird schon seit längerem über ein Social-Media-Verbot für Kinder gesprochen. Jetzt hat die EU-Kommissionspräsidentin Ursula von der Leyen gesagt, dass es einen Gesetzesvorschlag dazu schon im Sommer geben könnte. Dafür müsse die Kommission aber noch die Ergebnisse eines Expertengremiums zum Thema abwarten. Aber von der Leyen hat auch darauf hingewiesen, dass sich fast alle EU-Mitgliedstaaten dafür ausgesprochen hätten, ein Mindestalter für Social Media zumindest zu prüfen. Mehrere EU-Länder, darunter Frankreich, Dänemark und Spanien, wollen Plattformen wie Instagram und TikTok für Jugendliche unter 16 Jahren verbieten. In Deutschland berät dazu gerade auch ein Expertengremium. In Deutschland werden immer weniger Fahrräder geklaut, die sind dafür aber immer teurer. Das zeigen Zahlen des Gesamtverbands der deutschen Versicherungswirtschaft. Letztes Jahr hätten die Versicherungen pro versichertem Diebstahl im Schnitt fast 1.300 Euro überwiesen. Das seien 80 Euro mehr als im Jahr davor gewesen. Vor allem teure Fahrräder und E-Bikes hätten die Kosten nach oben getrieben.
0: Danke dir.
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0: Ja, das Wetter heute spielt mit uns. Heute Morgen ist es noch total freundlich mit Sonne und so. Und später wird es dann total blöd mit Wolken und Regen. Und dann ist es auch noch kalt. 7 Grad in Bexbach, 8 in St. Anuel und 9 bei euch in Buß. Absolut mega toxisch von dir, liebes Wetter.
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0: Und mit Justin Bieber und Daisies ist ein absoluter Frühlingsbanger. Und das geht heute nur so halb, aber wir stellen

0: unser Ding am Dienstag. Und für diese Tankstelle läuft's heute aber mal so überhaupt nicht. Ja, eine große Tankstellenkette hat einen Fehler im System und deswegen kostet der Diesel an manchen Tankstellen gerade nur 1,84 Euro, also knapp 10 Cent günstiger als sonst an den meisten Tankstellen und das auch noch an Autobahnraststätten. Wenn ihr also Sparfüchse seid und die paar Preisunterschied mitnehmen wollt, gibt auch im Saarland bei uns eine, an der das so sein soll. Der Name reimt sich auf Hell. Und das Absurde ist ja, die wissen das, nur dürfen sie es wegen dem neuen Gesetz bis heute um 12 dann nicht mehr ändern.
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0: In Saarland we don't say.
1: Der Grillmeister bereitet ein mariniertes Schweinenackensteak an seiner Outdoor-Feuerstelle zu.
0: We say.
1: Der Schwenger, der steht am Schwenger und schwenkt der Schwenger auf dem Schwenger.
0: And I think that's beautiful.

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0: Dienstagvormittag auf unser Ding. Wir machen gleich weiter mit Dominik Feig. White Keys auf der Playlist, genauso wie die hier. Sarah Larsson, Lush Life, da ist man doch direkt für 3 Minuten wieder ein Teenager. Gönnen wir uns gleich in einem kurzen Update.
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0: Die linke Spur ist gesperrt zwischen Nonnweiler Otzenhausen und dem Rastplatz Sötern in der Baustelle auf der A62 Nonnweiler Richtung Pirmasens. Dauert noch bis circa um 5 heute. Ansonsten habt ihr noch die neuesten Blitzer gemeldet. Da steht einer in Riching-Hannweiler in der Konrad-Adenauer-Straße, in Saarbrücken im Waldhausweg und in Rehling in der Fremersdorfer Straße. Wenn ihr sonst noch was gesehen habt, Staus, Blitzer oder Zeug, was dann nicht auf die Straßen gehört, ruft an die Nummer, ist für euch kostenlos. 0800 700 8000. Dann sagen wir es allen weiter und sind froh drüber. Weiterhin noch eine gute Fahrt euch.
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0: Ja, gerade noch sonnig, bald sehr schnell sehr bewölkt bei uns im Saarland. Noch dazu ziemlich frisch. Kirkel und Bliesdahlheim, ihr habt 8 Grad. Reitscheid, ihr habt 7. Später dann auch noch Regen. Wahrscheinlich eher ein Tag für den Feierabend auf der Couch nachher.
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0: Und mit Dominik Feig und White Keys. Ich wünsche euch einen schönen Dienstag.

Extrem tanzbare Musik auf unser Ding am Dienstag. Und wir machen genauso weiter. Wer kann den Tanz noch? Sarah Larsson, Lush Life. Einmal dazu abgehen. Halt nur nicht, wenn ihr am Steuer sitzt, bitte.

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1: Kesha. Your love is my drug auf unser Ding und wir checken heute erste Male. Ja, aber nicht jetzt nur Sex, wie ihr denkt, sondern alles. Weil irgendwann macht man ja alles zum ersten Mal. So wie bei Paulina aus Heusweiler.
2: Letztens war ich zum ersten Mal beim Abschleppdienst, da eine Freundin von mir am Campus abgeschleppt wurde und ich habe sie begleitet. Ich musste ihr mental beistehen, aber dann, als wir es abholen waren, war wieder alles gut.
1: Ey, da kann man noch mal stolz sein. Beistand geleistet, vielleicht sogar gelernt, das nächste Mal nicht in der Feuerwehrzufahrt zu parken. Gibt aber auch erste Male, auf die sind wir nicht so stolz. Oder, Ben aus Völklingen?
3: Ja, ich habe Matcha probiert zum ersten Mal. Es war sehr ungewohnt, weil ich es noch nie probiert habe. Also mir wurde immer erzählt, das schmeckt wie Gras oder so irgendwie. Aber ich fand, das hat irgendwie wie Kuchenteig geschmeckt.
1: Ja, das sind aber auch Spitzfindigkeiten, lieber Ben. Ich sag's euch ganz ehrlich, ich sehe zwar genauso aus, als wäre Matcha mein absolutes Lieblingsgetränk. Ich finde, es schmeckt trotzdem ultra scheiße.
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0: Unser Ding. Am Dienstag kurz vor eurer Mittagspause mit Eli Oaks und Lavinia. Money Made Me a Savage. Und danach mit Alex Warren. Den hat der Erfolg bisher nicht verdorben. Fever Dream, absolut bodenständiger und sympathischer Typ, der Alex. Gönnen wir uns gleich in voller Länge in einem kurzen Update.
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0: Die linke Spur ist gesperrt auf der A62 zwischen Nonnweiler-Otzenhausen und dem Rastplatz Sötern wegen einer Tagesbaustelle. Ansonsten habt ihr uns noch die neuesten Blitzer gemeldet. Da steht einer in Rilchingen-Hannweiler in der Konrad-Adenauer-Straße und in Rehling in der Fremersdorfer Straße. Alles weitere wie immer auf unserding.de und in der Unserding-App. Kommt gut an!
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0: Die News um 11:45 mit Laura. Hi.
2: Hallo. In der Suppe, auf dem Frühstücksei oder einfach aufs Brot. Im Saarland verbrauchen Haushalte im Schnitt mehr als 1 Liter Maggi pro Jahr. Das zeigt eine YouGov-Umfrage, über die Saarbrücker Zeitung berichtet. Im Vergleich zum Rest Deutschland verbraucht das Saarland fast doppelt so viel Maggi. Warum Maggi ausgerechnet im Saarland so beliebt ist, können Experten nicht genau erklären. Im Saarland gibt es aber viele herzhafte Gerichte, deshalb bietet es sich oft auch an, Maggi reinzumachen. Und Maggi gilt dem Bericht zufolge auch als Arbeitergewürz, was auch zur Arbeiterregion Saarland passt. In der EU wird schon seit längerem über ein Social-Media-Verbot für Kinder gesprochen. Jetzt hat die EU-Kommissionspräsidentin Ursula von der Leyen gesagt, dass es einen Gesetzesvorschlag dazu schon im Sommer geben könnte. Dafür müsse die Kommission aber noch die Ergebnisse eines Expertengremiums zum Thema abwarten. Aber von der Leyen hat auch darauf hingewiesen, dass sich fast alle EU-Mitgliedstaaten dafür ausgesprochen hätten, ein Mindestalter für Social Media zumindest zu prüfen. Mehrere EU-Länder, darunter Frankreich, Dänemark und Spanien, wollen Plattformen wie Instagram und TikTok für Jugendliche unter 16 Jahren verbieten. In Deutschland berät dazu gerade auch ein Expertengremium. In Deutschland werden immer weniger Fahrräder geklaut, die sind dafür aber immer teurer. Das zeigen Zahlen des Gesamtverbands der deutschen Versicherungswirtschaft. Letztes Jahr hätten die Versicherungen pro versichertem Diebstahl im Schnitt fast 1.300 Euro überwiesen. Das seien 80 Euro mehr als im Jahr davor gewesen. Vor allem teure Fahrräder und E-Bikes hätten die Kosten nach oben getrieben.
0: Danke dir.
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0: Noch können wir sie erahnen, die Sonne. Gleich wird sie aber wahrscheinlich verschwinden hinter einer Decke aus Quellwolken. Frisch ist außerdem 8 Grad bei euch in Mühlfeld und Böckweiler und 9 in Rohrbach.
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0: Wenn ihr noch nicht nachgeschaut habt, was es heute bei euch in der Kantine gibt, dann jetzt aber schnell, gleich ist Mittagspause, gleich müsst ihr euch entscheiden. Zur Not halt dann einfach ein Fleischkäse weg, das geht immer.
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0: Sabrina Tschuba und Mako auf Unser Ding am Dienstag. Schöne Mittagspause euch. Wir machen weiter mit den K-Pop-Jungs von BTS. Swim für euch auf der Playlist. Und danach die ultimative Freundschaft plus Hymne von Marshmallow. Kissin' my friends. Vorsicht nur, kann auch schief gehen. Also hat man mir erzählt. Gleich für euch nach einem kurzen Update.
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0: Gegenstände auf der Fahrbahn auf der A623 Friedrichsthal Richtung Saarbrücken zwischen Sulzbach und Saarbrücken-Duttweiler. Fahrt da bitte vorsichtig. Ansonsten habe ich noch eine Baustelle für euch. Zwischen Nonnweiler-Otzenhausen und dem Rastplatz Sötern ist die linke Spur auf der A62 Nonnweiler Richtung Pirmasens gesperrt. Dauert noch gut 5 Stunden bis heute um 17 Uhr. Die neuesten Blitzer. Da steht einer in Lebach in der Tholeyerstraße zwischen Klein-Blittersdorf und Blies-Ransbach. Und in Saarbrücken in der Paul-Marien-Straße. Wenn ihr noch was gesehen habt, Staus, Blitzer oder Zeug, was dann nicht auf die Straßen gehört, ruft an, die Nummer ist für euch kostenlos, 0800 700 8000. Dann sagen wir es allen weiter und sind froh drüber. Weiter noch eine gute Fahrt.
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0: Die gute Nachricht zuerst, an den meisten Stellen im Saarland bleibt es heute trocken. Trotzdem ist es halt nicht so richtig toll. Viel Grau, viele Wolken. Köllerbach, ihr habt 9 Grad, genauso wie Wörschweiler in Gonnesweiler habt ihr 8. Heute Abend wird es dann richtig kalt, 3 Grad nur in der Nacht.
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0: Und mit BTS und Swim auf der Playlist. Habt eine gute Mittagspause.

Outcast mit Roses auf unser Ding am Dienstag. Und ab und zu muss man sich ja auch mal was gönnen. Machen wir jetzt auch einen kleinen süßen Marshmallow, Kiss My Friends, auf der Playlist für euch.

0: unser Ding hier und ihr müsst jetzt ganz stark sein. Ja. Unser Franz aus der Unser Ding Morning Show ist uns nämlich fremdgegangen. Franz war zum ersten Mal bei SR Kultur im Radio und so hat sich das erste Mal der Verrat angehört.
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2: Wenn Menschen was zum ersten Mal machen, dann sind sie unter Strom. Stellen Sie sich vor, Sie stehen zum ersten Mal in einem Flugzeug und wollen mit dem Fallschirm da rausspringen. Da ist das Gehirn maximal angespannt, weil es gibt keine Muster, auf das es zurückgreifen kann. Also Sie sind fokussiert, Sie sind im Hier und Jetzt. Und mein Kollege Franz von Unser Ding hat sich vorgenommen, auch was zum ersten Mal zu machen. Und er moderiert jetzt zum ersten Mal auf SR Kultur. Franz, grüß dich.
3: Moin, grüß dich. Das ist ja der treffendste Vergleich überhaupt.
2: Absolut.
3: Also ich wäre wahrscheinlich eher aus dem Flugzeug gesprungen. Oder die Wahrscheinlichkeit wäre eher gewesen, dass ich aus dem Flugzeug springe, als dass ich jetzt bei SR Kultur moderiere. Aber es ist so erfrischend.
2: Hier, dein erstes Mal auf SR Kultur.
3: Es ist gespannt. Mein erstes Mal. Nein, JJ Cale mit Carry On. Der absolute Wahnsinn jetzt für Sie.
2: Und wie war es so dein erstes Mal?
3: Das war total entspannt. Jetzt würde ich auch aus dem Flugzeug springen.
2: Ja, der Franz von Unser Ding. Mach's gut, ciao.
3: Danke.
0: Ja, von Unser Ding ist er. Und da bleibst du jetzt auch mal, Franz. Sonst wird's ein bisschen deutlicher als nur der Song hier.
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0: Calvin Harris, Ellie Goulding, Miracle auf unser Ding. Und wir gönnen uns gleich Nico Santos. All Time High auf der Playlist, genauso wie Somber. Twelve to 12, gleich in voller Länge. Vorher noch ein kurzes Update.
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0: Bitte besonders aufpassen, Personen auf der Fahrbahn auf der A6er Brücken Richtung Mannheim in Höhe Homburg. Fahrt da bitte vorsichtig und langsam. Ansonsten habe ich noch eine Baustelle für euch auf der A62 Nonnweiler Richtung Pirmasens zwischen Nonnweiler Otzenhausen und dem Rastplatz Sötern. Da ist die linke Spur gesperrt. Das dauert bis um 17 Uhr heute. Ihr habt uns noch die neuesten Blitzer gemeldet. Da steht einer in Lebach in der Toleierstraße zwischen Kleinblittersdorf und Blies-Ransbach und in Saarbrücken in der Paul-Marien-Straße. Alles Weitere lest ihr natürlich wie immer auf unserding.de und in der Unserding-App. Kommt gut an.
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0: Die News um 12:45 mit Ronja. Hi.
2: Hi. TikTok mit europäischen Eigentümern? Das fordert Kulturstaatsminister Wolfram Weimar. Er sagt, das Europageschäft von TikTok solle in europäischen Händen liegen. Als Vorbild nimmt er die USA. Da hat TikTok auf Druck der US-Regierung sein US-Geschäft einer amerikanischen Mehrheitsbeteiligung übertragen. Weimar will TikTok in europäischen Händen haben, weil die Plattform laut ihm super viele Daten von europäischen Jugendlichen sammelt. Weil die aber in China liegen, weiß man in Europa nicht genau, was mit denen passiert. In Deutschland haben Cyberkriminelle letztes Jahr einen Schaden von mehr als 202 Milliarden Euro verursacht. Das zeigen Zahlen des Digitalverbands Bitkom. Das sei ein neuer Höchststand. Laut dem Bundeskriminalamt hat es auch etwas mehr Cyberstraftaten gegeben. Die Ermittler führen das darauf zurück, dass mehr künstliche Intelligenz eingesetzt wird und auch öfter Staaten hinter den Angriffen stecken. Fast zwei Drittel der Cyberangriffe würden aus dem Ausland heraus ausgeführt werden. Das mache auch die Strafverfolgung für die Ermittler sehr schwierig. Der US-Bundesstaat Texas wirft Netflix vor, seine Kunden auszuspähen und die Nutzer süchtig zu machen. Deshalb geht Texas jetzt juristisch gegen den Streamingdienst vor. In der Klage schreibt die Staatsanwaltschaft, Netflix würde illegal Nutzerdaten sammeln und Techniken einsetzen, damit junge Zuschauer von Netflix süchtig werden. Der Streamingdienst würde Sehgewohnheiten und andere sensible Verhaltensdaten festhalten und an Werbekunden weitergeben. Um möglichst viele Daten zu sammeln, habe Netflix die Plattform so ausgerichtet, dass sie süchtig macht, sagt die Staatsanwaltschaft. Netflix hat die Klage als unbegründet zurückgewiesen.
0: Danke dir.
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0: Viele Wolken am Himmel bei uns im Saarland. Immerhin soll da zumindest an den meisten Orten kein Regen rauskommen. Richtig super ist es trotzdem nicht. 8 Grad bei euch in Oberkirchen, 9 in St. Ingbert und Gersheim.
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0: Und mit der perfekten Antwort auf euer Mittagstief. Vielleicht fühlt ihr euch ja eher nach Mittagsschlaf. Nico Santos lässt uns das nicht durchgehen. All Time High gönnen wir uns auf der Playlist. Zur Not müssen wir da halt mit dem Kaffee

0: Supergirl auf der unserding Playlist um kurz vor eins am Dienstag. Die Hälfte des Tages haben wir geschafft. Ab in die zweite Halbzeit mit Somba. 12 to 12 ist eine kurze Woche. Wir kriegen das gemeinsam hin.
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0: unser Ding. Am Dienstag gleich mit absoluten Urlaubsvibes. Bad Bunny, DTMF, da können wir doch den Mojito fast schon auf der Zunge schmecken. Und Dave & Tams haben wir auch noch. Raindance, gleich in voller Länge in einem kurzen Update.
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0: Immer noch Personen auf der Fahrbahn, auf der A6er Brücken Richtung Mannheim in Höhe Homburg in beiden Richtungen. Passt da bitte besonders gut auf. Ansonsten habe ich noch eine Baustelle für euch zwischen Nonnweiler Otzenhausen und dem Rastplatz Sötern auf der A62 Nonnweiler Richtung Pirmasens. Die ist die linke Spur gesperrt. Das dauert noch bis heute um 17 Uhr. Und unsere neuesten Blitzer haben wir noch. Da ist einer auf der A1er Brücken Richtung Trier in Höhe Eppelborn, in Lebach in der Tholeyer Straße und zwischen Kleinblittersdorf und Bliesransbach. Wenn ihr noch was gesehen habt, Staus, Blitzer oder Zeug, was da nicht auf die Straßen gehört, ruft an. Die Nummer ist für euch kostenlos 0800 700 8000. Dann sagen wir es allen weiter und sind froh drüber. Weiterhin noch eine gute Fahrt.
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0: Es ist eine ziemlich graue Suppe, die wir da heute serviert bekommen. Viele Wolken bei uns im Saarland und noch dazu ist eine kühle Suppe. 8 Grad habt ihr in Altheim, 9 in Nohfelden und Quierschied. Teilweise auch windig. Ich hoffe auf jeden Fall, ihr habt eine Jacke dabei.
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0: Viertel nach eins haben wir, jetzt haben wir die erste Tageshälfte geschafft. Nochmal das Gleiche und zack, haben wir Feierabend. Und dann ist Donnerstag auch noch Feiertag, Vatertag. Vielleicht habt ihr ja sogar schon ein Geschenk. Na, dann ist absolut chillig. Genauso wie der hier, Bad Bunny, DTMF, auf der Playlist für euren Dienstag.

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0: Chasing Highs auf unser Ding am Dienstag. Und wir gönnen uns jetzt Dave und Tams Rain Dance. Bitte halt aufpassen, jetzt nicht zu sehr bewegen dazu, sonst fängt es später bei euch auch noch an zu regnen. Also jetzt nicht, deswegen ist eher angesagt für den Nachmittag.
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0: Hold Me Closer, Elton John und Britney Spears hier auf Unser Ding und wir quatschen heute über erste Male. Ja, aber jetzt nicht so, wie ihr gleich denkt, ihr Rabauken. Nee, ganz normale Sachen, die man halt zum ersten Mal macht. Luca aus dem Unser Ding-Team, wann hast du zuletzt was zum ersten Mal gemacht?
1: Tatsächlich gar nicht so lange her. Ich habe letztens das erste Mal Libanesisch bestellt.
0: Ah, geil.
1: Und ich muss sagen, es war richtig geil.
0: Wie war es? Scharf?
1: War scharf, aber scharf geil.
0: Okay. Ist ja aber auch voll wichtig, dass wir regelmäßig neue Dinge tun, ne?
1: Ja, voll, weil das ist so voll die Biohacking-Sache. Unser Gehirn ist ja von Natur aus faul.
0: Sowieso.
1: Heißt natürlich, wenn wir jeden Tag das Gleiche machen, ne, gleicher Weg zur Uni, gleiches Müsli, gleicher Gymplan, dann schaltet unser Hirn automatisch wie in so eine Art Energiesparmodus.
0: Ah, das erklärt dann safe, dass ich mich auch an letzte Arbeitswoche überhaupt nicht erinnern kann.
1: Ja, safe, absolut.
0: Aber absolut noch genau weiß, als ich zum ersten Mal im Bierpong 10-0 gewonnen habe.
1: Genau, weißt du, wir sagen ja oft, im Alter vergeht die Zeit schneller. Das hat genau damit zu tun, weil als Kind ist halt alles ein erstes Mal. Das erste Mal Schnee, Mal Fahrradfahren und so weiter. Das Gehirn schreibt massenhaft neue Dateien und irgendwann haben wir deutlich weniger davon, Stichwort Routine, und deshalb fühlt es sich dann so an, wie als würde die Zeit schneller vergehen.
0: Ja, easy. Wisst ihr also Bescheid? Einfach weiter Dinge zum ersten Mal machen, ist quasi die Anti-Aging-Kultur unserer Zeit für unser Zeitgefühl. Ja, und dann haben wir noch richtig was von dem Leben.
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1: Jennifer Lopez und David Guetta. Save Me Tonight. Der Partysommer kann kommen. David Guetta und Jennifer Lopez machen das, was sie beide am besten können. Richtig gute Musik für eure Playlist im Saarland. Save Me Tonight.
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0: I Ain't Worried. One Republic auf unser Ding. Wir machen gleich weiter mit Good Old Linkin Park. Die Emptiness Machine. Damit kämpfen wir gegen das Mittagstief. Und den haben wir auch noch. Dracula. Kennt ihr von Social Media den Song? Tame Impala. Gleich in voller Länge.
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0: Eine Baustelle habe ich für euch auf der A62 Nonnweiler Richtung Pirmasens zwischen Nonnweiler Otzenhausen und dem Rastplatz Sötern. Da ist die linke Spur gesperrt, dauert heute bis um 17 Uhr. Ansonsten habt ihr uns noch Blitzer gemeldet, da steht einer am Ortsausgang Jägersburg Richtung Waldmoor, auf der A1 Saarbrücken Richtung Trierenhöhe Eppelborn und in Lebach in der Tholeier Straße. Alles weitere lest ihr natürlich wie immer auf unserding.de und in der Unserding App. Kommt gut an!
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0: Die News um 14:45 mit Ronja. Hi.
2: Hi. TikTok mit europäischen Eigentümern. Das fordert Kulturstaatsminister Wolfram Beimer. Er sagt, das Europageschäft von TikTok solle in europäischen Händen liegen. Als Vorbild nimmt er die USA. Da hat die US-Regierung Druck auf TikTok ausgeübt. Deswegen hat TikTok das US-Geschäft einer amerikanischen Mehrheitsbeteiligung übertragen. Weimar will die Plattform in europäischen Händen haben, weil TikTok laut ihm super viele Daten von Jugendlichen sammelt. Weil die Daten aber in China liegen, weiß man in Europa nicht genau, was mit denen passiert. Habt ihr schon mal ein Konzertticket von jemandem abgekauft und das war viel teurer als der eigentliche Preis? In einem offenen Brief an die Bundesregierung fordern Musiker und Konzertveranstalter jetzt schärfere Regeln gegen hohe Preise beim Wiederverkauf von Tickets. Unter anderem sind Künstler wie Nina Chupa, die erste Ärzte oder Anmai Kantarei dabei. In dem Brief heißt es, dass Händler viele Tickets kauften, um sie anschließend viel teurer weiterzuverkaufen. Das schade den Fans und der Branche. Denn aus dem Geld der überteuerten Tickets würden nicht nur die. Denn das Geld aus den überteuerten Tickets würde nicht zur Kultur beitragen und sei Abzocke. Eine Wohnung zu finden ist ja nicht so einfach. Besonders schwer ist es für Menschen mit Migrationsgeschichte. Das sagt eine Untersuchung des Sachverständigenrats für Integration und Migration aus. Laut dem Vorsitzenden wäre es für Menschen mit Migrationsgeschichte deshalb so schwer, weil sie über wenig finanzielle Mittel verfügten oder als Neuzugewanderte neu in den Markt eintreten.

Avicii. Without You auf der Playlist und ohne Jenny wäre der hier nur halb so geil. Dracula, Tame Impala, geremixed von Jenny für euch auf unser Ding.

das ist euer entspannter Sound für den Dienstag, Harry Styles, Aperture. Damit wir nicht komplett im Reich der Träume versinken, haben wir jetzt noch Topic und Becky G für euch. Sorry, Papi. Gut, dass heute noch nicht Vatertag ist.

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1: Justin Timberlake. Rock Your Body am Dienstag auf unser Ding. So langsam ist es Nachmittag. Wir gönnen uns Dominik Feig. Baby Doll auf der Playlist macht absolut gute Laune, genauso wie der hier. James Hype, absolute gute Laune Maschine. Waterfalls, da schläft garantiert niemand ein auf der Arbeit. Gleich in voller Länge. Nach einem kurzen Update.
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1: Die Baustelle auf der A62 Nonnweiler Richtung Pirmasens ist immer noch da. Da ist die linke Spur gesperrt bis um 5 heute zwischen Nonnweiler Otzenhausen und dem Rastplatz Sötern. Ansonsten habt ihr uns noch Blitzer gemeldet. Da steht einer am Ortsausgang Jägersburg Richtung Waldmoor, auf der A1 Saarbrücken Richtung Trienhöhe Eppelborn und in Lebach in der Tholeyer Straße. Wenn ihr noch was gesehen habt, Staus, Blitzer oder Zeug, was da nicht auf die Straßen gehört, ruft an. Die Nummer ist für euch kostenlos 0800 700 8000. Dann sagen wir es allen weiter und sind froh drüber. Ich wünsche euch noch eine gute Fahrt.
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1: Ja, irgendwie ist es weird, das Wetter heute. Wir hatten die Sonne heute Morgen, dann war es auf einmal so komisch grau. Dichte Wolken, teilweise Regen. Bisschen ungreifbar. Hoffentlich habt ihr alle die richtige Kleiderwahl getroffen. Ist definitiv kälter, als es heute Morgen aussah. 10 Grad bei euch in Schiffweiler, 11 in Mettlach und Schafbrücke. Und mit einem guten Wein, also einem Song, der ist wie ein guter Wein. Ultra alt eigentlich schon, wird aber immer besser. Das Internet hat ihn zu Recht wiederentdeckt. Dominik Feig, Baby Doll, hier auf unser Ding.

Jason Derulo. What you say? Niemand singt seinen eigenen Namen so schön wie er und fast niemand ist so ein guter Live-DJ wie er hier. James Hype Waterfalls gibt uns Energie für den restlichen Arbeitstag.

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0: Ding hier und wir checken heute erste Male. Ja, aber jetzt nicht, wie ihr hier wieder denkt, ne? So, sondern alles. Irgendwann macht man ja alles zum ersten Mal. So wie Paulina aus Heusweiler.
1: Letztens war ich zum ersten Mal beim Abschleppdienst, da eine Freundin von mir am Campus abgeschleppt wurde und ich habe sie begleitet. Ich musste ihr mental beistehen, aber dann, als wir es abholen waren, war wieder alles gut.
0: Ja, aber da kann man doch zu stolz drauf sein. Beistand geleistet, vielleicht sogar gelernt, dass man jetzt nächstes Mal nicht in der Feuerwehrzufahrt parken sollte. Gibt aber auch erste Male, auf die sind wir nicht so stolz. Oder, Ben aus Völklingen?
2: Ja, ich habe Matcha probiert zum ersten Mal. Es war sehr ungewohnt, weil ich es noch nie probiert habe. Also mir wurde immer erzählt, das schmeckt wie Gras oder so irgendwie. Aber ich fand, das hat irgendwie wie Kuchenteig geschmeckt.
0: Ja, ich finde aber, das sind auch ein bisschen Spitzfindigkeiten, lieber Ben. Ich sag's euch ganz ehrlich, ich sehe zwar genauso aus, als wäre Matcha mein absolutes Lieblingsgetränk. Ich finde, schmeckt trotzdem ultra scheiße.
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0: Ellie Goulding, Burn war das auf der Unser-Ding-Playlist. Und mit Lady Gaga geht's hier gleich weiter. The Dead Dance. Und ein bisschen was zum Tagträumen haben wir auch noch auf der Playlist. Joe, End of Beginning. Hören wir beides gleich nach dem Update.
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0: Vorsicht auf der A62 Nonnweiler in Richtung Primstal. Da ist gerade die linke Spur gesperrt zwischen Nonnweiler Otzenhausen und dem Rastplatz Sötern wegen einer Tagesbaustelle. Die Sperrung, die gilt noch bis 17 Uhr. Gerade ganz frisch reingeflattert. Vorsicht auf der A620 Saarbrücken in Richtung Saarlouis. Da liegt ein Stein auf der Straße zwischen Ensdorf und Wallerfangen. Deswegen bitte besonders vorsichtig fahren. Die neuesten Blitzer, die stehen in Eppelborn in der Dierminger Straße. In der Ortsdurchfahrt Körperich wird geblitzt. Und auf der A1 Saarbrücken in Richtung Trier in Höhe von Eppelborn. Findet ihr wie immer alles auch nochmal auf unserding.de.
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0: Und was im Saarland und der Welt so abgeht, das hat Ronja für euch. Hi.
2: Hi. Habt ihr schon mal ein Konzertticket von jemandem abgekauft und das war viel teurer als der eigentliche Preis? Deswegen gibt es jetzt einen offenen Brief von Musikern und Konzertveranstaltern an die Bundesregierung. Darin fordern sie schärfere Regeln gegen hohe Preise beim Wiederverkauf von Tickets. In dem Brief heißt es, dass Händler viele Tickets kauften, um sie anschließend viel teurer weiterzuverkaufen. Das schadet den Fans und der Branche. Der Tankrabatt kommt bei euch an, das sagt eine Analyse der Monopolkommission. Das zeige ein Vergleich mit den Preisen in Frankreich und Großbritannien. In den ersten Tagen sei die Weitergabe aber unvollständig gewesen, heißt es. Cyberkriminelle haben letztes Jahr in Deutschland einen Schaden von über 200 Milliarden Euro verursacht. Das zeigen Zahlen des Digitalverbands Bitkom. Eine immer größer werdende Rolle bei Cyberangriffen spielt künstliche Intelligenz. Wie KI dafür verwendet wird, weiß unser Ding-Reporterin Birte Sönnigsen.
3: KI kann dabei helfen, Dinge professioneller erscheinen zu lassen. Also viele kennen wahrscheinlich Mails mit Betrugsversuchen, die so schlecht gemacht und formuliert sind, dass man das direkt erkennt. Mit Hilfe von KI kann man solche Betrugsmails natürlich professioneller erscheinen lassen. Aber KI könnte auch eingesetzt werden, um im Hintergrund Schwachstellen in IT-Systemen zu entdecken.
2: Außerdem könne durch die KI gezielter angegriffen werden. Eine Wohnung zu finden ist ja

0: einiges in Wolken über dem Saarland, aber die sind hauptsächlich nur Deko. Hier und da ist mal ein Schauer möglich, ist aber eher die Ausnahme. Aber windig ist es.
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0: Ja, und der Wind, der macht mir heute das Leben besonders schwer. Es sind super viele Pollen unterwegs. Ich sag's euch, wie es ist. Meine Wimperntusche, die ist maximal verschmiert. Meine Augen sind heute nur an Tränen. Wie gut, dass wir hier beim Radio sind. Da läuft jetzt Lady Gaga, The Dead Dance, auf der Unser Ding Playlist.

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1: Nico Santos. Optimist. Negative Gedanken ausblenden und sein Glück selbst in die Hand nehmen. Nico Santos liefert mit Optimist positive Vibes für die Unser Ding Playlist.

0: Optimist. Bald heißt's wieder.
1: 12 Points go to Germany!
0: Ja, hoffentlich. Der Eurovision Song Contest, der startet. Heute ist das erste Halbfinale in Wien. 15 Länder wollen beim großen Finale dabei sein. 10 Plätze gibt's. Für Deutschland startet Sarah Engels. Genau, die von DSDS. Damals in der Show hat's nur für Platz 2 gereicht. Hoffen wir mal, dass sie beim ESC jetzt den ersten Platz für Deutschland klar macht.
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0: Vorher checken wir noch mal fix, was auf den Straßen abgeht.
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0: Vorsicht auf der A62, Nonnweiler in Richtung Pirmasens. Da ist gerade die linke Spur dicht zwischen Nonnweiler Otzenhausen und Rastplatz Sötern wegen einer Tagesbaustelle. Die Sperrung da, die dauert noch bis 17 Uhr. Ansonsten habt ihr gerade freie Fahrt im Saarland, kommt gut an. Die neuesten Blitzer, die stehen in Eppelborn in der Dierminger Straße. In der Ortsdurchfahrt Körperich wird geblitzt. Und auf der A1 Saarbrücken, wenn ihr Richtung Trier unterwegs seid, in Höhe von Eppelborn aufpassen. Checkt ihr wie immer alles auch nochmal in der Unser Ding App.
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0: Saukalt heute. Bei euch in Schiffweiler kommen wir auf 10, in Leitersweiler auch auf 10 und in Mettlach auf 11 Grad. Immerhin gegen Nachmittag jetzt ein paar blaue Flecken am Himmel. Sonst ist es eher eine wolkige Angelegenheit und hier und da ist auch mal ein Schauer möglich.
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0: Heute im Lagenlook, Langarm, Pulli und eine Jacke. Weil Leute, jetzt mal ehrlich, ich habe die Winterjacke schon längst weggepackt. Es ist doch Mai.
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Die Spice Girls oder One Direction, gibt ja so ein paar sehr, sehr erfolgreiche Bands, die aus Castingshows entstanden sind. Cat's Eye, die haben definitiv Potenzial, sich da einzureihen. 6 Girls aus unterschiedlichen Ländern, die alle krass singen und tanzen. Gabriella, jetzt auf der Unser Ding Playlist.

0: Erinnert ihr euch noch an euren ersten Kuss? Wir checken heute Nachmittag erste Male. Manche sind ja so aufregend, da erinnern wir uns unser ganzes Leben dran. Der erste Kuss, der gehört da definitiv dazu. Alex aus Saarbrücken.
1: Es war auf jeden Fall ein sehr aufregendes Gefühl, so ein sehr unbekanntes Gefühl. Man hat Schmetterlinge im Bauch. Das war einfach so ein What-the-fuck-Moment, ich weiß auch nicht.
0: Ein What-the-fuck-Moment finde ich ja so eine gute Beschreibung. Bei Paulina aus Heusweiler war es auch ein What-the-fuck-Moment. Aber eher einer, den sie schnell wieder vergessen würde.
2: Unangenehm, besoffen mit 14 auf irgendeiner Hausparty, mit noch einer anderen zusammenzutritt mit einem Typ. Es war unangenehm. Das erste Mal Alkohol getrunken und ich weiß nicht, es war so die Zeit, wo man das so ein bisschen herausfinden wollte, ne?
0: Oje, gleich zwei erste Male an einem Tag. Das gibt's auch nur, wenn man jung ist. Die Story, die vergisst du so schnell nicht.
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0: Auf der A62 Nonnweiler in Richtung Primstal ist immer noch die linke Spur dicht. Die Sperrung da, die dauert noch bis 17 Uhr. Zwischen Nonnweiler, Otzenhausen und dem Rastplatz Sötern die linke Spur dicht wegen einer Tagesbaustelle. Ansonsten habt ihr gerade freie Fahrt im Saarland, kommt gut an. Die neuesten Blitzer, die stehen in Eppelborn in der Dierminger Straße. In der Ortsdurchfahrt Körperich wird geblitzt und auf der A1 Saarbrücken in Richtung Trier. Wenn ihr in Höhe Eppelborn seid, steht einer. Wenn ihr da noch was seht, das wir mit hier auf die Liste nehmen sollen, dann ruft an 0800 700 8000.
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0: Und alles, was wichtig ist, hat Ronja jetzt für euch. Hi.
2: Hi. Im Saarland tankt ihr aktuell am günstigsten. Das zeigt eine ADAC-Auswertung. Für einen Liter Super E10 zahlt ihr durchschnittlich 1,93 Euro. Auch bei Diesel ist es für Saarländer am günstigsten. Ein Liter kostet im Schnitt 1,92 Euro. Besonders teuer tankt man im Vergleich in Schleswig-Holstein und Hamburg. Laut ADAC tankt man aktuell kurz vor 12 Uhr mittags am günstigsten. Danach werden die Preise erhöht. Lange im Wartezimmer rumsitzen und es fehlt an Ärzten. Jeder Dritte in Deutschland ist unzufrieden mit dem Gesundheitssystem. Das zeigt eine Umfrage der DRK Gesundheit. Demnach vertrauen nur noch wenige Menschen uneingeschränkt in die Leistungsfähigkeit von Krankenhäusern. Viele Befragte erzählen außerdem von langen Wartezeiten. Cyberkriminelle haben letztes Jahr in Deutschland einen Schaden von über 200 Milliarden Euro verursacht. Das zeigen Zahlen des Digitalverbands Bitkom. Eine immer größer werdende Rolle bei Cyberangriffen spielt künstliche Intelligenz. Wie KI dafür verwendet wird, weiß unser Ding-Reporterin Birte Sönnigsen.
3: KI kann dabei helfen, Dinge professioneller erscheinen zu lassen. Also viele kennen wahrscheinlich Mails mit Betrugsversuchen, die so schlecht gemacht und formuliert sind, dass man das direkt erkennt. Mit Hilfe von KI kann man solche Betrugsmails natürlich professioneller erscheinen lassen. Aber KI könnte auch eingesetzt werden, um im Hintergrund Schwachstellen in IT-Systemen zu entdecken.
2: Außerdem könne durch KI gezielter angegriffen werden. Die saarländische Landesregierung rechnet damit, dieses und im nächsten Jahr deutlich weniger Steuern einzunehmen. Finanzminister von Weizsäcker sagte, der Hauptgrund für die schlechten Prognosen seien die Auswirkungen des Iran-Kriegs. Sie würden die Wirtschaft und damit auch die Steuereinnahmen ausbremsen.
0: Danke dir.
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0: Vorhin war der Himmel noch dick in Wolken eingepackt. Jetzt lockert es etwas auf. Immer mehr Himmel zu sehen. Und ich bin nicht sicher, aber ich glaube, ja, ich sehe da eine Sonnenstrahle hier in Saarbrücken.
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0: Gemeinsam ackern wir uns durch die letzten To-Dos bis zum Feierabend. Die Motivation, die liefert jetzt Lilly Uzi Vert. What You're Saying.

Unser Ding hier mit einem Update von der Straße. Vorsicht auf der A6 Saarbrücken in Richtung Mannheim. Da ist ein Auto auf der rechten Spur liegen geblieben. Zwischen Kaiserslautern Einsiedlerhof und Kaiserslautern West. Fahrt da bitte vorsichtig und kommt gut an.

0: Jessica war das mit Aiken. Der lädt gerade nochmal Batterien auf, hat die letzten Wochen ordentlich geballert. Ein Song nach dem anderen kam da und dann ein neues Album. Jetzt ein bisschen Energie tanken und vorbereiten auf seine Summer Takeover Tour. Damit kommt Jessica ja auch zu uns. Unser Ding präsentiert euch Jessica in Luxemburg.
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2: Gleich 15:45, Zeit für ein Update.
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2: Auf der A62 Nonnweiler in Richtung Pirmasens ist immer noch die linke Spur dicht zwischen Nonnweiler-Otzenhausen und dem Rastplatz Sötern. Wegen einer Tagesbaustelle, die Sperrung, die dauert noch bis 17 Uhr. Ansonsten habt ihr freie Fahrt, kommt gut an. Die neuesten Blitzer, die stehen in Dillingen in der Werderstraße, in Eppelborn in der Dirminger Straße wird geblitzt und in der Ortsdurchfahrt Körperich. Findet ihr alles wie immer auch nochmal auf unserding.de.
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2: Bei euch in Rappweiler 9 Grad in Teleye und Kleinbittersdorf kommen wir auf 11. Einiges an Wolken über dem Saarland hier und da. Da schaut mal die Sonne raus. Jetzt zum Nachmittag, aber sonst ist es eher eine wolkige Angelegenheit. Sind auch Schauer möglich.
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2: Endspurt bis zum Feierabend. Wir ziehen gemeinsam durch. Jetzt mit Apache. Morgen ist das auf der Unser Ding Playlist.

0: Wir reden ja heute über erste Male. Vicky aus dem Unser-Ding-Team, wann hast du das letzte Mal was zum ersten Mal gemacht?
1: Boah, das ist schon eine Weile her. Es war im Dezember Eishockey schauen. Wäre also mal wieder an der Zeit, was Neues auszuprobieren.
0: Ja, ist ja auch voll wichtig, regelmäßig neue Dinge zu machen, ne?
1: Auf jeden Fall. Ist nämlich voll die Biohacking-Sache, weil unser Gehirn ist von Natur aus richtig faul. Und wenn wir jeden Tag das Gleiche machen, also wir nehmen den gleichen Weg zur Uni, essen das gleiche Müsli, unser Gehirn ist dann einfach im Energiesparmodus.
0: Ja, das erklärt auch, warum ich mich an die letzte Arbeitswoche kaum erinnern kann, aber noch genau weiß, wie mein erster Urlaub ohne Eltern war.
1: Ja, genau. Man sagt ja auch oft so, im Alter vergeht die Zeit viel schneller und das hat eben auch was damit zu tun. Ja. Weil wenn wir jünger sind und als Kind, alles ist einfach ein erstes Mal. Das erste Mal Schnee, erstes Mal Fahrradfahren. Unser Gehirn schreibt einfach massenhaft neue Dateien. Und naja, wenn wir dann halt älter werden, haben wir deutlich weniger davon. Ja, die Routine schleicht sich ein und dann haben wir das Gefühl, als würde die Zeit schneller vergehen.
0: Also Leute, was zum ersten Mal zu machen, das ist quasi Anti-Aging-Kur für unser Zeitgefühl. Wisst ihr Bescheid? Leben ist immerhin zum Leben da.
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Giant Rooks. Wanted Back. Das neue Album soll auf jeden Fall noch in diesem Jahr rauskommen. Einen kleinen Vorgeschmack liefern Giant Rooks aber zum Glück jetzt schon. Mit Wanted Back. Neu auf der

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0: Unser Ding hier um 16:45. Mit Love Me Not geht's gleich weiter. Und wenn das Wetter schon keinen Sommer liefert, dann wenigstens die Unser Ding Playlist. Dominik Feig, White Keys, der perfekte Sommer-Soundtrack, finde ich. Vorher bringen wir euch fix auf den neuesten Stand.
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0: Vorsicht auf der A62 Nonnweiler in Richtung Pirmasens. Da ist immer noch die linke Spur dicht zwischen Nonnweiler Otzenhausen und dem Rastplatz Sötern. Wegen einer Tagesbaustelle, die dauert noch bis ca. 17 Uhr. Auf der A620 Saarlouis in Richtung Saarbrücken gab es einen Unfall zwischen Saarbrücken St. Arnual und Saarbrücken Schönbach. Ansonsten habt ihr freie Fahrt, kommt gut an. Die neuesten Blitzer, die stehen in der Ortsdurchfahrt Hausstadt. In St. Ingbert in der Albert-Weisgerber-Allee wird geblitzt und in Dilling in der Werderstraße. Checkt ihr alles nochmal in der Unser Ding App. Und wenn ihr noch was seht, das unbedingt mit hier auf unsere Liste soll, dann ruft ihr an 0800 700 8000.
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0: Und Ronja hat die News. Hi.
2: Hi. Im Saarland tankt ihr aktuell am günstigsten. Das zeigt eine ADAC-Auswertung. Für einen Liter Super E10 zahlt ihr durchschnittlich 1,93 Euro. Auch bei Diesel ist es für Saarländer am günstigsten. Ein Liter kostet im Schnitt 1,92 Euro. Besonders teuer tankt man im Vergleich in Schleswig-Holstein und Hamburg. Laut ADAC tankt man aktuell kurz vor 12 Uhr mittags am günstigsten. Danach werden die Preise erhöht. Fahrradfahrer können sich freuen. Denn es werden weniger Fahrräder geklaut. Nach Angaben der deutschen Versicherungswirtschaft ist die Zahl von Fahrraddiebstählen letztes Jahr gesunken. Demnach wurden rund 20.000 weniger Fahrräder geklaut als im Jahr davor. Aber die Fahrräder, die geklaut werden, haben inzwischen einen deutlich höheren Wert als noch vor einigen Jahren. Der durchschnittliche Schaden lag deswegen letztes Jahr bei über 1.200 Euro. Vor allem hochwertige Räder und E-Bikes würden die Kosten nach oben treiben. Lange im Wartezimmer rumsitzen und es fehlt an Ärzten. Jeder Dritte in Deutschland ist unzufrieden mit dem Gesundheitssystem. Das zeigt eine Umfrage der DAK Gesundheit. Die Zufriedenheit liegt damit auf dem niedrigsten Wert seit 15 Jahren. Demnach vertrauen nur noch wenige Menschen uneingeschränkt in die Leistungsfähigkeit von Krankenhäusern. Viele Befragte erzählen außerdem von langen Wartezeiten. Die saarländische Landesregierung rechnet damit, dieses und im nächsten Jahr deutlich weniger Steuern einzunehmen. Finanzminister von Weizsäcker sagte, der Hauptgrund für die schlechten Prognosen seien die Auswirkungen des Irankriegs. Sie würden die Wirtschaft und damit auch die Steuereinnahmen ausbremsen.
0: Danke dir.
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0: Passend zum Feierabend lockert die dicke Wolkenschicht da am Himmel noch mal ein bisschen auf. Hier und da schafft sogar mal eine Sonnenstrahle durch. Bleibt sogar weitestgehend trockenen, nur kalt ist es. Bei euch in Merzig und Dillingen 11 Grad, in Scheuern sogar einstellig 9 Grad sind's da.
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0: Ja, Wetter fühlt sich heute eher nach Oktober an statt Mai. Passend dazu gibt's News vom Oktoberfest. Der Stadtrat in München, der hat beschlossen, dass es auf der Wiesn keine Champagnerduschen mehr geben darf. Weil Lebensmittelverschwendung und die wollen nicht, dass das Oktoberfest zum Ballermann wird. Naja, also ich habe im Megapark noch keine Flasche Champagner köpfen sehen.
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Rihanna war das auf unser Ding mit Work. Mit einer ordentlichen Portion Energie. Für den Dienstagnachmittag geht's hier jetzt weiter. Dominic Feig, White Keys.

Alles außenrum vergessen, den Moment spüren und einfach mal die Kontrolle verlieren. Ja, das ist die Message von Glockenbachs Song Lost.

Sound sehr ähnlich, wie wir ihn von Glockenbach kennen, aber doch ein bisschen anders. Also mal kurz Alltag Alltag sein lassen und alle Gedanken und Sorgen beiseite schieben. Glockenbach mit Lost, jetzt auf der Unser Ding Playlist.

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0: Nina Chuba auf der Unserding-Playlist. Viertel nach fünf und mit Alex Warren, Feather Dreams geht's nach dem Update weiter. Und den hier, den habe ich auch am Start. Harry Styles mit American Girls. Bei mir läuft das neue Album ja echt immer noch hoch und runter.
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0: Vorsicht im Landkreis St. Wendel. Zwischen Alsweiler und Marping steht ein brennendes Motorrad. Passt da bitte auf. Auf der A620 Saarlouis in Richtung Saarbrücken gibt's Behinderungen nach einem Unfall zwischen Saarbrücken St. Arnold und Saarbrücken Schönbach. Auch auf der A620 Saarbrücken in Richtung Saarlouis gerade Stau an der Dauerbaustelle. 15 Minuten braucht ihr da circa länger zwischen der Westspangenbrücke und Klarental. In Saarbrücken ist ein Auto liegen geblieben in Höhe der Wilhelm-Heinrich-Brücke. Ansonsten freie Fahrt im Saarland. Die neuesten Blitzer, die stehen in der Ortsdurchfahrt Hausstadt, in St. Ingbert, in der Albert-Weisgerber-Allee wird geblitzt und in Dilling in der Werderstraße. Wenn ihr noch was seht, das unbedingt mit hier auf die Liste soll, ruft ihr an 0800 700 8000.
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0: Ja, passend zum Feierabend. Ein bisschen weniger Wolken da am Himmel. Hier und da kommt sogar mal die Sonne raus. Gegen Abend sind dann aber wieder Schauer möglich. Und kalt ist es. Bei euch in Jägersburg und Orscholz 10 Grad. In Tholey kommen wir auf 9.
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0: Heute im Lagenlook, Langarm, Pulli und Jacke. Weil Leute, jetzt mal ehrlich, ich habe die Winterjacke schon längst weggepackt. Es ist doch Mai.
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Unser Ding hier. Jetzt mit der Süßmaus Harry Styles. Der weiß echt, wie er für Herzrasen bei seinen Fans sorgt. Hat die Tage das Musikvideo für seinen Song Dance No More angekündigt. Wie? Mit einem Video. Harrys Beine, er betritt die Bühne und leckt dann das Mikro ab. Ah! Mit American Girl hört ihr Harry jetzt hier auf unser Ding.

0: Babe. Um so ein Konzertticket zu ergattern, muss man mittlerweile ja schon fast Urlaub nehmen. Hängst du ewig in der Warteschlange und dann trotzdem keins mehr bekommen. Mega nervig, vor allem dann, wenn auf einmal das gleiche Ticket für das gleiche Konzert auf einer anderen Plattform auftaucht, nur doppelt so teuer. Genau dagegen werden sich jetzt Icky Mellberg, Nina Chuba, Kraftklub und noch ein paar andere, die haben einen Brief an die Bundesregierung unterschrieben. Darin fordern die, dass mehr dagegen gemacht wird, dass Konzerttickets teuer weiterverkauft werden können. Außerdem wollen die, dass Veranstalter bestimmen dürfen, auf welchen Resell-Plattformen die Tickets überhaupt gehandelt werden dürfen. Die Regierung, die hat das Thema Wuchertickets eigentlich auch auf dem Schirm, steht zumindest im Koalitionsvertrag, also auf der Liste mit Dingen, die die Regierung in ihrer Amtszeit so angehen will. Vielleicht bekommen die Wuchertickets mit dem Brief jetzt ein bisschen mehr Aufmerksamkeit. Unser Geldbeutel, den wird's auf jeden Fall freuen.
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Bella Kay. I love it, I love it, I love it. Auf den Socials läuft der Song gerade rauf und runter. Jetzt schafft es Bella Kay mit I love it, I love it, I love it auch auf eure Playlist im Saarland. Und

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unser Ding hier um 17:45. Und mit Benson Boone, Sorry I'm Here for Someone Else, geht's weiter. Und Marshmallow.

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0: Vorsicht auf der A8 Pirmasens in Richtung Saarlouis. Da liegt ein Verkehrsschild auf der Straße in Höhe der Sulzbach-Talbrücke. Bitte besonders vorsichtig fahren. Auf der A620 Saarbrücken in Richtung Saarlouis braucht ihr gerade ca. 10 Minuten länger. Zwischen Westspangenbrücke und Klarental Stau an einer Dauerbaustelle. Im Landkreis St. Bendel gab es einen Unfall zwischen Alsweiler und Marping, deswegen gerade Behinderung. Die neuesten Blitzer in der Ortsdurchfahrt Hausstadt, in St. Ingbert in der Albert-Weisgerber-Allee steht einer und in Dilling in der Werderstraße. Findet ihr alles wie immer auch nochmal auf unserding.de.
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0: Und die Ronja hat die News. Hi.
2: Hi. Viele von euch nutzen bestimmt TikTok, Instagram oder X. Die Europäische Union will Minderjährige besser vor suchtfördernden Eigenschaften der Plattformen schützen. Das sagte die EU-Kommissionspräsidentin Ursula von der Leyen. Sie sagte, Risiken wie Schlafmangel, Depressionen und Suchtverhalten würden schnell zunehmen. Von der Leyen will deswegen gegen süchtig machende und schädliche Designpraktiken vorgehen. Außerdem soll der Einsatz künstlicher Intelligenz in sozialen Medien begrenzt werden. Sie sprach sich auch für ein Mindestalter für die Nutzung solcher Plattformen aus. Als Vorbild diene Australien. Wo würdet ihr gerne mal ein Auslandsjahr machen? Für Studenten ist Deutschland das viertbeliebteste Land für einen Auslandsaufenthalt. Das zeigt eine UNESCO-Studie. Beliebter sind nur die USA, Großbritannien und Australien. Für Studenten aus Europa, die in einem anderen europäischen Land studierten, sei Deutschland das beliebteste Land. Als Grund für ein Studium in Deutschland nennen junge Leute die führende Technologie Deutschlands in vielen Bereichen. Auch die im Internationalvergleich niedrigen Studien- und Lebenshaltungskosten wurden als Grund genannt. Fahrradfahrer können sich freuen, denn es werden weniger Fahrräder geklaut. Nach Angaben der deutschen Versicherungswirtschaft ist die Zahl von Fahrraddiebstählen letztes Jahr gesunken. Demnach wurden rund 20.000 weniger Fahrräder geklaut als im Jahr davor. Aber die Fahrräder, die geklaut werden, haben inzwischen einen deutlich höheren Wert als noch vor einigen Jahren. Der durchschnittliche Schaden lag deswegen letztes Jahr bei über 1.200 Euro. Vor allem hochwertige Räder und E-Bikes würden die Kosten nach oben treiben.
0: Danke dir, Ronja.
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0: Saukalt heute. Bei euch in Heusweiler und Marping kommen wir auf 10 Grad, in Gersheim auf 11. Immerhin gegen Nachmittag jetzt ein paar blaue Flecken am Himmel, sonst ist es eher eine wolkige Angelegenheit. Hier und da ist auch mal ein Schauer möglich.
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0: Mit den Gedanken schon auf der Couch, der Ort für den Feierabend am Dienstag. Zum Vorfreuen gibt's jetzt Benson Boone. Sorry, I'm here for someone else.

Leute, ihr habt's geschafft. Welcome to Feierabend. Das feiern wir jetzt mit Marshmallow, Kissing My Friends auf der Unser Ding Playlist. Habt einen schönen Dienstagabend.

0: unser Ding hier. Und das wird richtig fett. 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
1: Vorsicht auf der A8, Saarlouis in Richtung Pirmasens. Da ist ein kaputtes Auto auf der Straße zwischen Saarwellingen und Schwalbach. Vorsicht auch auf der A620, Saarlouis in Richtung Saarbrücken. Da gibt es eine ungesicherte Unfallstelle zwischen Klarental und Gersweiler. Moment, muss ich hier die richtigen Knöpfe drücken. A620 Saarbrücken in Richtung Saarlouis. Stau an einer Dauerbaustelle zwischen der Westspangenbrücke und Klarental. Ihr braucht ca. 15 Minuten länger. Und einen Unfall gab es im Landkreis St. Wendel zwischen Alsweiler und Marping. Auch da vorsichtig fahren. Die neuesten Blitzer, die stehen in Saarbrücken. In der Martin-Luther-Straße in der Ortsdurchfahrt Hausstadt wird geblitzt. Und in St. Ingbert in der Albert-Weisgeber-Allee. Wenn ihr noch was seht, das unbedingt mit hier auf die Liste soll, dann ruft ihr an 0800 700 8000.
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1: Vorhin war der Himmel noch dick in Wolken eingepackt. Jetzt lockert es etwas auf gegen Abend. Immer mehr Himmel ist da zu sehen. Aber frisch ist es. Bei euch in Bosen, Homburg und Merzig kommen wir auf 8 Grad. Morgen, da starten wir dann mit einem Mix aus Sonne und Wolken in den Tag. Aber es bleibt trocken.
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1: Ja, Wetter eher so meh. Die Unser Ding Playlist, die liefert jetzt einen kleinen Mood-Boost. Nico Santos, All Time High.

0: Wie wär's? Heute Abend einen Film zum ersten Mal gucken oder ein Gericht zum allerersten Mal gucken? Kochen. Wir sprechen heute über erste Male und haben euch gefragt, wann ihr denn das letzte Mal was zum ersten Mal gemacht habt. Ben aus Völkling ist dann im ganz heißen Trend auf der Spur.
1: Ja, ich habe Matcha probiert zum ersten Mal. Es war sehr ungewohnt, weil ich es noch nie probiert habe. Also mir wurde immer erzählt, das schmeckt wie Gras oder so irgendwie. Aber ich fand, das hat irgendwie wie Kuchenteig geschmeckt.
0: Ja, Kuchenteig definitiv geiler als Gras. Die Freundin von Paulina aus Heusweiler, die hätte auf ihr erstes Mal wohl verzichten können.
2: Letztens war ich zum ersten Mal beim Abschleppdienst, da eine Freundin von mir am Campus abgeschleppt wurde und ich habe sie begleitet. Ich musste ihr mental beistehen, aber dann, als wir es abholen waren, war wieder alles gut.
0: Voll schön, die Freundin nicht hängen lassen, sondern Beistand leisten und einfach da sein. Dafür hat man doch eine Bestie.
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0: Vorher bringen wir euch fix auf den neuesten Stand.
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0: Auf der A620 Saarlouis in Richtung Saarbrücken braucht ihr gerade circa 15 Minuten länger. Es gab einen Unfall zwischen Klarental und Gersweiler. Auf der A620 Saarbrücken in Richtung Saarlouis, also in der Gegenrichtung, auch da 15 Minuten länger. Da gibt's Stau zwischen der Westspangenbrücke und Klarental an einer Dauerbaustelle. Im Landkreis St. Wendel gab es einen Unfall zwischen Alsweiler und Marping, deswegen gerade Behinderungen. Und die neuesten Blitzer, die stehen in Saarbrücken in der Martin-Luther-Straße. In der Ortsdurchfahrt Hausstadt wird geblitzt und in St. Ingbert in der Albert-Weisgerber-Allee. Den Spicker, den findet ihr wie immer nochmal auf unserding.de.
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0: Und was im Saarland und der Welt abgeht, das weiß Ronja. Hi.
2: Hi. Der Industriezulieferer Festo hatte vergangene Woche mitgeteilt, bundesweit 1300 Stellen zu streichen. Für die saarländischen Werke gab es heute eine vorsichtige Entwarnung. Die Gesamtbetriebsratsvorsitzende Helbig sagte, sie schätze, dass der geplante Stellenabbau eher Jobs in der Verwaltung treffen könne, zum Beispiel im Hauptsitz in Esslingen. Der Festo-Vorstandschef Böck sagte im SR, der Jobabbau solle vor allem über Rentenbrücken und Freiwilligenprogramme ablaufen, betriebsbedingte Kündigungen seien aber nicht ausgeschlossen. In 2 bis 3 Wochen werden erste Details erwartet, wie stark einzelne Standorte wie St. Ingbert betroffen sind. Viele von euch nutzen bestimmt TikTok, Instagram oder X. Die Europäische Union will Minderjährige besser vor suchtfördernden Eigenschaften der Plattformen schützen. Das sagte die EU-Kommissionspräsidentin von der Leyen. Sie sagte, Risiken wie Schlafmangel, Depressionen und Suchtverhalten würden schnell zunehmen. Von der Leyen will deswegen gegen süchtig machende und schädliche Designpraktiken vorgehen. Außerdem soll der Einsatz künstlicher Intelligenz in den sozialen Medien begrenzt werden. Sie sprach sich auch für ein Mindestalter für die Nutzung solcher Plattformen aus. Wo würdet ihr gerne mal ein Auslandsjahr machen? Für Studenten ist Deutschland das viertbeliebteste Land für einen Auslandsaufenthalt. Das zeigt eine UNESCO-Studie. Beliebter sind nur die USA, Großbritannien und Australien. Für Studenten aus Europa, die in einem anderen europäischen Land studierten, sei Deutschland das beliebteste Land. Als Gründe für ein Studium in Deutschland nennen junge Leute die führende Technologie Deutschlands in vielen Bereichen.
0: Danke dir.
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0: Bei euch in Humes gerade noch 9 Grad, in Eimersdorf und Saarbrücken kommen wir auf 10. Einiges an Wolken über dem Saarland, aber die sind hauptsächlich Deko. Hier und da ist mal ein Schauer möglich, ist aber eher die Ausnahme. Morgen, da starten wir trocken in den Tag mit einem Mix aus Sonne und Wolken.
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0: Und Ray, die versucht's jetzt in Hollywood. Erste Schauspielerfahrung hat Ray ja schon vorzuweisen. Jetzt gab's die erste große Rolle in einem Crime-Thriller. Welche Rolle Ray spielt, das weiß man noch nicht. Vielleicht ja die verbitterte Witwe, bei der sich nachher herausstellt, dass sie ihren Mann umgebracht hat. Mit Where is my husband hört ihr Ray jetzt hier bei Unser Ding.

unser Ding hier mit der Bride-to-be Taylor Swift. Diesen Sommer wird ja geheiratet und die Klatschblätter, die spekulieren gerade, dass ein Teil der Hochzeit von Taylor und Footballspieler Travis Kelce wohl in London stattfinden soll. Da hat Taylor ja auch eine ziemlich krasse Fangemeinschaft und die Fans, die würden sich bestimmt riesig darüber freuen. Mit Opalite hörte Taylor jetzt hier.

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1: Bald heißt's wieder.
2: 12 Points go to Germany!
1: Ja, hoffentlich. Der Eurovision Song Contest, der startet heute. Heute ist das erste Halbfinale in Wien. 15 Länder, die wollen beim großen Finale dabei sein. 10 Plätze gibt's. Für Deutschland startet Sarah Engels. Ja, genau, die von DSDS. Damals in der Show, da hat's ja nur für Platz 2 gereicht. Hoffen wir mal, dass sie beim ESC jetzt den ersten Platz für Deutschland klar macht. In 2 Stunden, da geht's los. Ihr seht das ESC-Halbfinale im Fernsehen bei One oder streams in der ARD-Mediathek.
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2: Unser Ding hier mit einem Update um 7:15. Danach gibt's Nina Chuba.

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0: Auf der A8 Luxemburg in Richtung Saarlouis gibt's zwischen Perlborg und Merzig-Welling einen Abbau einer Baustelle. Ach, deswegen ist da die Straße gesperrt. So, das Ganze dauert bis 5.30 Uhr morgen. Auf der A620 Saarlouis in Richtung Saarbrücken braucht ihr gerade 10 Minuten länger wegen einem Unfall zwischen Klarental und Gersweiler. Und auf der A620 Saarbrücken in Richtung Saarlouis, also in der Gegenrichtung, 10 Minuten länger wegen einer Dauerbaustelle und Stau zwischen der Mahlstatter Brücke und Klarental. Die neuesten Blitzer, die stehen in Saarbrücken in der Martin-Luther-Straße, in der Ortsdurchfahrt Hausstadt wird geblitzt und in St. Ingbert in der Albert-Weisgerber-Straße. Findet ihr alles wie immer auch nochmal auf unserding.de.
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0: Und Nina Chuba, die hat auch ihren Namen unter so einen offenen Brief gesetzt, den einige Musikerinnen und Musiker jetzt an die Bundesregierung geschrieben haben. Da geht's um Ticketwucher, also darum, dass Konzerttickets teurer weiterverkauft werden können. Da soll mehr gegen gemacht werden, finden die Musiker und Musikerinnen. Unseren Geldbeutel, den wird

0: unser Ding hier am Dienstagabend. Jetzt mit einem Song, der überhaupt nicht klingt, wie er heißt. Rain Dance klingt eher nach Sommervibes. Jetzt auf der Playlist, Dave, Rain Dance.
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0: Wir reden ja hier bei Unser Ding heute über erste Male. Kommt ja nicht so oft vor, dass wir was zum ersten Mal machen, was das wir noch nie gemacht haben, zumindest im Erwachsenenleben. Braucht ja auch oft eine ordentliche Portion Mut, was zu machen, das man noch nie gemacht hat. Hier bei mir ist jetzt eine ganz mutige Vicky aus dem Unser Ding Team. Du warst letztens zum ersten Mal alleine im Urlaub. Wie kam es dazu?
1: Ja, normal ist es so, dass ich mit meinen Freunden wegfahre, aber diesmal, es hatte niemand Zeit und deswegen bin ich dann einfach allein nach Spanien.
0: Wie geil aber, sich nicht einfach davon runterziehen lassen, dass keiner Zeit hat, sondern die Pläne durchziehen.
1: Ja, ich muss ehrlicherweise sagen, es hat mich auch ein bisschen Überwindung gekostet, gerade auch so Orgasachen, also wenn man allein am Flughafen irgendwie ist oder wenn dann was nicht funktioniert, wen fragt man um Hilfe?
0: Ja, checke. Wenn man mit mehr Leuten unterwegs ist, da kann ja jeder nochmal eine Idee beisteuern, wie man das Problem jetzt löst. Wie ist denn dein Fazit? Wie war der erste Urlaub alleine?
1: Ich bin richtig, richtig froh, dass ich es gemacht habe.
0: Schön.
1: Und ich finde, es hat auch was, wenn du mal so gar keine Kompromisse eingehen musst, sondern dir deinen Tag so planst, wie du es auch wirklich willst. Und ja, war ein schönes Gefühl.
0: Ja, auch dieses ich kann machen, was ich will, kann ich mir gut vorstellen, ne? Also Leute, ihr hört's, raus aus der Komfortzone, Sachen zum ersten Mal machen, das gibt einen richtigen Selbstbewusstseinsboost.
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1: Jennifer Lopez und David Guetta. Save Me Tonight. Der Partysommer kann kommen. David Guetta und Jennifer Lopez machen das, was sie beide am besten können. Richtig gute Musik für eure Playlist im Saarland. Save Me Tonight.
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1: Auf der A8 Luxemburg in Richtung Saarlouis wird gerade eine Baustelle abgebaut. Zwischen Perlborg und Merzig-Welling ist deswegen gerade die Spur dicht. Noch bis morgen um 5.30 Uhr. Auf der A620 Saarlouis in Richtung Saarbrücken gab es einen Unfall zwischen Klarental und Gersweiler, deswegen Behinderung. Und in der anderen Richtung, A620 Saarbrücken in Richtung Saarlouis, gibt es Stau an der Dauerbaustelle zwischen Mahlstatter Brücke und Klarental, braucht ihr circa 10 Minuten länger. Die neuesten Blitzer, die stehen in Saarbrücken, in der Martin-Luther-Straße, in der Ortsdurchfahrt Hausstadt wird geblitzt und in St. Ingbert in der Albert-Weisgerber-Allee. Findet ihr alles wie immer auch nochmal in der Unser-Ding-App.
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1: Und Ronja hat die News. Hi.
3: Hi. Der Industriezulieferer Festo hatte vergangene Woche mitgeteilt, bundesweit 1.300 Stellen zu streichen. Für die saarländischen Werke gab es heute eine vorsichtige Entwarnung. Die Gesamtbetriebsratsvorsitzende Helbig sagte, sie schätze, dass der geplante Stellenabbau eher Jobs in der Verwaltung treffen könne. Der Festo-Vorstandschef Böck sagte im SR, der Jobabbau solle vor allem über Rentenbrücken und Freiwilligenprogramme ablaufen. Betriebsbedingte Kündigungen seien aber nicht ausgeschlossen. In 2 bis 3 Wochen werden erste Details erwartet, wie stark einzelne Standorte wie St. Ingbert betroffen sind. Immer mehr junge Menschen weltweit gehen zum Studieren ins Ausland. Das zeigt eine UNESCO-Studie. Demnach hat sich die Zahl der Studierenden, die ins Ausland gehen, in den vergangenen 2 Jahrzehnten mehr als verdreifacht. Besonders beliebte Ziele sind die USA, Großbritannien und Australien. Deutschland ist das 4. beliebteste Land für einen Auslandsaufenthalt. In Österreich startet heute Abend mit dem ersten Halbfinale der Eurovision Song Contest. 15 Länder treten dabei gegeneinander an. Für das Finale am Samstag gibt es 10 Tickets. 5 Länder machen aus Protest nicht beim ESC mit. Warum unter anderem die Niederlande nicht dabei sind, erklärt euch unser Ding-Reporterin Katrin Schmidt.
4: Zum einen ist es eine Kritik am Vorgehen der israelischen Regierung im Gaza-Krieg. Und zum anderen stehen eben Vorwürfe im Raum, die israelische Regierung habe im vergangenen Jahr beim ESC versucht, das Voting zugunsten der eigenen Künstlerinnen durch staatlich finanzierte Kampagnen zu beeinflussen. Und für die Verantwortlichen, das ist also der öffentliche Rundfunk in den Niederlanden, passt der Wettbewerb so dann nach eigener Aussage nicht mehr zu den eigenen Werten.
3: Für Deutschland tritt Sarah Engels an.
1: Danke dir.
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1: Noch 9 Grad bei euch in Wedern. In Schmelz und Völklingen kommen wir auf 10. Morgen, da gibt es zum Start in den Tag einen Mix aus Sonne und Wolken. Gegen Nachmittag dann immer mehr Wolken am Start. Und die sorgen für Schauer und Gewitter.
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1: Und wir hören uns morgen.

Hallo, hallo zu euch auf die Straßen. Es ist 20 Uhr. Wir schauen nochmal auf die Meldungen. Eine gibt's. Die B32 Ravensburg Richtung Sigmaringen ist zwischen Vorsee und Altshausen nach einem Unfall in beiden Richtungen gesperrt. Dort war es aber auch schon wieder. Ich wünsche jetzt allen unterwegs erstmal eine gute und entspannte Fahrt. Mit Mele, hello. Ich sag jetzt Tschüss für heute. 20 Uhr ist es, jetzt gibt's erstmal Musik nonstop. Morgen bin ich wieder am Start von 18 bis 20 Uhr. Und jetzt entlasse ich euch hier mit The Kid Laroi und Pieces.

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1: Wunderschönen guten Abend. Ey, schön, dass ihr hier dabei seid. Ganz ehrlich, meine Herfahrt, ne? Ich bin heute in Hundekacke getreten und habe wirklich versucht, mit aller Kraft diese Hundekacke von meinem Schuh, der ganz neu war übrigens, komplett weiß noch, irgendwie abzukriegen. Bin gefühlte 20 Minuten auf dem Rasen hin und her, habe dann noch irgendwie versucht im Wasser und so ein bisschen. Und auf dem Weg hierher habe ich natürlich, weil es kalt war, ein bisschen Heizung im Auto angemacht. Ich hatte nicht alle Hundekacke abgekriegt. Mein ganzes Auto hat so nach Hundescheiße gerochen auf dem Weg hierher. Wirklich. Ich bin froh, dass ich angekommen bin. Ey, Leute, schön, dass wir hier zusammengekommen sind. Ich habe heute wieder ein Thema mitgebracht, über das wir gemeinsam quatschen können. Und zwar, passt auf, möchte ich euch mit dem Thema Druck, Leistungsdruck heute hier in der Leitung hören. Und ganz ehrlich, ich bin drauf gekommen, weil ich so die letzten Tage richtig am Doomscrollen war und gemerkt habe, dass mir das nicht gut tut, weil ich die ganze Zeit denke, okay, andere haben irgendwie, ja, mehr Biss, was so ihr Leben angeht. Die unternehmen mehr Sachen, die treffen mehr Freunde, die haben schönere Wohnungen, die kriegen den Arsch hoch, wenn es darum geht, mal was zusammenzubauen. Und ich wollte unbedingt nämlich so einen Couchtisch selber bauen, aus so Glasbausteinen. Ich krieg den Arsch nicht hoch. Ich muss irgendwie noch so eine Box ausräumen, wo so verschiedene Konsolen drin sind von mir. So, keine Ahnung, irgendeine alte PlayStation und Nintendo und was ich mir alles gekauft habe. Und oh, ganz ehrlich, ich krieg den Arsch nicht hoch und habe mich dann so ekelhaft gefühlt, so ätzend, dass ich dachte so, boah, dieser Druck sagt richtig. Und ich möchte heute mit euch über Druck reden, über Leistungsdruck. Also diese beiden Sachen. Ich mache mal ein paar Beispiele. Ja, also zum Beispiel, sagen wir mal auf der Arbeit. Ja, also was habt ihr da vielleicht selber für einen Druck, dass ihr das Gefühl habt, so okay, ich muss richtig abliefern, damit ich vielleicht befördert werde. Oder ich muss bestimmte Zahlen einfahren, damit ich vielleicht nicht gekündigt werde oder damit ich keinen Job Ärger bekomme. Oder vielleicht müsst ihr auch irgendwelche Sachen erledigen, damit ihr mit euren KollegInnen irgendwie weiterhin gut fahrt. Also das sind ja auf jeden Fall alles Sachen, die so Druck bedeuten. Oder eben, wie ich gesagt habe, Social Media macht euch das Druck, dass ihr das Gefühl habt, ihr seht nicht hübsch genug aus. Oder ihr müsst eigentlich mehr Geld verdienen. Oder ihr müsst coolere Hobbys haben. Oder müsst zu cooleren Events gehen. Also wisst ihr, das ist ja alles irgendwie, was so damit reinschwingt. Selbst Beziehungen, die man bei Social Media sieht, denkt man ja, oh Gott, ey, die haben jetzt irgendwie eine unglaublich glückliche Beziehung und die quatschen so gut und so, dass man denkt so, oh, warum habe ich das nicht vielleicht, ja? Also über diese Art von Druck möchte ich mit euch reden. Die Telefonnummer 0331 70 97 110. Das geht weiter mit Schule und Uni, wo ja auch irgendwie, finde ich, immer so Druck immer war, ich muss da auch dazugehören. Man muss irgendwie auch ein bisschen Anschluss finden. Also zu Schulzeiten eh total wichtig, weil man ja nicht gemobbt werden möchte. Man will nicht so alleine sein in der Hofpause. In der Uni fand ich es auch immer so, gerade für Lerngruppen, irgendwie total der Hassel. Man muss sich irgendwie anpassen. Man braucht irgendwie da so seine Crew. Also auch da dieser Druck. Dann Druck, gute Noten zu schreiben. Druck, dann immer die Hausarbeiten irgendwie gut abzuliefern. Also all das ist ja auch komplett Druck. Und dann kommt ja auch in unserem Leben noch Druck dazu, dass wir irgendwie Leistungsdruck haben. Dass wir Druck haben, einen guten Job irgendwann zu haben. Druck, genug Geld zu verdienen irgendwann. Dann hat man auch vielleicht Social-Druck. Ja, man möchte seine Freunde öfter sehen. Ey, ganz ehrlich, ich bin kein Typ, ich schaffe das nicht, jede Woche eine Freundin oder einen Freund zu treffen von mir. Ich schaffe das nicht. Und ich weiß, eigentlich würden sich Leute gerne öfter mit mir treffen. Ich schaffe das nicht. Und dann fühle ich mich so wie das allerletzte Miststück, weil ich wieder nicht geschafft habe, irgendwie mal Freunde zu treffen. Ich bin am Freitag mit jemandem verabredet, einer sehr guten Freundin von mir. Und ich habe jetzt schon irgendwie Magenschmerzen, weil mich stresst es so sehr. Ich bin da auch ich habe nicht alle Latten am Zaun, was das angeht. Aber auch das ist für mich so totaler sozialer Druck oder auch irgendwie am Wochenende wegzugehen, was zu unternehmen, mal in ein Museum zu gehen. Irgendwie auch für mich Druck, Druck, Druck. Ich weiß nicht, wie es bei euch aussieht. Vielleicht denkt ihr so, ey, was machst du dir da für einen Stress? Habe ich gar nicht. Aber vielleicht fühlt ihr das ja auch oder bei euren Eltern, dass ihr die oft genug anruft, dass ihr die oft genug seht, dass ihr es denen recht macht, dass ihr euer Zimmer oft genug aufräumt. Vielleicht habt ihr auch in der WG Druck, ne, dass ihr nicht zu laut seid, dass ihr die Küche oft genug aufräumt. All das sind ja Arten von Druck. Also die Telefonnummer 0331 70 97110. Würde mich sehr freuen, wenn ihr hier mal durchbimmeln würdet und mir erzählen würdet, ey, wo spürten ihr im Leben so einen Druck? Ich finde auch Dating, ne? Oh, ich finde, Dating hat auch so viel Druck, so, weil man erstmal will man performen, man will interessant wirken, man möchte irgendwie gut ankommen. Das heißt, man ist die ganze Zeit irgendwie gar nicht bei sich selber, sieht irgendwie immer wie aus dem Ei gepellt aus, muss sich so ein bisschen gut verkaufen, dann läuft's ganz gut, dann will man immer die Balance halten zwischen, ich will nicht zu needy wirken, aber trotzdem noch interessiert. Also da geht's ja dann direkt weiter. Beim Online-Dating finde ich es eh krass, was da so ist. Also da muss man ja auch ständig gucken, dass man schöne Fotos hat, dass man irgendwie einen guten Text hat. All das ist, ich finde das schon, dass, ah ja, das sehr viel auch mit Druck zu tun hat. Also wo habt ihr in eurem Leben das Gefühl von Leistungsdruck, von Druck abliefern zu müssen, performen zu müssen, sei es auf der Arbeit, in der Uni, in der Schule, bei euren Eltern, im Freundeskreis, vielleicht auch in der Beziehung, dass ihr das Gefühl habt, so ey, ja, auch da wollt ihr natürlich dem anderen immer gerecht werden und wollt dann nicht abends, selbst wenn ihr komplett fertig seid und lost von der Arbeit nach Hause kommt, aber das schon den fünften Tag in Folge, dass ihr dann euch trotzdem mal zusammenreißen wollt und mit eurem Partner, eurer Partnerin noch ein bisschen quatschen und mal fragen, wie es dir geht und mal so ein bisschen abklopfen. Oder vielleicht auch mal kuscheln, knutschen. Aber ja, auch das ist ja irgendwie, auch wenn das schöner Druck ist auf gewisse Weise, ist ja aber auch mit so einem Gefühl, das nagt in einem, dass man abliefern muss und dass man was erbringen muss zu tun. Also 0331 70 97 110. Würde mich sehr freuen, wenn ihr anruft. Vielleicht könnt ihr mir ja den Druck nehmen, dass hier nicht genug Leute halt anrufen. Ja, also mit dem Druck gehe ich auch immer in die Sendung, dass ich denke, oh, ich möchte schöne Geschichten. Ich möchte, dass auch ein paar Leute anrufen, die vielleicht noch nie im Radio angerufen haben, dass die sich mal trauen, dass ja denen auch einfach mal noch was Neues zuteil kommt. Also auch das sehr gerne. Die Telefonnummer 0331 70 97 110. Übrigens, Videos streame ich auch noch über meinen Instagram-Kanal claudia.kamit. Wenn ihr Bock habt, könnt ihr auch da reinfolgen und da euch in den Live-Chat mit reinbegeben. Ja, und ey, hier schreibt gerade, ich weiß nicht, wie man es ausspricht, Meißelsache oder Soche, ich kann es gar nicht lesen. Allen Menschen recht getan ist eine Kunst, die niemand kann. Das stimmt. Also ich finde, auch das ist natürlich so. Ja, wenn man überangepasst ist, was ich auch ehrlich gesagt bin, dann ist es natürlich auch total der Stress innerlich, dass man es jedem recht machen möchte. Einfach, es bringt auch so viel Druck mit sich, ne? Also, ja. 0331 70 97 110. Wo habt denn ihr das Gefühl, ey, da ist irgendwie so ein bisschen Druck in eurem Leben? Also sei es, vielleicht ist es ja auch, was Haushalt angeht, ne? Also ich finde auch, ey, sorry, dass ich das sage, ich packe heute richtig aus. Danach denkt ihr so, ey, die Frau im Radio hat echt eine komplett an der Klatsche. Aber ist so, ey, heute habe ich wieder festgestellt, ich muss den Boden wischen. Und das nervt mich so. Das macht mir total Stress, weil ich denke, ich hasse Bodenwischen. Das ist die ätzendste Hausarbeit, die man machen kann, finde ich jedenfalls. Weiß nicht, wie es bei euch aussieht. Und da habe ich gedacht, oh nee, jetzt muss ich das schon wieder machen. I hate it, so. Oh, finde ich auch. Ich finde, Erwachsensein ist auch generell irgendwie nur mit Stress verbunden. Also wirklich, nur mit Druck irgendwie bestehen zu müssen und Dinge zu tun, die man einfach gar nicht machen muss. Anni schreibt dir gerade über Instagram, psychische Erkrankung und das normale Leben managen, es löst richtig, richtig Druck aus derzeit. Anni, ruf doch hier mal an. Also das ist das Konzept der Show. Ihr ruft hier an, gerne auch anonym. Also alle, die gerade hier hören bei Fritz, bei Das Ding, bei Unser Ding, bei UFM, ihr könnt hier wirklich anrufen. Also ich sitze hier an einem Mikrofon in meinem Studio und würde mich sehr freuen, wenn ihr hier mal durchklingeln würdet. Ihr könnt, wie gesagt, auch anonym anrufen, weil wenn ihr hier ran, wenn ihr anruft, dann kommt ihr erstmal bei Jasper an, meinem Redakteur, der ganz zauberhaft ist. Und der fragt euch, wie heißt ihr, wie alt seid ihr, wo wohnt ihr, was wollt ihr unbedingt sagen? Und erst dann kommt ihr zu mir rein. Das heißt, ihr könnt euch auch noch einen anderen Namen überlegen. Und ich möchte heute mit euch einfach mal über Druck von außen reden. Also was macht euch Druck? Vielleicht macht ihr euch ja auch sehr viel selber Druck, wie ich immer. Bei was Social Media angeht, was Freunde angeht, das Social Life, ne? Also so Socializen, was eure Eltern angeht, eure Oma vielleicht, wo ihr ständig irgendwie auch mal anrufen wollt. Ich habe auch immer das Gefühl, ich rufe viel zu selten bei meiner Oma an. Vielleicht sollte ich das jetzt hier in der Sendung machen. Ah, die schläft wahrscheinlich schon. Dating finde ich auch. Beziehungen kann auch sehr viel mit Druck verbunden sein. Auch wenn das natürlich Druck ist, den man möchte, aber trotzdem auch mit Druck. In der Arbeit, in der Uni, in der Schule. Also all das bringt Druck mit sich. 0331 70 97 110. Wie geht ihr mit dem Druck um? Habt ihr irgendwie eine Art gefunden, das zu kanalisieren und einen Ausgleich zu finden? Das möchte ich heute alles wissen. Und ich freue mich sehr, dass Laura aus Stuttgart jetzt anruft. Hi Laura.
0: Hi.
1: Tachchen. Sag mal, wie schwer ist dir das gefallen? Also ist das ein Thema, wo du das Gefühl hast, da kommt sofort was hoch und ploppt was auf in deinem Kopf? Oder wo du das Gefühl hast, du musst erstmal in dich reinfühlen und überlegen, okay, wo habe ich denn eigentlich Druck, weil man da sonst immer so drüber weggeht?
0: Also ich würde einfach sagen, das ist so eine Konstante tatsächlich, weil der Druck von überall kommt. Also man macht sich den selbst und er kommt von außen und dann macht man ihn sich meistens schlimmer, als er wahrscheinlich schlussendlich ist.
1: Mhm. Mhm. Magst du mal sagen, an welchen Punkten du das besonders merkst?
0: Ja, also ich habe meinen Job gekündigt und habe gesagt, ich kann nicht mehr, ich bin Erzieherin.
1: Ah.
0: Oder ja, war Erzieherin und tatsächlich bin ich völlig fertig mit den Nerven gewesen. Am Ende hat man nur noch funktioniert und das ist aber auch einfach nicht gut für die Kinder, nicht gut für einen selbst.
1: Darf ich mal da ein bisschen fragen, Laura, wie alt sind die Kinder gewesen? Oder sind die?
0: Ich hatte jeden Bereich tatsächlich, also von 0 bis 25.
1: Okay, aber dann denk, also ich sag, Laura, jetzt komme ich mal mit meiner total naiven Vorstellung und denkst so, oh, das ist doch aber auch schön, gerade mit kleinen Kindern zu arbeiten, die sind doch so cute irgendwie und mögen, was man sagt und all das irgendwie. Also man hat ja irgendwie so eine bunte Blümchenwelt da, aber was genau, damit du einfach auch mal aufklärst, was genau zerrt denn da so an den Nerven und an dem, was ist so der Stressfaktor, der große?
0: Also der größte Stressfaktor ist eigentlich, dass wir zu wenig Personal haben. Also man ist ständig unterbesetzt, also extrem unterbesetzt, dass man zum Teil komplett alleine in der Einrichtung ist. Man hat dann einfach die Bedürfnisse der Kinder und die kannst du nicht erfüllen. Dann hast du 5 Sachen gleichzeitig, die du erledigen musst. Weil das eine Kind dem anderen Kind irgendwie gerade eine Schaufel auf den Kopf haut. Ein Kind hat sich in die Hose gemacht. Dann kommt deine Kollegin noch und sagt, oh, die andere Kollegin ist krank, kannst du sie für nachher ersetzen, kannst du länger bleiben. Das sind so Sachen, da muss man plötzlich seinen ganzen Alltag umschmeißen. Weil man macht das ja für die Kinder, wie du schon gesagt hast. Das ist so ein Job, der macht eigentlich so viel Spaß und so viel Freude. Aber es wird einfach nicht erfüllt. Und wenn man dann nach Hause geht, nach diesem ganzen Lärm, dann ist man so fertig. Also ich bin mit meinen 28 jungen Jahren so müde, wenn ich nach Hause komme, ich schaffe nichts mehr. Und dann kommt genau das, man kann keine Freunde mehr treffen. Das Wochenende ist wirklich eigentlich, da ist die Couch der beste Freund. Mein Mann kommt ein wenig zu kurz. Das ist alles echt so eine Sache für sich. Und dann macht man sich selbst ein schlechtes Gewissen.
1: Und sag mal, wie hast du dann für dich die Grenze gezogen, dass du gesagt hast, weil das ist ja ein Riesenschritt zu sagen, okay, ich höre einfach mit meinem Job auf und ich kündige und mache mal was ganz Neues.
0: Das ist eine gute Frage. Ich habe einfach gemerkt, dass ich es nicht mehr schaffe. Ich war so müde, also ich war einfach nur noch müde und habe es morgens schier nicht aufs Bett geschafft und habe so mit meiner Arbeit nicht mehr machen können. Und dann war ich öfters krank. Ich meine, das ist man ja sowieso in dem Beruf. Aber dann habe ich einfach gemerkt, mir fehlt Schlaf, mir fehlt Ruhe. Und dann habe ich gesagt, jetzt muss ich was ändern und ich kann nicht mehr. Und dann habe ich gesagt, ich werde die Branche wechseln und bin zur Agentur für Arbeit. Und dann hieß es, ja, nee, Sie sind Erzieherin. Eine Umschulung zahlen wir Ihnen aber nicht.
1: Wirklich?
0: Ja, wirklich.
1: Warum?
0: Also weil das so ein wichtiger Beruf ist, den ich erlernt habe. Und denen fehlt dann eine Fachkraft auf dem Arbeitsmarkt.
1: Okay, das ist ja eigentlich schon so ein bisschen diskriminierend, weil man kann ja auch mit einem Job irgendwie nach längerer Zeit nicht mehr glücklich sein oder überfordert oder merkt, das ist nichts für einen.
0: Richtig, also aber ich habe auch in dieser Branche nur Diskriminierung erlebt. Ich habe mich beispielsweise bei der Stadt beworben als Erzieherin für 80%, weil ich einfach 100% nicht mehr schaffe. Dann heißt es, ja, also mit 80% nehmen wir sie aber nicht. Nicht so wie, ja, wie jetzt, ja, okay. Also trotz des Mangels nehmen sie keine ausgebildeten Fachkräfte. Ist alles ein bisschen nicht ganz richtig. Und jetzt hieß es von der Arbeitsagentur, ja, ich müsse mir ein Gutachten geben lassen von einem Psychiater. Aha. Erst dann könne man eventuell eine Umschulung machen.
1: Okay, aber dann ist es ja zumindest eine Möglichkeit vielleicht. Ich muss sagen, das bei der Stadt, das kann ich vielleicht noch sogar ein bisschen verstehen, weil die haben wahrscheinlich nur diese eine einzige Stelle, die sie ausschreiben dürfen. Und
0: nee, das ist eine komplette Initiativbewerbung für alle städtischen Einrichtungen gewesen, wo man sich hätte bewerben können.
1: Ah, okay, also, verstehe.
0: Und die nehmen eigentlich auch 80%, deswegen war ich so schockiert. Also ich weiß, dass da viele Leute arbeiten, die 80% arbeiten.
1: Okay. Nee, ich hatte jetzt gedacht, dass es vielleicht so eine Stelle ist, dass die nur diese eine einzige haben, weißt du, und dass sie dann die nicht sozusagen anders verteilen können, weil sie können nicht sagen, wir nehmen einfach zwei, die 80% machen oder einer, der zweimal die 50% machen, weil dann kriegen wir das nicht genehmigt oder so. Dann kann ich das schon verstehen. Okay, also das heißt, wie lange bist du jetzt, ich weiß nicht, wie ich das nennen soll, auf Suche? Ach so, bist krankgeschrieben.
0: Ich bin tatsächlich krankgeschrieben, weil ich gemerkt habe, dass ich dann so Panik bekommen habe. Ich habe dann nicht mehr geschlafen. Also ich war hundemüde und habe nicht mehr geschlafen. Dann hatte ich die Albträume meines Lebens. Also ganz verrückt. Und bin dann wirklich zum Arzt und habe gesagt, ich kann nicht mehr schlafen. Ich weiß nicht, was ich machen soll. Mhm. Und die hat mir dann gesagt, meine Ärztin, sehr empathische Frau, hat dann gemeint, hey, Jobwechsel, also geh da raus und ich schreibe dich jetzt mal krank. Dann hat es natürlich ungefähr 3-4 Monate gedauert, bis ich überhaupt einen Psychotherapeuten gefunden habe, der noch irgendwo ein Plätzchen frei hatte. Und jetzt bin ich am Anfang von Therapie, um zu gucken, ob ich irgendwie den Job wechseln kann. Und das ist ein immenser Druck, wenn man das Geld nicht bekommt, was einem zusteht. Also Krankengeld, ne? Also erst Arbeitslosengeld und dann Krankengeld, weil man so lange krankgeschrieben ist. Mhm. Und dann kommt das nicht pünktlich. Und dann hat man ein schlechtes Gewissen seinem Partner gegenüber und man hat diesen Druck, geh doch arbeiten, aber du kannst nicht.
1: Mhm. Laura, lass mich mal ganz kurz einhaken, weil hier gerade, ich Videostreame ja gerade noch über Instagram, claudia.kamit heiße ich da. Da ist auch gerade Ricardo, der ist so Krankenpfleger. So ein großartiger Typ. Ich kann nur sagen, ey, wirklich, also der ist hier gerade, wenn du möchtest, ruf auch gerne an, weil ich glaube, gerade mit Druck und weil das ja auch in dieser Branche sehr, sehr groß ist und ich glaube, man dem immer wieder eine Plattform geben muss in der Pflege. Wenn du möchtest, Ricardo, ruf hier auch sehr, sehr, sehr gerne an. 0331 70 97 110, das gilt natürlich für alle heute, Thema Leistungsdruck oder was macht euch Druck in eurem Leben. Laura, jetzt höre ich das ja bei dir wirklich von allen Seiten. Prasselt das da auf dich ein? Du bist irgendwie so gefangen in so einer Zwickmühle, auch in einer moralischen und finde ich auch so, dass du eigentlich nicht weißt, wo hinten und vorne ist, weil du kannst den Job nicht mehr machen, weil du merkst, ey, das frisst dich auf. Gleichzeitig darfst du nicht umschulen, hast jetzt vielleicht diesen Lichtblick mit der Ärztin, obwohl auch da die Frage ist, ja, ganz ehrlich, wie lange braucht das, bis du vielleicht da auch erstmal jemanden bekommst, der dir da helfen kann und der dir das da unterschreibt. Und das heißt, du bist gerade eigentlich in dieser Bedrohung. Gehst du jetzt arbeiten oder gönnst du dir einfach deiner Gesundheit zuliebe, diese Grenze wirklich zu achten?
0: Ja, da stecke ich gerade voll drin.
1: Okay,
0: weil
1: das ist natürlich
0: total. Auf der einen Seite würde ich gerne arbeiten, aber ich weiß nicht wie, weil wenn ich jetzt wieder was arbeite oder halt ne, einen anderen Job versuche, ich krieg's ja nicht. Ne? Wenn du keine Ausbildung hast, kriegst du ja keinen anderen Job. Die wollen alle gelernte Leute, das verstehe ich ja auch. Aber ich meine, ich bin nicht ganz so doof und nicht auf den Kopf gefallen. Also ich kann viel erlernen. Es ist nur echt schwierig. Und man fühlt sich total schlecht, wenn dann plötzlich dein Partner die Miete zahlen muss und du einfach keinen einzigen Cent mehr hast. Und
1: absolut.
0: Das ist,
1: und was machst du jetzt gerade in dem Moment? Also wie ist jetzt so dein Plan? Weil irgendwas musst du ja im Kopf haben wahrscheinlich, ne? Um so dich auch innerlich wieder runterzupegeln.
0: Ja, also ich habe jetzt natürlich Medikamente verschrieben bekommen, dass man meine Panik da ein bisschen runtergeschraubt wird und das hilft. Das muss ich schon sagen. Also bin ich überrascht. Ich bin ein bisschen ruhiger geworden und ich versuche tatsächlich mit Meditation abends zum Einschlafen, um mein schlechtes Gewissen aus dem Kopf zu kriegen. Und das funktioniert auch irgendwie, ein bisschen. Ich habe die Unterstützung von meinem Mann. Ohne ihn würde ich das nie schaffen, bin ich ehrlich. Und ich versuche einfach zu sagen, es ist okay, dass ich jetzt gerade nicht kann.
1: Ja, ist es ja auch, ne? Also es ist absolut okay. Und ich finde, du solltest da absolut auf deine Grenzen achten, weil du hast ja auch nichts davon, wenn du dich um die Kinder kümmerst, aber eigentlich nicht kannst, so, weißt du? Also das ist ja wie im Flugzeug, da soll man sich auch erst die Sauerstoffmaske aufsetzen, bevor man sie dann den anderen um sich herum aufsetzt. Von daher finde ich das ehrlich gesagt erstmal schon total groß, dass du geschafft hast, da diesen Switch zu machen, zu sagen, okay, hier ist meine Grenze, ich muss jetzt neue Wege finden. Und also ich weiß immer, dass man auf jeden Fall sich über den Arzt so einen Dringlichkeitscode geben lassen kann, um dann vielleicht auch schneller an eine Therapie zu kommen. Oder vielleicht.
0: Ja, ich habe es jetzt geschafft. Tatsächlich ist meine Großmutter, die ist eine ganz große Nervensäge und ist ganz nervig in eine Praxis reinmarschiert und hat ein riesen Theater gemacht, das ich doch jetzt
1: dran. Shoutout an die Oma! Nice. Nice, liebe ich.
0: Ja, und ich habe jetzt meinen zweiten Termin, das ist jetzt Weizen kennenlernen. Ich habe jetzt die Woche noch meinen zweiten Termin. Ich bin gespannt, also es geht hoffentlich bergauf.
1: Toll. Und vielleicht kannst du dich daran auch so ein bisschen festhalten, dass du sagst, okay, es geht ja gerade voran und du kämpfst jetzt gerade an der Stelle für dich und du wirst es auch auf jeden Fall hinkriegen. Und ich glaube, dein Partner, vielleicht besprichst du die Angst öfter mal mit deinem Partner?
0: Ja, regelmäßig.
1: Okay, vielleicht kann der ja dir auch die Angst nehmen.
0: Wir haben eine kleine Tradition, wenn wir so ein bisschen, wenn uns irgendwas belastet oder wenn wir beide Redebedarf haben oder sowas, dann schnappen wir uns ein Bier. Und dann gehen wir eine Runde spazieren.
1: Auch nicht schlecht. Auch ein schönes Beziehungsritual.
0: Das nennen wir Biergang. Und haben wir danach super gute Laune.
1: Aber das klingt schön, als ob ihr wenigstens in der Beziehung gerade super gefestigt seid und dass der auch gerne mal für dich einspringt und dich ganz doll liebt, Laura. Das ist ja auch so viel wert. Also das kann man ja gar nicht genug wirklich lieben. Laura, ich danke dir von Herzen. Ich drücke dir sowas von die Daumen, wenn du magst. Halt mich auf dem Laufenden. Und also wirklich Fingers crossed. Und bitte grüß mal deine verdammt geile Oma.
0: Ja, das mache ich. Sie ist der Wahnsinn.
1: Ja, wirklich. Ey, ich liebe die auch jetzt schon. Laura, bis ganz bald.
0: Ich will noch einen Tipp geben an alle, die so einen Stress empfinden. Das klingt jetzt vielleicht ein bisschen, ja, man weiß nicht, ob man das so glauben soll oder nicht. Ich tatsächlich war skeptisch, aber ich habe es gemacht. Und zwar gibt es Piercings fürs Ohr. Die heißen Shin-Men-Piercing. Wenn man sich die piercen lässt auf beiden Seiten, die sind für die Stabilität der Psyche zuständig. Reduziert man seinen Stress.
1: Okay, krass. Okay, und das macht jeder Piercer oder muss man da irgendwie zu einem medizinischen Piercer?
0: Genau, es gibt so medizinische Piercer, die machen das. Und das ist auch wirklich mit so richtigen Instrumenten. Und das wird an eine Akupunkturstelle gepierst.
1: Ah ja, okay,
0: am Ohr.
1: Krass. Wow, okay.
0: Ich habe nie geglaubt, dass das funktioniert.
1: Okay, krass. Laura, danke noch hier für den Lifehack. Ich danke dir. Hab einen schönen Abend.
0: Gerne.
1: Bis bald, du Liebe. Tschüssi. Wir reden heute über Druck, Leistungsdruck. Wo macht ihr euch in eurem Leben Druck? Sei es in einer Beziehung, sei es auf der Arbeit, beim Dating gerade, in der Schule, in der Uni. Habt ihr finanziell immer Druck oder irgendwie Existenzängste? Bei Social Media macht euch irgendwie Doomscrollen Ängste und Druck, Leistungsdruck. 0331 70 97 110. Und bitte, wie geil ist das denn? Hier, Pfleger.Ricardo ist in der Leitung. Hi, Ricardo.
2: Na, hi, du hast mich eingeladen. Natürlich komme ich noch rum an.
1: Ja, du hast hier gerade bei Instagram irgendwie, da habe ich gesehen, dass du da bist und da dachte ich so, ey, wir müssen quatschen, weil ich glaube, also immer, wenn ich irgendwas zum Thema Pflege sehe, ist es immer dein Gesicht, was mir da entgegenstrahlt und ey, ich bin richtig Fan von dir. Ich finde das so großartig, dass du dieses Thema Pflege auf so eine coole, lässige, nahbare Art, auf so sympathische Art auch wirklich an die Leute ranbringst und da einfach unermüdlich kämpfst für Aufmerksamkeit. Das muss ich dir echt mal sagen. I love it.
2: Das nehme ich jetzt auch als dickes, fettes Kompliment einfach mal an. Und heute ist übrigens auch Tag der Pflege. Weiß ich, wusstest du wahrscheinlich?
1: Ja, nee, das weiß ich, wusste ich nicht.
2: Ja, heute ist internationaler Tag der Pflege, genau. Also passt sogar zu deiner Ja.
1: Da kannst du ja nochmal jetzt hier ein bisschen routen. Ricardo, sag mal, wie ist denn das bei dir? Also ich weiß nicht, ob du da jetzt persönlich auspacken möchtest. Wenn nicht, dann ziehen wir es jetzt einfach in den Pflegeberuf rein. Wie ist es denn bei dir mit Druck, den du von außen auch empfindest, in verschiedenen Lebensbereichen?
2: Also bei mir fängt der Druck ja schon an, wenn ich morgens den Fernseher oder das Radio einschalte und so die Politik so ein bisschen verfolge, ne? Weil wir sind ja alle, wie du weißt, ziemlich faul, müssen mehr arbeiten, sind zu oft krank und so. Da entsteht bei mir Druck, weil man gar nicht weiß, wo die Reise so hingeht mit der aktuellen Politik. Und ja, natürlich Social Media hast du angesprochen, genau das. Ich mache ja viel Social Media für die Pflege, für den Pflegeberuf, aber auch für die Patienten. Und das kommt natürlich nicht immer gut an. Da wird man bedroht, da wird man beleidigt. Und auch das macht ja, du machst ja auch Social. Ja, ja.
1: Aber warum sollte man dich da beleidigen oder bedrohen? Du machst ja nur positiven Content, also wichtigen.
2: Naja, zum Beispiel gibt es ja immer Kollegen zum Beispiel, die einem sagen, man hat nicht die richtige Fachsprache. Also die verstehen nicht, dass man zu normalen Menschen spricht, die ja mit Pflege jetzt nicht fachlich irgendwas zu tun haben, sondern... Ja, ne, und da ist man dann halt der Dumme, der seine Berufsgruppe nicht vertreten durfte, weil man jetzt, ich sag jetzt mal, wenn ich jetzt zum Beispiel darüber spreche, dass Menschen in die Schutzhose, in die Inkontinenzhose machen müssen, weil kein Personal da ist, was Zeit hat, um mit ihnen auf die Toilette zu gehen, dann nenne ich es nicht Inkontinenzmaterial, sondern einfach Windel, weil wenn ein erwachsener Mann in die Hose machen muss, dann hat das nichts mit Inkontinenz zu tun, sondern ne, das ist halt einfach aufgrund von Personalmangel dann halt für mich eine Windel. Und da gibt es ganz, ganz viele Kollegen, die dann das so bemängeln und so. Und das macht natürlich Druck. Man hat dann immer so eine gewisse Erwartungshaltung an mich. Aber ja, da muss man drüber stehen, weil wie gesagt, ich spreche ja zu Oma Gerda, die jetzt im Radio vielleicht zuhört, oder Opa Heinz. Ne? Und sie sollen ja verstehen, wovon man spricht. Und,
1: ja, safe. Absolut. Ja. Aber hätte ich gar nicht gedacht, dass du da auch unter diesem Druck von Social Media wirklich stehst. Weil ich finde, wenn man dir so folgt, denkt man immer so, boah, du bist da total souverän und hast so ein Thema, wo eigentlich ja alle... Ja, das alle unterschreiben würden vielleicht. Von daher finde ich das sehr überraschend, muss ich mal sagen. Interessant.
2: Also man macht ja Social, also ich mache ja Social Media für die anderen. Wenn ich da ständig rumheulen würde, dass es mir dabei nicht manchmal nicht gut geht, dass man blöde Nachrichten bekommt, da hat der Zuschauer ja nichts davon. Ne?
1: Nee, aber finde ich auch mal interessant. Finde ich aber trotzdem auch interessant.
2: Echt? Kann man mal machen, sagst du.
1: Weil ich finde, so weißt du, man denkt immer so, ja, du machst es so nebenbei eigentlich und es ist so, du bist so ein super positiver Mensch. Und ich finde es schon auch interessant, das mal als Feedback zu hören, was dir da auch so aber an Gegenwind so kommt. Also ich persönlich, mich würde es interessieren, aber. Das zählt schon meine Meinung.
2: Kann ich dir erzählen? Wir reden ja, dann kann ich es dir erzählen. Also zum Beispiel bei mir zu Hause, mein Haus ist mit Kameras und Alarmanlage gesichert, aufgrund von, gerade noch aus Corona-Zeiten, naja, gerade wenn du dich zu Corona-Themen geäußert hast. Und ich habe mich ja in allen Richtungen geäußert. Ich habe mich ja nie irgendwie, ich habe ja immer meine Meinung gesagt, ob es jetzt für oder gegen die Maßnahmen waren. Es waren ja immer, ich habe mich ja nie in eine Schublade stecken lassen. Und da hast du natürlich immer Menschen, die das halt doof finden. Und auch heute noch Leute, für die Thema Impfen ganz oben steht, obwohl ich ja mit Impfen nie zu tun hatte. Ich habe mich nie für die Impfung ausgesprochen, habe mich nie dagegen ausgesprochen, sondern war immer neutral, weil ich bin Pflegekraft, kein Arzt. Aber du hast halt gesagt, dass es Corona gibt. Da gibt es natürlich die ganzen Verrückten, die immer noch der Meinung sind, du hättest für die Impfung geworben, was ja facto nicht stimmt, aber die bedrohen dich dann. Oder Wahnsinn. Du sprichst mal mit Ricarda Lang. Ne? Also
1: ja,
2: ich spreche
1: mit der habe ich meine Tabulos-Folge aufgenommen tatsächlich, was die alles erzählt hat. Also habe ich auch echt hinten übergefallen.
2: Das ist schon krass. Die kriegt ja auch noch schlimmere Nachrichten. Ne?
1: Ja, aber da denke ich so, okay, bei PolitikerInnen, da ist es nicht so, dass ich das wirklich verstehe, aber dass ich das irgendwie schon öfter gehört habe. Aber bei deinem Job, wo eigentlich ja alle sagen müssen, okay, also der Schlüssel, der Personalschlüssel ist viel zu gering. Es ist total logisch, was du da alles erzählst. Da überrascht mich das doch. Aber Ricardo, wenn wir nochmal zurückkommen jetzt zur Pflege, wo würdest du denn sagen, ist da so der riesige Druck?
2: Na, der Druck ist halt da, wenn du, ich sag mal, du wirst morgens wach, hast übelste Rückenschmerzen oder bist vielleicht krank, hast Husten, Halsschmerzen, Fieber, dann hast du natürlich schon enorm schlechtes Gewissen, um auf Arbeit anzurufen, weil du weißt, ihr seid sowieso schon zu wenig oder wir sind sowieso schon zu wenig Leute vor Ort. Mhm. Und wenn du dich jetzt oder ich mich noch krank melde, dann fehlt noch einer, dann können die Patienten nicht richtig betreut werden. Und das ist natürlich ein enormer Druck, weil wer lässt sich schon gerne sagen am Telefon, und das passiert ja, ist halt einfach so, Ricardo, wenn du heute nicht kommst, dann können wir die Patienten nicht versorgen, im Zweifelfall stirbt ein Patient. Und das ist natürlich der höchste Druck, den du haben kannst, wenn dir jemand erklärt, oder beziehungsweise du weißt es ja auch selber, dass Menschen, dass du quasi Kollegen und Patienten im Stich lässt, wenn du nicht kommst. Also,
1: aber eigentlich ist das ja schon fast emotionale Erpressung, ne? Wenn die Person, die da am Telefon eigentlich nur die Wahrheit sagt, vermutlich, und dich gar nicht erpressen möchte, aber irgendwie ist das ja schon, ja.
2: Aber krass. Unter uns, das System funktioniert ja nur so. Guck mal, es wird ja immer gespart. Also an einem Chefarzt spart man nicht, weil der macht Operationen, der bringt Geld. Ne? Also alles, was so schneidende Medizin ist, bringt ja viel Geld ein. Ne? Die Chefärzte kriegen hohe Prämienzahlen, wenn sie gewisse Anzahl an OPs geleistet haben. Aber die Pflege bringt ja kein Geld. Sie kostet nur Geld, also wird quasi eine Schicht immer knapp bemessen geplant, also so, dass es gerade so reicht, aber es wird immer jemand krank, es fällt immer jemand aus und wenn eine Person nicht da ist, fehlt schon mal jemand. Das ist natürlich, das ist, also das System lebt davon, dass Leute dann sagen, okay, wenn der nicht kann, dann komme ich halt. Und so hält sich die Pflege bzw. die Kliniklandschaft ja über Wasser. Es würde, wenn jede Pflegekraft nur das machen würde, was im Arbeitsvertrag steht, wenn jede Pflegekraft so arbeiten würde, dass wenn sie gesund ist, zur Arbeit geht, aber eben wenn sie krank ist, zu Hause bleibt, dann wäre das System schon längst kollabiert. Aber man spekuliert darauf, sehr erfolgreich leider, dass immer irgendjemand da ist vor Ort, der sagt, okay, dann komme ich eben krank zur Arbeit oder dann verschiebe ich meinen Urlaub halt. So ist es leider, ja.
3: Wahnsinn. Ja, das ist, ich finde das so, so traurig, aber ich finde es so toll, dass du ja dafür so eintrittst, also für diesen Druck. Hast du eigentlich auch in der Pflege Druck, wie soll ich das so sagen, also so aufzusteigen oder irgendwie gesehen zu werden oder von den KollegInnen angesehen zu werden? Oder ist das eigentlich eher nicht so ein Thema, weil das so ein sozialer Beruf ist, dass alle eh so ein richtig gutes Team sind?
2: Also es gibt natürlich immer Kollegen, die nach vorne wollen, die wollen Stationsleitung werden, die wollen Management studieren und was auch alles cool ist. Aber du hast dann natürlich auch Kollegen, die dann quasi die besten Freunde vom Chef sind, das sind so die, die so eine richtige Schleimspur immer hinter sich hinterherlassen. Den Druck habe ich persönlich nicht, weil ich bin froh, wenn ich meine Arbeit machen kann. Ich mache ja nebenbei, wie gesagt, Social Media, schreibe Zeitungsartikel. Ich hätte gar keine Zeit, da irgendwie voranzukommen. Für mich ist eher der Druck, dem Patienten gerecht zu werden, ne? Weil ich finde, ich habe eine gewisse Aufgabe in meiner Schicht und eine gewisse Verantwortung und der würde ich gerne nachkommen. Und der Druck ist halt, richtig zu entscheiden, weil du musst dir vorstellen, du hast ja mehrere Patienten und du musst immer evaluieren, was ist jetzt im Moment am wichtigsten? Welcher Patient braucht mich am meisten? Und da ist für mich eher so der Druck, treffe ich die richtige Entscheidung und wie erkläre ich dem Patienten, der jetzt warten muss, dass er warten muss? Ich hatte schon eine Situation, das ist kein Witz, ich musste reanimieren, eine 22-jährige junge Frau, werde ich nie vergessen, und wir haben da reanimiert, über eine halbe Stunde lang und währenddessen hat der andere Patient, der im anderen Zimmer lag, geklingelt, weil er Durst hatte. Ja, also ein Patient, der wohl bemerkt laufen kann. Ja.
3: Oh.
2: Naja, und dann bin ich dahin und so, habe mich entschuldigt, dass es ein bisschen länger gedauert hat, habe ihm auch erklärt, dass wir gerade reanimieren mussten. Da hat er mir erklärt, dass es ihm scheißegal. Es kann nicht sein, dass er, er muss so lange auf sein Wasser warten. Und da bist du dann natürlich, auch wenn es ungerechtfertigt ist, aber irgendwie, du musst dich rechtfertigen. Das erzeugt ja auch Druck. Ja. Das sind so eher so meine Themen im Laufe des Tages.
3: Verstehe. Also ich finde es total beeindruckend, wirklich an jede Pflegekraft. Ich weiß, das klingt immer so, ich finde, das klingt seit Corona noch trivialer, dass man immer denkt, komm, wir klatschen jetzt mal alle, super. Aber ich habe leider keine anderen Worte, aber ich finde es wirklich so beeindruckend. Ich habe mein Praktikum damals von Schulzeiten aus in der Pflege gemacht und ich fand das so heftig und so beeindruckend, was da Leute leisten. Also
2: was war für dich, wo du das Praktikum gemacht hast, das Schlimmste, beziehungsweise die Tätigkeit, die dich am meisten irgendwie schockiert hat, so nenne ich es jetzt einfach mal. Gab es da irgendwas, zum Beispiel Waschen oder?
3: Ja, also tatsächlich genau das, was du sagst, aber ich glaube ehrlich gesagt, dass auch mal, also ich war auf einer Schule in katholischer Trägerschaft und wir durften nur soziale Praktika machen. Und dann habe ich gesagt, okay, ich mache Krankenhaus und ich fand das, ich muss sagen, im Nachhinein, ich verstehe vielleicht heutzutage mit Blick auf den Personalschlüssel, warum das so war, aber ich habe angefangen, ich war da 16 und mein erster Tag und nach 10 Minuten sollte ich eine, ich weiß nicht, 70, 80-jährige Frau waschen, die bettlägerig war und die dann ja zu Recht auch bemängelt hat, bestimmt, dass ich sie nicht zwischen den Beinen ordentlich gewaschen hatte, aber ich war 16 und ich habe da 10 Minuten diesen Job gemacht und ich fand das schon irgendwie, also ich kann es gar nicht sagen, aber ich fand das auf meine Persönlichkeit gerade so irgendwie übergriffig und das war mir viel zu viel und ich habe mich überrollt gefühlt und deshalb glaube ich, war das wirklich eine Sache, mit der ich komplett überfordert war einfach.
2: Aber das kann ich absolut nachvollziehen. Ich mache diesen Job ja schon seit über 14, 15 Jahren. Aber wenn ich es bei einer Frau zum Beispiel machen muss, also eine Frau intim waschen muss, auch ich habe da heute noch na, nicht Berührungsängste, aber man hat eine gewisse Scham, die man verspürt. Und gerade je jünger dann der Patient ist, da lasse ich es dann zum Teil auch Kolleginnen machen. Ne? Also, dass eine Frau wäscht und so, das versuchen wir ja eh immer irgendwie zu gewährleisten. Mhm. Aber das kann ich absolut nachvollziehen. Und bei mir war es nämlich genauso. Ich musste ja, bevor ich den Job machen konnte, auch ein Praktikum machen. Und da war es eben auch genau eine ältere Dame, die ich dann waschen musste. Und da war auch so der Moment, wo ich dachte, oh krass, also das ist jetzt in Zukunft vielleicht dein Job. Kann ich absolut nachvollziehen, dass das für dich so ein Thema war. Weil ich meine, wann berührt man im Alltag mal den Intimbereich eines Menschen? Eher wahrscheinlich nicht.
3: Na, vor allem auch eines fremden Menschen, ne?
2: Ja, genau,
3: der so alt genau. auch ist und ja. in so einer auch bedürftigen Situation so, ne?
2: Genau.
3: Also, ja, das war schon...
2: Kann ich absolut nachvollziehen, ja.
3: Ja, also da ja, habe ich größten Respekt deshalb irgendwie dafür, weil ich das so krass fand. Ricardo, ich will dir gar nicht so viel Zeit stehlen. Ich fand es total toll, dass du überhaupt jetzt hier mal kurz reingerufen hast. Ich danke dir von Herzen. Danke, dass wir auch mal kurz bei dir in dein Social Media Live gucken konnten, weil ehrlich gesagt, damit struggle ich auch gerade die ganze Zeit, weil ich immer denke, boah ey, alle machen da so geilen Content und ich krieg den Arsch nicht hoch. Und deshalb finde ich das aber auch interessant, dass du auch an manchen Sachen da einfach ja. anderen Situationen struggles.
2: Ja, auch du kennst es selber, du machst ein Video, machst einen Beitrag und dann läuft der nicht. Da ist man schon selber auch unter Druck. Weil man hofft sich natürlich was, weil wenn es nicht um, viele sagen immer, ja, Reichweite ist nicht wichtig oder dir geht es ja nur um Reichweite. Wenn es nicht um Reichweite gehen würde, dann könnte ich das, was ich zu sagen habe, auch in mein Tagebuch schreiben und das Kopfkissen packen und fertig. Man will ja damit Menschen erreichen und ich kann das absolut nachvollziehen. Ich kenne es selber. Du machst einen Beitrag, du machst ein Video. Also ich teilweise manchmal bezahle sogar Geld, damit ein Kameramann mitkommt, was einfach professioneller ist. Mhm. Und wenn es dann nicht läuft, dann hast du natürlich Druck, dann fragt man, man hat ja dann auch selbst, weil liegt es an mir, krieg ich es nicht ordentlich rübergebracht, finden die Leute mich jetzt kacke, sehe ich zu alt aus oder man hat ja da immer, also ja. Das ist absolut normal. Ja.
3: Okay, ey Ricardo, ich hoffe, wir haben nicht das letzte Mal gequatscht, du bist so toll.
2: Nein.
3: Also bitte, wenn ihr diesen Mann jetzt auch lieben gelernt habt, pfleger.ricardo, ich mache jetzt hier einfach mal deine Werbung für dich, weil ich wirklich Fan bin. Folgt dem rein, der wichtige Themen, Pflege, also wirklich nicht zu unterschätzen und der macht es auf so coole Art, was ich schon alles gelernt habe. Wahnsinn. Also Liebe zu dir, Ricardo, und schlaf gut. Dankeschön.
2: Und viel Spaß noch.
3: Bis bald. Tschüssi. Und ja, ihr könnt natürlich auch noch anrufen. 0331 70 97 110.
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3: Hallo, hallo, hallo. Schön, dass ihr dabei seid, ihr Cuties. Heute reden wir über Druck, Leistungsdruck. Was für Druck macht ihr euch denn im Leben? Also was... Ja, macht euch wirklich teilweise fertig. Vielleicht ist es euer Job, vielleicht sind es die Anforderungen im Beruf, vielleicht ist es auch mit den KollegInnen klarzukommen, aufzusteigen, irgendwie einen besseren Job auch zu finden. Vielleicht macht euch eure Psyche Druck, dass ihr irgendwie nicht das leisten könnt, was ihr gerne wollt. Vielleicht ist es in der Liebe, dass ihr irgendwie das Gefühl habt, in der Beziehung auch Druck zu verspüren. Oder beim Dating, ich finde so Online-Dating, Horror. Was für fucking Druck macht das bitte? Also dazu Formen abzuliefern, nicht needy zu wirken, aber interessiert und ja, also 1000 Gedanken. Vielleicht habt ihr in der Uni, in der Schule, wegen Noten oder wegen, ja, dazugehören irgendwie Druck. Vielleicht auch Social Media, dass ihr das Gefühl habt, ey, alle gehen auf coolere Events, haben irgendwie einen großen Freundeskreis und ihr fühlt euch einsam oder die sind alle schöner, haben schönere Urlaube, schönere Wohnungen, schönere Klamotten, whatever. Das ist ja auch irgendwie so eine Welt, die sich in dein Gehirn frisst. Also wo spürt ihr Druck? 0331 70 97 110. Spitzkopf Larry schreibt hier, meinen Job habe ich fertig gemacht, jetzt habe ich das Problem beseitigt. Ey, Jerry, auch du? Nee, Jerry, Larry? Na, ich sehe es nicht genau. Ich brauche eine neue Brille. Ruf mal bitte durch, also 0331 70 97 110. Also für alle, die hier gerade zuhören, es ist wirklich eine Show, wo man anrufen kann, einfach mal durchbimmeln. So, und jetzt, ey, Jamie, danke fürs Warten aus Memmingen. Hi!
5: Servus.
3: Servus. Ey, ich freue mich sehr, dass du anrufst, weil ich finde, ehrlich gesagt, es geht ja jetzt auch so ein bisschen um das Thema Beziehung und ich habe das Gefühl, gerade bei Beziehungen haben die Leute nicht so den Mut zu sagen, ey, eine Beziehung macht mir auch Druck.
5: Ja, deswegen dachte ich, kann ich hier reden, weil es ist schon ein bisschen unangenehm, mit Freunde, Familie drüber zu reden, finde ich.
3: Mhm. Ihr könnt hier auch anonym anrufen. Ne? Wir sind in irgendwie 6 Bundesländern, von daher wird man euch nicht erkennen. Erzähl mal, ich bin sehr gespannt.
5: Genau, und zwar, ich habe eine Freundin jetzt seit 1,5 Jahren, ist es jetzt her. Und da gibt es sehr viel Druck von der Seite, von ihr, finde ich. Weil zum Ersten ist es, sie will halt öfters Geschlechtsverkehr haben, zum Beispiel. Mhm. Und ich halt so sehr, weil ich gerade auch sehr auf Jobsuche bin, weil ich meine Ausbildung abgebrochen habe. Ich war Kfz-Mechatroniker und das hat mir halt einfach nicht getaugt. Mhm. Und jetzt habe ich die ganze Zeit den Stress, eine neue Ausbildung zu finden. Richtig. Und dann kommt sie dazu, wo sagt, ja, wenn das nicht öfters passiert, dann suche ich mir jemand Neues und, und.
3: Wow, das halt okay, das ist direkt mit Erpressung.
5: So indirekt, ja.
3: Krass. Mhm.
5: Und ja, das kommt dann halt alles auf einmal mit eben Jobsuche, dann mit ihr. Das ist sehr viel Druck.
3: Ja, das verstehe ich. Wollen wir erst über den Job reden oder erst über die Beziehung?
5: Das ist egal.
3: Okay, dann lass uns doch mal, dass wir so ein bisschen in deinen Kopf auch eindringen können, kurz über den Beruf reden. Also du hast den Mechatroniker-Job, also die Lehre, abgebrochen. Was ich auch immer genau. Sehr mutig finde, ehrlich gesagt, dass man sich eingesteht, okay, ey, ich bin ja in die falsche Richtung gelaufen, man hat ja auch schon investiert und so, ne? Und dann such mal was Neues. Das heißt, weißt du schon, was du machen möchtest oder bist du da noch irgendwie mit großem Fragezeichen im Kopf unterwegs?
5: Tatsächlich mit großem Fragezeichen, weil ich will jetzt erstmal eine Ausbildung finden. Der Rest ist dann erstmal
3: Nebensache. Aber als was?
5: Gute Frage, ja. Also Pflege würde ich auf gar keinen Fall machen, mhm. Weil wir haben gerade auch gehört, ist sehr anstrengend und auch sehr belastend. Ja, ich habe noch keine Orientierung. Ich schicke einfach mal Bewerbungen die ganze Zeit raus und dann schaue ich halt, wo ich genommen werde und wo nicht.
3: Und möchtest du eher was Kreatives machen oder, ich weiß nicht, wäre Tischler eher was für dich oder was mit Autos oder?
5: Boah, das war, also Handwerk glaube ich auch eher nicht. Mhm. Vielleicht was so ein Bürojob. Mhm. Das habe ich mir gedacht, vielleicht ein Homeoffice dann nach der Lehre.
3: Okay, verstehe ich. Also das heißt, du guckst, ob du irgendwo vielleicht Verwaltung oder Front Office, ja, so obwohl im Back Office müsstest du ja dann eher machen und da irgendwas suchen, was dich vielleicht, genau. Aber meinst du, es erfüllt dich? Weil ich meine, das ist ja was ganz anderes als Mechatroniker, wo man ja eher so technisch und direkt auch was Handwerkliches ja, macht.
5: Gezeigt, dass es nicht das Wahre ist für mich.
3: Okay.
5: Mhm. Auch ihr Handwerk war und sehr anspruchsvoll und ja, das ist einfach nicht meine Materie.
3: Okay. Na, dann hast du ja zumindest schon mal eine Vorstellung, also Büro soll es irgendwie sein.
5: Genau, ja.
3: Okay, das ist ja schon mal irgendwie zumindest eine gute Vorstellung. Und sonst Studium, hast du darüber überlegt?
5: Boah, nee, also in der Schule bin ich wirklich sehr schlecht.
3: Okay, also das ist raus. Also ich finde, das sind ja alles Erkenntnisse, dass man weiß, okay, wie funktioniere ich, was macht mich glücklich, was brauche ich, das ist ja total gut. Okay, das heißt, du schickst gerade aktuell sehr viele Bewerbungen raus, hast aber trotzdem in dir eine große wahrscheinlich Unruhe, ne, weil du wahrscheinlich auch Existenzängste hast oder Zukunftsängste oder große viele Fragezeichen, die alle in deinem Bauch und in deinem Kopf rumschwirren.
5: Ja klar, weil jetzt habe ich keine Arbeit mehr, wenn dann meine Freundin noch weggeht, dann sieht es sehr schlecht aus.
3: Okay, also das heißt, du, die Beziehung läuft gut.
5: Es geht so, wenn dann nicht der Druck halt so von ihrer Seite auch aus wäre.
3: Und wir können ja mal jetzt über dieses Sex-Thema reden. Wie oft möchte sie denn gerne mit dir schlafen?
5: Also wir treffen uns in der Woche so, weil sie auch arbeiten ist, so 4-mal die Woche. Mhm. Und dann wird es halt auch, also will sie eigentlich auch 4-mal.
3: Mhm. Und wie oft würdest du gerne aktuell?
5: Aktuell eher gar nicht, weil ich gerade echt keinen freien Kopf dafür habe.
3: Und wie war es in der Vergangenheit? Hattet ihr da, war das da immer anders oder war das schon immer?
5: Ja, natürlich, in der Phase hat man es dann halt öfters.
3: Klar, aber das zählt ja irgendwie erstmal nicht, ne, finde ich.
5: Genau. Und dann war es halt eigentlich, ja, man kommt halt von der Arbeit heim, ist geschafft, vor allem, weil es eine körperliche Arbeit war. Mhm. Da war es dann halt so am Wochenende, wenn wir dann beieinander übernachtet haben. Ja.
3: Mhm. Und also ich finde, bis dahin ist ja erstmal alles normal. Ne? Also ich meine, ich glaube, das gibt es in so vielen Beziehungen, dass die eine Partei mehr möchte als die andere.
5: Ja.
3: Jetzt ist ja die Frage, also Glaubst du, wenn du weniger arbeiten würdest, dass du dann wieder mehr Lust hättest? Oder glaubst du, dass du vielleicht jemand bist, der einfach generell nicht...
5: Ich glaube, wenn ich da arbeiten würde, hätte ich mehr Lust. Weil gerade halt einfach die ganze Zeit im Kopf zu haben, hey, wir haben jetzt schon Mai und ich sollte eine neue Ausbildung finden, weil sonst sitze ich dann wieder ein Jahr arbeitslos daheim.
3: Mhm.
5: Und dann hat man halt auch wirklich keinen Kopf dafür, keine Nerven dafür.
3: Übrigens schreibt hier gerade, ich Videostreame ja über meinen Instagram-Account claudia.kamit mit IETH hinten. Und da schreibt gerade Frau Status, dass sie dir empfiehlt, eine Ausbildungsmesse zu besuchen oder Praktika zu machen. Das könntest du ja auch irgendwie vielleicht in Angriff nehmen, falls es nicht so wird mit den Bewerbungen. Ja, also nur mal als Input.
5: Ob es zu spät ist mit Ausbildungsmessen.
3: Warum?
5: Weil viele sind nicht schon gewesen.
3: Ich dachte, du meinst es wegen deines Alters, du meinst es wegen des...
5: Ach so.
3: Wegen der Jahreszeit.
5: Genau.
3: Ah ja, das weiß ich natürlich jetzt auch nicht, aber da kannst du dich ja mal informieren. Nur mal als jetzt hier so Tipp, den du ja mal abchecken kannst. Und ich glaube, Praktika sind auch echt total Gold wert. Das habe ich auch echt gemerkt, dass man da sehr gut abschätzen kann, was man möchte oder was nicht. Aber Jamie, nochmal kurz zu deiner Beziehung zurück. Also ich finde erstmal normal, dass einer mehr will, der andere nicht. Und ich kann mir auch vorstellen, dass deine Freundin bestimmt auch so ein bisschen darunter leidet, dass, oder vielleicht auch viel, dass sie möchte und du nicht und dass sie sich dann vielleicht auch das Gefühl darunter ist, dass sie sich vielleicht abgewiesen fühlt oder nicht so geliebt fühlt. So, das hat ja ganz oft auch so eine Bedeutungsebene, Sex. Ne? Das ist ja dann oft nicht nur Orgasmus, sondern das hat ja auch so eine Ebene von, welche Bedeutung habe ich vielleicht für den anderen, sich vom anderen angenommen, keine Ahnung, heiß gefunden fühlen. Weißt du so, das hat ja dann oft noch so einen riesen Koffer, der das so mit hinter sich bringt an Gefühlen, die man so damit verknüpft. Weißt du so? Hast du denn das Gefühl, dass du ihr ansonsten das Gefühl gibst, dass sie dir ganz wichtig ist und du sie liebst?
5: Oh, das ist eine gute Frage. Ich denke mal ja, aber ich bin natürlich nicht in ihrem Kopf drin. Deswegen ist es ein bisschen schwer zu sagen. Aber ja, wenn sie halt dann so Aussagen trifft mit ja, dann suche ich mir jemand Neues und so, ist halt die Frage, dann wirkt sie eher auf Nein.
3: Und was macht das mit dir?
5: Das löst dann noch mehr emotionalen Stress aus. Dann noch eben mit der Arbeit, das kommt halt alles dann auf einmal.
3: Mhm. Und hast du sie aber mal gefragt, wenn ihr weniger Sex habt gerade, ob das, welche Gefühle das bei ihr auslöst, die da drunter liegen? Also außer jetzt, dass sie weniger Sex hat, aber ob das vielleicht auch noch irgendwelche Bindungsängste bei ihr auslöst oder so? Habt ihr da mal drüber geredet?
5: Sie meint halt nur, dass sie Lust hat und dass sie es will.
3: Okay. Das ist ja auch total gerechtfertigt, finde ich. Ne? Das ist ja total legitim, das ist ja ihr Bedürfnis. Das kann man ja nicht absprechen und das ist ja auch total okay. Ich sage das einfach, sorry Jamie, toxisch finde, ist, wenn jemand sagt, also entweder wir haben jetzt Sex oder ich suche mir jemand anderen. Also ich finde, dass davor sind, finde ich, noch viele andere Gespräche zu... Weißt du, man könnte ja auch sagen, guck mal, du möchtest jetzt nicht irgendwie mit mir schlafen, weil du nicht dafür offen bist, dann lass uns doch aber wenigstens immer am Wochenende jetzt mal einen Monat, immer nur am Wochenende, ich sag jetzt mal nackt kuscheln. Ja, zum Beispiel. Vielleicht würde ihr das Nähe geben und für dich aber nicht so eine Performance mit sich bringen müssen oder irgendeine Grenzüberschreitung deiner Bedürfnisse. Das könnte ja auch noch davor stehen. Weißt du?
5: Ja, ich weiß auf jeden Fall, was du meinst. Ja.
3: Also ich finde es schon hart, dass sie dir irgendwie, ja, dich da einfach erpresst. Also wenn du das nicht machst, dann ist es so und so. Weil das ist schon, da nimmt sie ja gar keine Rücksicht auf deine Gefühle, auf deine Bedürfnisse und was gerade du gerade brauchst. Ich verstehe schon, dass sie gerade was anderes braucht, aber du bist ja nun mal gerade in einer besonderen Situation und dann habe ich das Gefühl, sie sieht ja dich gar nicht, sondern sie sieht nur ihre Gefühle und ich verstehe auch, dass bestimmt Sex ein wichtiges Bedürfnis für sie ist, aber ich frage mich, was da drunter liegt bei ihr und ich glaube nicht, dass es nur Sex ist, sondern dass da auch ganz viel an Bindung für sie dran hängt und ob man das nicht aber auch vielleicht anders regeln kann und ich finde, wenn jemand dir so die Pistole auf die Brust setzt, also wie sollst du denn dadurch Lust bekommen? Das wird ja noch schwieriger. Also das ist ja total der unsexyste Move, den man machen kann. Oder? Also ist ja nicht so, dass du denkst, oh, also jetzt will sie, geht sie sonst fremd oder verlässt mich. Jetzt habe ich aber richtig Bock auf Bumsen.
5: Ja. Ich könnte mir auch vorstellen, dass sie mich bald verlässt, weil sie ist mir im Urlaub auch fremd gegangen.
3: What?
5: Ja, in Bibione war das.
3: In was?
5: Das ist noch gar nicht.
3: Achso. Wann war das?
5: Das war jetzt vor 1,5 Monate war es, glaube ich.
3: Mhm.
5: Ja, und
3: das hast du verziehen. Halt
5: ja, ich meine, ich liebe diese Person.
3: Aber was genau liebst du denn an ihr? Weil, also, sie hat bestimmt auch vielleicht gute Eigenschaften, aber würde ich jetzt trotzdem mal gerne wissen, weil sie sieht ja gar nicht deinen Schmerz. Sie sieht nicht, in welcher Zwickmühle du bist. Sie sieht nicht, was für einen emotionalen Druck du aushalten musst. Sie sieht nicht, dass du dann eine Grenze überschreiten müsstest, eine innerliche, wenn du jetzt mit ihr schlafen wollen würdest. Also, das sind ja sehr viele Punkte, die wirklich nicht von Empathie zeugen.
5: Ja, aber ich meine, man erlebt mit der Person Momente und ich meine, wir sind ja jetzt 1,5 Jahre zusammen und jetzt ist es vor 2 Monaten passiert. Trotzdem hatte man halt zusammen eben über ein Jahr schöne Momente, Gemeinsamkeiten und. Und dann verzieht man sowas halt leichter.
3: Ich habe erst heute einen Podcast darüber gehört, wo es darum ging, also das will ich jetzt nicht mit dir vergleichen, nur das war der Aufhänger für dieses Thema, verstehe mich nicht falsch, da ging es um toxische Beziehungen und dann ging es übrigens auch darum, dass der eine Sex möchte und der andere dann sagt, dass man ihn dann verlässt oder betrügt und dass das extrem toxisches Verhalten ist, aber es ging eben auch darum, dass viele in Beziehungen bleiben, die toxisch sind, wegen, ich weiß nicht mehr, wie das hieß, irgendwas mit Investment, ich weiß nicht, Investment-Ding, irgendwas so, ne? Und es besagt, dass Leute gerade in solchen Beziehungen hängen bleiben, weil sie denken, jetzt habe ich ja schon so viel investiert, jetzt habe ich ja schon so viel gemacht und wir haben jetzt schon so viel zusammen erreicht und wir haben schon, keine Ahnung, vielleicht sogar schon ein Kind und wir haben ja geheiratet und wir haben ja den gleichen Freundeskreis und wir wohnen ja zusammen und bla bla bla bla bla. Und dass das dann so sozusagen über einem hängt, dass man nur den Investment sieht, was man ja schon alles investiert hat, was man einfach wegschmeißen würde, weil es einfach komplett für nix gewesen wäre, dass man sich dann nicht trennt. Weißt du, was ich meine?
5: Ja, also ich kann das zu 100% nachvollziehen.
3: Genau, aber das Problem ist an der Stelle, also du bist jetzt 20 und ich verstehe, dass ein Jahr ja auch wirklich viel dann an der Stelle ist oder 1,5 Jahre, aber die Frage ist halt, ist dieses Investment, was du ja in jede Beziehung steckst, wirklich so viel wert, als dass du gerade so über deine Bedürfnisse gefahren wird und dass du gar nicht gesehen wirst. Also, dass das ein Thema ist, über das ihr reden müsst mit dem Sex, verstehe ich total. Und dass sie da irgendwie auch gesehen werden muss, verstehe ich auch. Aber ich sehe gerade nicht, dass sie dich sieht und dass sie deinen Schmerz sieht, dass sie deine Probleme sieht, dass sie sieht, in welcher Situation du bist und dass sie dich dann auch noch unter Druck setzt und auch noch erpresst und sogar auch betrügt. Also dann frage ich mich, ob dieses Investment wirklich das wert ist.
5: Ja, ist schwierig einfach.

0: dass es ja. eigentlich nur darum geht, irgendwen an der Seite zu haben, um nicht alleine zu sein. Und ich kann das total verstehen, weil alles ja gerade sich dreht und du irgendwie wenigstens so einen Rücken möchtest. Die Frage ist nur, ob sie überhaupt ein Rücken ist, weil eigentlich verschlechtert sie ja noch deine Situation, weil sie bringt ja noch mehr Ängste in dein Leben. Also du bist ja, hast du das Gefühl, du bist da sicher bei ihr?
1: Ja, schon irgendwie.
0: Ja, du bist sicher? Ah, das klang jetzt so, als ob sie eigentlich dich bald verlassen wird.
1: Ja, ja. Das ist ein schwieriges Thema.
0: Ja, voll. Ich stelle dir ja auch nur Fragen, weißt du? Wie sehen das denn deine Freunde oder deine Familie?
1: Boah, mit meiner Familie will ich darüber echt nicht reden, weil es schon ein bisschen unangenehm, das ganze Thema ist. Ja, und auch wenn ich dann zu meinen Freunden sage, ja, dann, sie will es nicht so oft oder so, oder ich will es nicht so oft, sie will es oft. Ich weiß nicht, wie die reagieren würden. Ist ja auch ein bisschen unangenehm irgendwie, die ganze Sache.
0: Ja, okay, das kann ich verstehen. Das ist ja auch ein sehr sensibles Thema.
1: Das
0: kann ich total verstehen, dass du das nicht so, aber ja, dann kann man halt das auch nicht so auspacken, ne? Also, weil das ja ein großer Key-Factor anscheinend ist.
1: Ja.
0: Also Jamie, ich kann dir nur von außen sagen, wenn du mir erzählst, du bist da kurz vorm innerlichen Breakdown, ja, gehst fast Crash out so und sie geht gar nicht auf dich ein, sieht gar nicht deinen Pain, sondern betrügt dich sogar noch, um dir irgendwie vielleicht noch das Gefühl zu geben, komm, du musst jetzt hier wirklich mal was machen. Also es ist für mich so unempathisch, dass wenn ich entscheiden könnte oder dürfte, dann würde ich sagen, komm hier, Jamie, ich verstehe, dass du einen Rücken brauchst, ich verstehe, dass du irgendwie jemanden, dass du nicht auch noch diesen Puzzleteil, der als einziges sozusagen ein Fixum ist in deinem Leben, auch noch von dir stoßen möchtest. Ich glaube aber ehrlich gesagt nicht, dass das dir psychisch gut tut da. Also weil das ja totale Unsicherheit, also du hast ja die ganze Zeit eigentlich das Messer von ihr am Hals, dass sie sagt, ja, ich, also vielleicht betrüge ich dich, vielleicht verlasse ich dich. Das ist ja keine Grundlage für eine schöne Beziehung.
1: Ja, das stimmt. Vor allem, wenn wir es dann haben, dann denke ich mir so, ich muss schnell zum Abschluss kommen, dass ich dann wieder meine Ruhe habe und das dann halt auch nicht so mag.
0: Ja, natürlich. Du gehst ja auch komplett über deine eigenen Grenzen rüber, ne?
1: Das stimmt, ja.
0: Hier schreibt gerade auch Nadine, dass sie findet, also über Instagram, dass sie das Gefühl hat, dass sie dich emotional ausnutzt. Ich habe eher das Gefühl, sie nutzt dich so körperlich aus. So, ne? Also es geht nur um ihre Bedürfnisse, die müssen gestillt werden. Und wenn du nicht so funktionierst, wie sie sich das vorstellt, wie sie das braucht, dann auf Wiedersehen. Und dann musst du halt damit leben, bist ja halt selber schuld. Mich würde es nicht wundern, wenn sie dich verlässt und sagt, ja, du bist ja selber schuld, weil du nicht mit mir Sex haben möchtest. Also, und so wichtig bestimmt, wie für viele Leute auch Sex in Beziehungen ist so, aber, also, sorry, nach, ich weiß nicht, wie lange das jetzt geht, aber sagen wir mal ein Dreivierteljahr oder so, finde ich das schon alles sehr übertrieben. Und sie hat dich ja sogar schon betrogen. Ehrlich gesagt frage ich mich, Jamie, warum du dir nicht viel mehr wert bist und jetzt ihr mal den Laufpass gibst?
1: Ja, jetzt...
0: Aber ich verstehe das auch schon. Ja, ja, du willst halt nicht auch noch diese Konstante verlieren, ne? Ich verstehe das schon.
1: Ja.
0: Ja.
1: Aber du öffnest schon meine Sichtweise.
0: Und das freut mich. Ja, ich will dir aber nicht irgendwie aus der Beziehung rausraten. Ich kann dir nur sagen, wie ich das empfinde.
1: Ja.
0: Jamie, sag mal, wärst du dafür offen, dass ich Lea noch dazu hole aus Lohne? Die kenne ich auch, also die hat ja schon öfter auch angerufen und die ist ganz empathisch. Darf ich die mal kurz dazu holen oder möchtest du es eher nicht?
1: Doch.
0: Ja?
1: Ja, halt ich so Zeit.
0: Ja, eben, warte mal. Lea, hi. Ja.
2: Hallo.
0: Sag mal, hast du gerade ein bisschen zugehört mit Jamie?
2: Die ganze Zeit, ja.
0: Sehr gut. Was sind denn deine Gedanken?
2: Oh. Ja. Also ich bin ein Mensch. Ich möchte eigentlich nie raten, irgendwas zu tun oder nicht zu tun. Mhm. Sondern sag immer lieber zu das, was für dich richtig ist. Und wenn irgendwas ist, bin ich da. Mhm. Es fällt mir in dem Fall ein bisschen schwerer, muss ich sagen. Weil ich kann verstehen, dass ja eine gewisse Leere in einem drin ist, wenn man keinen Job hat, die Gefahr läuft, dass man die Partnerin verliert oder auch Freunde oder sowas in die Richtung.

0: Aber bei dem, was du so erzählt hast, kann ich mir halt nicht vorstellen, dass du so glücklich wirst auf lange Sicht. Und ich glaube, dass, klar, einen Job zu haben ist immer gut oder auch keinen Job zu haben ist eben nicht so toll. Aber ich sag mal, im Grunde genommen nur deswegen an einer Beziehung festzuhalten, die sich nicht so positiv anhört von dem, was du jetzt so berichtest, finde ich, wäre der falsche Ansatz. Weil du dich damit, du füllst damit eine Lücke in deinem Leben, in deinem Alltag, die dich aber so scheint es mir jedenfalls, nicht glücklich macht. Verstehst du, was ich meine?
1: Ja, aber ich denke, vielleicht kommt irgendwann die alte Zeit halt wieder zurück.
0: Aber gut, das kann natürlich sein. Und dann müsstet ihr aber ganz, ganz, ganz, ganz wichtig miteinander kommunizieren. Und zwar wirklich ehrlich und wirklich einmal sich komplett nackig machen vor der Person, psychisch und emotional, dass ihr wirklich dann anfangen könnt, auf einer Ebene miteinander zu sprechen, ohne euch gegenseitig Vorwürfe zu machen.
1: Ja.
2: Und ich finde ja auch, die Frage ist, wie viel Zukunft hat eine Beziehung, wenn der eine Partner ein paar Monate nicht so funktioniert, wie der andere das möchte, und der andere einen dann anfängt, emotional zu erpressen und zu betrügen? Also wie viel Zukunft hat solche Ebene von Beziehung?
0: Ja.
1: Das ist eine sehr gute Frage, ja.
2: Und Jamie, ich kann das total verstehen, du fühlst dich gerade leer, alles fliegt dir weg, alles, du hast, fühlst dich unsicher, du hast Existenzängste, du weißt nicht, wo bist du gut aufgehoben, worin bist du überhaupt gut, hast du irgendwie Geld genug und bist du überhaupt gerade ein guter Fang für andere, weil du gerade selber nicht weißt, wer du bist und was du bist und was du machen möchtest und hast keine Kohle vielleicht, manchmal nicht mal, um dir Kino zu leisten und so. Kann ich alles verstehen? Die Frage ist nur, ob dir das jetzt, diese Art von Beziehung wirklich gut tut oder ob die dich nicht noch mehr, eigentlich dir noch mehr Kopfschmerzen bereitet. Also das frage ich mich, weil wenn ich dann betrogen werde und mich auch noch damit auseinandersetzen muss, in meiner eh schon sehr fragilen Situation.
1: Ja, so tatsächlich noch nicht so gesehen.
0: Also ohne dir zu nahe treten zu wollen, ich würde persönlich dir raten, was du daraus machst, ist ganz dir überlassen, dass du einmal wirklich in dich gehst und deine Beziehung zu dir und zu deiner Freundin einmal reflektierst, um zu gucken, was für dich der richtige Weg ist.
2: Ja, und ich würde dir empfehlen, das aufzuschreiben, denn falls du irgendwann zu dem Punkt kommst, dich zu trennen, dass immer, wenn du dann zu Hause sitzt und denkst, ich Vollidiot, wieso habe ich das gemacht, wieso habe ich mich getrennt, dann nimmst du dir nämlich diesen Zettel und liest dir das nochmal durch, um dich zu erinnern.
1: Ja, ich glaube, das sollte ich wirklich machen.
2: Ja. Und Jamie, guck nochmal wegen Ausbildungsmessen und guck nochmal wegen
1: das mach ich.
2: Verschiedener, auch Praktika. Ich finde auch, Praktika sind so viel wert. Und ganz ehrlich, Jamie, darf ich dir was sagen, was du mir nicht krumm nimmst?
1: Ja.
2: Ich verstehe voll, dass man eine Richtung braucht und ich verstehe voll, dass man auch Geld braucht. Aber selbst wenn du mit 25 erst den richtigen Job findest oder mit, keine Ahnung, 27 oder was auch immer, also du hast noch Zeit. Bitte setz dich nicht so sehr unter Druck.
1: Ja, der Vorteil ist, ich kriege ja jetzt nur ab von Geld. Das heißt, ich habe so ein bisschen was. Und ja, wenn ich dann im September eine Ausbildung hätte, dann hätte ich ja auch keinen Monat, wo es dann in Stocken gerät.
2: Ja, siehst du.
0: Es gibt auch online, auch von der Berufsagentur für Arbeit, Quizbögen, was für ein Job zum Beispiel zu dir passt. Da kannst du vielleicht auch nochmal ein bisschen dich schlau machen vielleicht oder solche Tests machen, was wirklich zu deinen Stärken und zu deinen Fähigkeiten passt.
1: Ich habe auch schon Termine beim Jobcenter eben, wo die mir auch helfen, was zu finden, wo sie mit mir reden, Bewerbungen schreiben. Also die helfen mir dann beim Bewerbungsschreiben. Also da bin ich schon gut aufgehoben in Deutschland.
2: Sehr gut. Sehr, sehr gut, Jamie. Du, dann drücken wir die Daumen und ja, hast du sonst noch irgendeinen Gedanken gerade, den du nach draußen geben möchtest oder eine Frage? Hast du was gesagt? Nee.
3: verstehen.
2: Ich wusste nicht, ob du akustisch irgendwas gesagt hast gerade, entschuldige.
1: Nee.
2: Okay, dann Jamie, bedanke ich mich bei dir und wir drücken an Lea und ich dir ganz, ganz doll die Daumen.
0: Auf jeden Fall, nur das Beste für dich.
2: Ja.
1: Vielen Dank.
2: Bis dann. Ciao, Jamie. Danke fürs Anrufen. Tschüssi. Und Lea, wir quatschen gleich, ja? Gib mir noch eine Minute, okay?
0: Alles gut.
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2: Hello, hello, hello. Ey, schön, dass ihr hier dabei seid. Und ich habe mir heute für uns alle ein Thema überlegt, und zwar Druck. Ich möchte gerne wissen, was macht euch in eurem Leben Druck? Ist es einfach, erwachsen zu sein und Briefkasten öffnen zu müssen, Hausarbeit machen zu müssen und ja, Kohle ranschaffen zu müssen? Ist es euer Job, der euch wirklich Stress macht und Druck bereitet, weil ihr vielleicht da abliefern müsst, performen müsst, weil es zu viel Arbeit ist und ihr der gar nicht gerecht werden könnt? Ist es in der Uni, in der Schule? Sind es Noten, die ihr irgendwie schaffen müsst? Oder irgendwelche Hausarbeiten, die ihr rechtzeitig abgeben müsst? Ist es diese Art von Druck? Ist es Druck, da dazugehören zu wollen, eine Gruppe zu haben, mit der ihr euch irgendwie verbunden fühlt? 0331 70 97 110. Vielleicht habt ihr auch gerade total finanziellen Hassel, ja, weil ihr irgendwie ja, auch vielleicht nicht wisst, was ihr als Ausbildung machen sollt oder die geschmissen habt. Also auch das kann ja total sein. Vielleicht sind es auch psychische Probleme oder irgendwie, ja, auf dieser Ebene irgendeine Diagnose, die euch Druck bereitet. Vielleicht ist es in der Liebe, in der Beziehung auch etwas, was euch Druck bereitet. Oder bei Social Media. Also das ist ja auch Druck, ne? Dass man das Gefühl hat, okay, alle anderen sind erfolgreicher, schöner, dünner, dicker, keine Ahnung, erfolgreich im Beruf, haben schönere Wohnungen, schönere Klamotten, schönere Autos, bla bla bla bla bla. Und auch, finde ich, wenn man sich immer bewusst macht, ja, das ist nur Social Media, trotzdem kommt es in den Kopf rein und macht einem trotzdem Druck. Und ich möchte gerne heute mal das als Plattform nutzen, weil ich weiß, dass es irgendwann manchmal auch zu viel ist und möchte einfach von euch wissen, ey Leute, was macht euch Druck? Was stresst euch voll, dass ihr manchmal denkt, ey, ich will nicht mehr, ich möchte hinschmeißen, ich sitze abends manchmal heulend da oder dass ihr euren Freunden davon immer wieder erzählt. Also was macht euch Druck? Und das kann auch einfach nur Hausarbeit sein, dass ihr denkt so, boah, die macht mich fertig. Warum muss ich jede Woche einmal dieses fucking Badezimmer putzen? Das stresst mich. Also 0331 70 97 110. Ey, Lea, meine kleine Co-Moderatorin hier und ich.
0: Tag. Hallo.
2: Ey, danke, dass du auch Jamie gerade nochmal so ein bisschen Gedanken mitgegeben hast. Das fand ich total schön. Danke dafür.
0: Ja, gerne.
2: So, was macht dir den Druck?
0: Ich mir selber.
2: Ach, ja. Fühle ich, Schwester. In welchem Bereich denn?
0: Also, wo soll ich anfangen eigentlich? Also, im größten Kontext ist es bei mir in der Uni.
2: Mhm.
0: Weil ich bin mittlerweile schon sehr lange am Studieren, immer noch im Bachelor. Ich glaube, da hört man das mal schon raus. Ich sage immer noch. Ich ziehe das irgendwie runter, obwohl ich währenddessen so viel erreicht habe. So, ich habe Familie gegründet, habe geheiratet, bin umgezogen, habe tolle Menschen um mich herum. Und weiß ich nicht, ich kriege es einfach nicht gebacken, mein Studium zu beenden, weil ich mir selber immer so viel Druck mache während des Semesters und auch beim Lernen, dass ich in der Klausur sitze und einen Blackout habe. Oder so lange prokrastiniere, dass es dann zu spät ist.
2: Mhm. Ja, also kann ich 1000% verstehen. Was genau studierst du?
0: Lehramt, Englisch und Politik.
2: Und das heißt, dein Plan ist aber immer noch nach wie vor Lehrerin zu werden?
0: Ja, auf jeden Fall. Das möchte ich ganz, seit ich selber in die Schule gekommen bin, machen.
2: Und danach muss man noch einen Master machen? Oder ich kenne mich nicht aus.
0: Genau, also ich muss den Bachelor machen, dann muss ich den Master machen mit einer Praxisphase und sogar einem Auslandssemester.
2: Mhm.
0: Wobei als Mama muss ich es nicht mehr machen.
2: Ah, cool.
0: Mhm. Und danach muss ich noch das REF machen, 18 Monate.
2: Was ist denn RES?
0: Das Referendariat ist, also das REF.
2: Ach, REF. Ich habe schon RES. Mhm. Okay, Referendariat. Mhm. Wo du an der Schule sozusagen so schon mal ein bisschen unterrichten übst, lernst und dich da weiterbildest.
0: Genau, und da sind dann praktisch auch das, ist das zweite Staatsexamen, wenn man so möchte. Da kommen dann auch regelmäßig die Prüfer und testen ein und beobachten ein und so.
2: Mhm. Okay, und jetzt scheitert es daran, dass du die Klausuren verhaust oder dass du gar nicht erst antrittst oder
0: beides?
2: An den Noten oder?
0: Nee, an den Noten gar nicht. Also im Grunde genommen denke ich mir, Hauptsache ich bestehe die ganze Scheiße.
2: Mhm. Mhm. Ja, sehr gute Einstellung.
0: Ich bin ein Mensch, ich musste, und dafür habe ich immer sehr viel Druck auch in der Schule bekommen, ich musste nie viel lernen, um gut in der Schule zu sein. Habe dadurch aber nicht gelernt zu lernen und habe jetzt Schwierigkeiten in der Uni und mache mir dadurch extrem Druck.
2: Und was ist das für eine Art von, also ich kann es mir nicht vorstellen, weißt du, ich habe europäische Medienwissenschaft studiert und bei uns ging es sowohl um, also hat man praktische Sachen gemacht, man hat Hausarbeiten sehr viel geschrieben und auch Klausuren. Was ist es bei dir, was für eine Mischung, nur Klausuren, wo du so also abgefragt wirst?
0: Ich habe überwiegend Klausuren tatsächlich und zwei, drei Hausarbeiten, die dann aber extrem lang sind, also mehr oder weniger schon eine Bachelor-Klausur vom Umfang, eine Bachelorarbeit.
2: So, wirklich, das kann doch nicht sein. Wie lange müssen die denn sein?
0: 25 bis 30 Seiten.
2: Okay, und eine Bachelorarbeit ist ja schon länger.
0: Bachelorarbeit ist 30 Seiten plus minus 10%.
2: Ach so, okay, gut. Da wirst du dich viel mehr besser auskennen.
0: Jedenfalls bei uns an der Uni. Also
2: okay. Naja, bei uns war das eh so. Ich habe ja so ein bisschen dual studiert, also von daher war das, glaube ich, eh nochmal anders. Okay, also das heißt, du machst dir da aber selber die ganze Zeit Druck, dass du viel mehr machen müsstest und dass du zu langsam bist und dass du dich mal zusammenreißen musst und dann kommen noch mehr Blackouts und du hast noch weniger Lust zu lernen.
0: Ja, genau. Also es ist mittlerweile so, jetzt gut, jetzt setze ich gerade 2 Semester aus durch die Mutterschaft, aber davor... Also während der Schwangerschaft war tatsächlich mein erfolgreichstes Semester. Mhm. Ich weiß nicht, ob das der Schwangerenbonus war oder irgendwas, weil ich war am Ende wirklich hochschwanger in der Uni und habe, ich glaube, 3 Wochen vor meinem errechneten Termin noch eine letzte Prüfung abgelegt.
2: Aber wie viel ist es denn noch? Kannst du das mal so prozentual sagen?
0: 70%.
2: Die du noch machen musst?
0: Ja, nur im Bachelor.
2: Ja, ja, okay. Mhm. Okay. Und hast du dafür dir einen Plan zurechtgelegt, dass du sagst, okay, du willst so viele Module oder das und das irgendwie jetzt dann, wenn du wieder anfängst, machen, oder?
0: Ja, das auf jeden Fall. Also ich habe im letzten Semester, bevor ich pausiert habe, mit meiner einen Dozentin gesprochen. Mhm. Und weil wir ein ganz kleines Seminar nur waren von 2 bis 3 Leuten, haben wir ein bisschen außerhalb des Lehrplans gearbeitet. Und haben praktisch versucht, mir beizubringen, dass ich lerne, wie ich lerne. Mhm. Und andersherum das Thema Feedback, was in dem Seminar das Thema war, mit aufzugreifen gleichzeitig. Und dadurch habe ich so einen kleinen Plan mir zurechtgelegt, was ich wie machen muss, damit ich, ja, ich sag mal so 4 bis 5 Module auf jeden Fall pro Semester schaffe. Mit der Tendenz, mehr zu schaffen, trotz Kind. Okay. Oder nein, nicht trotz Kind, sondern mit Kind. So. Ja.
2: Okay.
0: Ich muss nur daran arbeiten, dass ich es halt auch wirklich mache. Also meinen inneren Schweinehund zu überwinden, immer hinzugehen, nicht die Ausrede zu nutzen, ach, ich habe ein krankes Kind zu Hause oder sonst irgendwas, sondern dass ich dann halt eben auch zu Hause was lernen muss, wenn ich nicht in Dorni bin.
2: Mhm. Okay, also du willst eigentlich den Arsch mehr hochkriegen und mehr jetzt ranklotzen. Ja.
0: Definitiv, weil ich möchte auch irgendwann fertig werden und ich wollte nicht noch studieren, wenn sie schon längst in der Schule ist.
2: Ja, genau. Sie ist dann vor dir mit dem Studium fertig.
0: Ja, das sagt meine Mutter auch.
2: Nein, aber ich finde, du hast ja so viel geschafft auch und gemacht, wie du ja gerade selber auch schon gesagt hast. Und du hast ja auch noch nebenbei gearbeitet, muss man auch nochmal sagen. Von daher, also ich glaube, viele strugglen einfach mit der Länge des Studiums. Ist ja einfach so.
0: Einmal das und ich glaube tatsächlich auch, weil ich arbeiten musste oder muss, also ich werde auch ab nächsten Jahr wieder arbeiten müssen irgendwie nebenbei. Aber das hat auch nochmal länger, weil ich eben nicht das Privileg habe, Eltern zu haben, die mich dabei komplett unterstützen konnten oder können. Mhm. Ich glaube, das macht auch viel aus.
2: Absolut.
0: Also, dementsprechend. Okay. Schauen wir mal, wie es wird.
2: Ja, was wird?
0: Genau.
2: Okay, also Lea, ich höre schon raus, du hast auf jeden Fall diesen Druck, aber du hast auch einen Plan, was ja schon mal sehr gut ist.
0: Ja, das stimmt.
2: Okay, dann pass auf, letzte Frage noch. Wie ist es mit Social Media? Macht dir das Druck?
0: Mittlerweile weniger.
2: Ah ja, cool.
0: Weil ich versuche, die Meinung anderer auszublenden, vor allem anderer, die ich nicht kenne und die mir unwichtig erscheinen für mein Leben.
2: Okay.
0: Und dadurch habe ich eher, ja, natürlich vergleicht man sich zwischendurch so ein bisschen, wenn man irgendwelchen Sportlern folgt oder sowas. Aber ja, keine Ahnung, das bringt mir halt auch nichts. Was ich nicht in 5 Minuten ändern kann, kann ich nicht ändern. Und dann kann ich nicht gärtenschlank sein und auf dem Laufsteg laufen wie Bella Hadid. Also es ist nun einfach so. Und das möchte ich auch gar nicht. Ich möchte mich wohlfühlen und dafür mache ich das, was ich ja für gut empfinde und versuche, mich nicht zu vergleichen mit anderen.
2: Wow, sehr gut. Du bist mein Vorbild. Ich danke dir sehr, Lea, dass du angerufen hast. Es war wie immer sehr unterhaltsam und schön, mit dir zu plaudern. Auch, dass du Jamie da nochmal ein paar Worte mitgegeben hast. Ich danke dir sehr und wünsche dir jetzt einen wunderschönen Abend. Und ich glaube an dich, Lea.
0: Ja, vielen Dank und noch viel Spaß.
2: Danke, fühl dich umarmt. Bis bald. Tschüss, Liebe. Ciao. Und wir quatschen heute über Druck. Die Sendung geht noch eine Dreiviertelstunde über Druck, über Leistungsdruck. Also was für einen Druck macht ihr euch selber? Wegen der Uni. Vielleicht auch, dass ihr mit den Hausarbeiten und Klausuren nicht hinterherkommt, dass ihr zu wenig Module da habt. Oder dass ihr auf der Arbeit nicht richtig abliefert. Dass ihr das Gefühl habt, ey, ihr müsst eigentlich viel mehr machen, damit ihr vielleicht aufsteigen könnt. Oder dass ihr keinen neuen Job findet, aber das Gefühl habt, ey, sonst die Existenzangst kickt richtig rein. Oder die finanzielle Angst macht euch gerade richtig Druck, dass ihr so struggelt und nicht wisst, ey, soll ich die Ausbildung jetzt machen oder lieber studieren oder großes Fragezeichen in eurem Kopf oder auch die Frage, was will ich eigentlich überhaupt mal werden, ist ja auch eine große Frage. Oder vielleicht datet ihr gerade und das macht euch Druck, weil ihr das Gefühl habt, ey, ihr findet einfach nicht den oder die Richtige und dann müsst ihr da auch performen und wollt auch nicht zu needy wirken, wenn ihr jemanden kennengelernt habt, aber auch gleichzeitig interessiert wirken und also das ist ja auch einfach ein großes Feld oder in der Beziehung, dass ihr da das Gefühl habt, ihr müsst dem anderen gerecht werden und dass das auch manchmal total stressen kann. Also Schule, Uni, Dating, Liebe, Arbeit, auch Social Media, was macht euch Druck. 0331 70 97 110. Und wenn ihr gerade in der Leitung seid, bleibt mal kurz da. Jasper ist sofort bei euch und ich Videostreame noch über meinen Instagram-Account claudia.kamiet. K-A-M wie Martha, I-E-T-H. Wenn ihr wollt, klingt euch damit ein. Da könnt ihr auch gerne Fragen reinschreiben. So, Alex aus Mainz. Hi, Alex. Alex?
3: Hi, servus.
2: Servus. Ja. Servus aus Mainz? Das sagt man da?
3: Ich bin Multikulti.
2: Ah, herrlich.
3: Ich habe ein bisschen was von überall mitgenommen.
2: Okay. Du, ich trinke immer einen Schluck und du kannst mir ja mal erzählen, über welches Thema wir jetzt quatschen.
3: Oh, das sind viele Themen. Also, ich habe mir genauso wie die Zuhörerin jetzt vor kurzem mir selbst Druck gemacht, mein ganzes Leben. Mhm. Und ich hatte auch ein Blackout, beziehungsweise so ein Burnout.
2: Ah, okay.
3: Ich hatte von der Arbeit gekündigt dann im Nachhinein. Ja, Familie, Freundschaften, Beziehungen, Arbeit, jetzt neulich Selbstständigkeit, alles macht Druck. Aber am Ende des Tages macht jeder sich selbst Druck. Habe ich das Gefühl.
2: Ja, das stimmt, obwohl natürlich einfach die Miete bezahlt werden muss. Ne? Also man muss ja auch irgendwie Geld ranschaffen.
3: Ja, so ist das leider.
2: Ja, also kann ich total verstehen, was du da sagst. Okay, womit fangen wir jetzt an? Mit der Selbstständigkeit. Also du hast auf jeden Fall deinen alten Job gekündigt und hast jetzt neu angefangen und dich selbstständig gemacht. In welchem Bereich?
3: Social Media.
2: Ach, wirklich?
3: Ja. Deswegen habe ich direkt angerufen, weil ich dachte, das ist so ein Thema, so ein aktuelles Thema und jeder macht sich Druck, was es angeht.
2: Ja, hast du dann Rat?
3: Und es ist nicht alles so, wie es scheint.
2: Ja, bitte, hau mal raus.
3: Ich mache TikTok Shop.
2: Du machst was? TikTok
3: ich
2: Shorts?
3: TikTok Shop, nicht. TikTok Shop.
2: Ach, Shop. Was bedeutet das?
3: Genau. Das ist neu in Deutschland seit einem Jahr. Und da kann, also da sind ja die Verkäufer an sich, die, das ist so eine Verkaufsplattform an sich, so wie Amazon oder eBay oder andere Plattformen. Und da können die Verkäufer sich da einen Shop aufbauen und da kann man halt kaufen. Man kann als Shop da sein oder als Affiliate da sein. Affiliate halt, wo man Werbung mit Produkten macht und so eine Provision bekommt.
2: Also das und eine ist jetzt, sagen wir mal, ich male jetzt Bilder und möchte die verkaufen und kann jetzt über dich einen Shop machen. Das ist das eine, oder was?
3: Nicht über mich, über TikTok-Shop. Also über TikTok, wenn du jetzt einen Shop hättest, ja, dann könntest du deinen Shop auf TikTok-Shop auch listen und dann könntest du auf TikTok-Shop verkaufen. Und dann könntest du mit Affiliates arbeiten, also sprich Influencer-mäßig.
2: Mhm.
3: Genau.
2: Und die bewerben dann Werbung das Ganze.
3: Und, genau. Und wenn da ein Verkauf entsteht, dann bekommt jeder Influencer halt von dem Verkauf eine kleine Provision.
2: Verstehe. Und wie läuft das so?
3: Ich muss ehrlich sagen, sehr gut. Aber es sind ja auch Tiefen und Höhen. Und da es alles so neu ist, es war auch sehr viel Hate am Anfang. Jetzt hat sich ein bisschen stabilisiert, sagen wir mal so, aber da macht man sich Druck. Vor allem, ich hatte überhaupt keine Ahnung von Social Media davor. Ich habe da,
2: okay.
3: Ich wurde da von mir selbst ins kalte Wasser geschmissen und ich hatte keine Follower, ich hatte keine Ahnung von. Und dann habe ich einfach mitgemacht und gemacht. Und das ist schon ein sehr, sehr hoher Druck, vor allem, wenn man selbstständig das macht. Ne?
2: Mhm.
3: Weil du bist ja abhängig von diesen Zahlen. Und du kannst ja einen Monat haben, wo du vielleicht mal 10.000 Euro hast, aber kannst genauso einen Monat haben, wo es mal auf 2.000 Euro runtergeht.
2: Mhm.
3: Das ist alles ein Hoch und Runter und du hast keine Stabilität und du weißt gar nicht, wo vorne und hinten ist, dann musst du ja deine Miete zahlen, du musst deine Steuern zahlen, du musst ja, ne, in Deutschland mit Steuern ist sowieso eine Sache.
2: Das stimmt.
3: Ja, und
2: das, und das heißt, du stellst den Shop zur Verfügung?
3: Nee, ich bin jetzt auf der Seite von Affiliate eher.
2: Ach so, du akquirierst sozusagen Influencer, dass die für Sachen werben?
3: Nee, eben nicht. Also ich habe von verschiedenen Marken
2: ja.
3: Und verschiedene Marken, auch sehr bekannte Marken, also mittlerweile auf TikTok-Shop sind ja auch sehr, sehr bekannte Marken. Ich will jetzt keine Werbung hier machen, aber es sind sehr bekannte Marken für alle. Und dann nimmst du ein Produkt, dann machst du Werbung damit und wenn es ein Verkauf entsteht, durch dein Video oder durch dein Live, du gehst auch live mit den Produkten und zeigst es und beantwortest Fragen und so weiter. Und wenn es Verkäufe entstehen, dann kriegst du eine Provision.
2: Okay, also das heißt, ich arbeite jetzt für Schnadidas und würde bei dir anrufen und würde sagen, ey, hier, ich habe hier diesen wunderschönen Schuh und du sollst dann dafür Influencer ranholen, die dann diesen Schuh bewerben, damit Werbung machen und wenn die den Schuh verkaufen über ihren Code, den es dann immer noch gibt, dann kriegst du Geld und der Influencer Geld.
3: Nee, eben nicht.
2: Ach Gott, ey, sag mal, ich bin zu doof. Egal, Alex, wir reden jetzt da nicht mehr darüber. Du erklärst mir das mal privat.
3: Du kannst dir vorstellen, sagen wir mal, Rossmann, ja, eine sehr bekannte Marke. Rossmann hat ein paar Produkte.
2: Du meinst Schlossmann, ja?
3: Rossmann, der Dings-Shop.
2: Ja, ja, Schlossmann meinst du. Wir wollen ja keine Werbung machen.
3: Ja, genau. Ja, genau, richtig, meine ich. Ja, also diese eine Marke, die kommt auf TikTok-Shop, macht sich einen Laden und also einen Shop im Online-Bereich, auf TikTok-Shop, auf der Plattform und stellt, keine Ahnung, 2, 3 Produkte. Und ich als Affiliate kann diese Produkte zu mir nehmen und dann präsentiere ich diese Produkte entweder in Videos oder in Live.
2: Ach, du bist der Influencer.
3: Genau.
2: Ach, jetzt raff ich das erst. Ich dachte, du bist ein Bindeglied. Du bist ohne Follower jetzt Influencer, nein. Stark.
3: Also ey, damals hatte ich ja keine Follower. Jetzt mittlerweile bin ich bei, keine Ahnung, 12.000 oder so.
2: Ach krass, hier ist auch geil. Das Fotoloft hier gerade schreibt, er ist der Influencer und Fotoloft, das schon vor 20 Minuten gecheckt hat, ob die es jetzt. Okay, verstehe.
3: Krass. Also es gibt ja die Influencer, die Werbung machen für Marken, und die Marken machen sich halt einen Shop
2: okay.
3: Auf diese Plattform.
2: Verstehe. Jetzt habe auch ich es begriffen. Alex, gut, dass wir jetzt so ausschweifend über ein Thema geredet haben, was gar nicht heute das Thema ist, aber jetzt haben wir es alle gerafft.
3: Genau.
2: Fotoloft zuerst. Und okay, Alex, weil ich jetzt auch noch hier David, Hannes und Janette habe und ihr gerne alle auch noch anrufen könnt. Also das macht dir Druck, das kann ich total verstehen. Führt es denn zu Druck, dass du, weil du auch meintest, wegen Burnout teilweise nicht schlafen kannst? Und also, oder ist das jetzt für dich erstmal fein?
3: Nee, es macht schon sehr viel Druck, weil das alles so neu ist. Aber was mir auch davor sehr Druck gemacht hatte, und ich verstehe auch den Typen davor, mit Job hier, Job da. Ich meine, ich weiß jetzt gar nicht mehr, wie alt er war. Ich glaube, irgendwas mit 20. Ich.
2: 20 war der.
3: 20, also das ist ja kein Alter. Ich bin nach Deutschland gekommen, ich war 21, ich konnte kein Deutsch reden. Ich habe hier die Sprache gelernt, ich habe hier eine Ausbildung gemacht, eine Weiterbildung gemacht. Ich war immer unter Druck und unter Stress, weil ich mich immer beweisen musste als Ausländer. Mhm. Und dann habe ich trotzdem in dem Betrieb, wo ich gearbeitet habe, jetzt 10 Jahre lang, habe ich trotzdem geschafft, mich hochzuarbeiten. Aber irgendwann war es nicht mehr so, ne? So wie bei dem Typen, jetzt ist ein anderes Bereich, bei dem war er persönlich, aber wenn es nicht mehr passt, passt es nicht mehr, ne? Ich hatte auch einen Burnout und ich hatte auch mit Depressionen und so weiter alles zu kämpfen. Und irgendwann muss auch eine Linie gezogen werden und sagen, okay, was tut mir gut, was tut mir nicht gut, was will ich weitermachen? Und ein Alter ist kein Alter. Also man kann auch, ich habe Kollegen jetzt in dem Bereich, wo ich bin, die jetzt mit 60 nach 30 Jahren in einem Unternehmen aufhören und das machen, was die jetzt machen, Social Media, die überhaupt keine Ahnung haben von Social Media. Also am Ende des Tages, ich wollte eigentlich anrufen, von wegen, ja, ich habe auch Druck in dem Bereich, in dem Beruf, wo ich jetzt bin, aber ich wollte eher motivierend hier reinkommen. Mega. Und sagen, Alter ist kein Alter, am Ende des Tages, man kann auch mit 20 was machen, man kann auch mit 30 was machen, mit 40, mit 50, mit 60, ist egal. Ich bin auch 37 mittlerweile und ich habe meinen Beruf jetzt nach 10 Jahren in dem gleichen Unternehmen und ich hatte auch einen sehr guten Job und auch sehr gut bezahlt und auch in dem Managementbereich. Trotzdem war es nicht genug für mich und dann habe ich die Linie gezogen und habe gesagt, nee, das erfüllt mich jetzt nicht. Bei dem Typen war jetzt persönlich, aber wenn es nicht mehr passt, dann sollte man selbst treu bleiben und sagen, okay, bis hierhin und nicht weiter. Und auch wenn man 20 ist oder 30 oder 40, kann man auch eine Linie ziehen. Also da ist es nie zu spät.
2: Ey, finde ich total schön, dass du das so sagst, Alex, wirklich. Das finde ich total zauberhaft. Ganz, ganz, ganz toll, dass du das auch nochmal als Motivation auch Richtung Jamie und an alle anderen, die gerade draußen strugglen und vielleicht nicht wissen, ja, wo geht's hin.
3: Ja, mit dem Studium und so.
2: Ja.
3: Am Ende des Tages und die Frau jetzt eben, ich weiß jetzt nicht mehr, also
2: es tut mir
3: leid, aber mit Namen habe ich es nicht. Lea, genau. Die studiert, die hat eine Familie, die hat so viel geschafft. Am Ende des Tages, man macht sich ja selbst Druck, ne?
2: Ja,
3: und
2: das
3: diesen
2: stimmt.
3: Druck, den ich jetzt auch habe, das mache ich mir selbst. Ich weiß, dass ich das schaffe, weil das ist ja den Weg, den ich mir jetzt ausgesucht habe. Aber man macht sich ja selbst Druck, aber trotzdem sollte man gucken, wo man jetzt ist und was man alles geschafft hatte und stolz auf sich selbst sein und dann weiterschauen. Und wenn es einen erfüllt und sagt, okay, ich bin jetzt auf dem Punkt, wo ich sein möchte und ich kann sowieso von diesem Punkt weitermachen, wenn ich in diesem, also wenn ich jetzt diesen Weg mir ausgewählt hatte, dann mache ich weiter. Wenn nicht, dann abbrechen. Also egal, wie viele Jahre man investiert hatte, auch bei der Beziehung davor oder auch bei dem Studium, egal. Weil ich habe 10 Jahre meines Lebens in diesem Unternehmen investiert. Also es ist, wenn der Typ war jetzt was, 1,5 Jahre in der Beziehung.
2: Ja.
3: Es ist nie zu spät, es ist nie zu spät. Und auch wenn es 5 Jahre sind, auch wenn es 10 Jahre sind, wenn man sagt, okay, das erfüllt mich jetzt nicht mehr, neu erfinden, natürlich ist es schwer, ne? Vor allem in Beziehungen und so weiter ist es auch sehr schwer. Aber
2: ja, vor allem, wenn der Rest auch so ruckelig ist. Ne?
3: Ja.
2: Ja, ich verstehe ihn schon, aber trotzdem ist ja auch eine Lebenserkenntnis, ne? Dass man irgendwie sagt, okay, das tut mir nicht mehr gut, das funktioniert so nicht. Ich glaube, er wird da auch noch hinkommen. Aber mit dem Beruf, das fand ich total schön, dass du das auch nochmal sagst, so, ey, egal wie alt man ist. Also Alter ist keine Ausrede, auch keine, kein Hindernis, kein Stoppschild, sondern sucht euch einfach das, was euch glücklich macht. Alex, ich finde, du bist ein sehr inspirierender, richtig sympathischer Typ. Ich danke dir sehr und ich wünsche dir jetzt einen wunderschönen Abend. Liebe Grüße nach Mainz.
3: Danke.
2: Bis bald, du Lieber. Tschüssi. Ciao.
3: Zum ersten Mal im Radio.
2: Geil, herzlich danke, willkommen. Ciao. Tschüssi, ich hoffe nicht das letzte Mal. Ihr Lieben, ihr könnt auch noch anrufen. Auch das erste Mal, halbe Stunde haben wir noch. Was macht euch Druck im Leben? Also ist es in einer Beziehung? Sind es Freundschaften? Ist es zu socializen? Ist es Freunde zu treffen? Also das macht mir zum Beispiel auch immer viel Druck, dass ich allen gerecht werden kann. Ist es Druck, dass ihr euch bei euren Eltern oft genug meldet, eure Oma ab und zu anruft, dass ihr den Kontakt zu eurem Bruder haltet, dass ihr finanziell Druck verspürt oder

0: Also ich meine, in Berlin gibt es auch keine Wohnung mehr unter 200.000, wenn du irgendwie eine Dreizimmerwohnung haben möchtest. Also und dann ist es kein Schloss so. Aber trotzdem glaube ich, ja, ist es nochmal eine besondere Bubble, in die du aber ja auf gewisse Weise einfach schon von der Geografie her, wie sagt man das, reingeboren wurdest, ne, in diese Region. Ich glaube, wenn du jetzt in Sachsen-Anhalt geboren worden wärst, wäre es auch anders. Und dann hast du dir auch noch einen Job gesucht, wo so Haie sind, wo man auch dick aufträgt. Und das setzt sich natürlich total unter Druck. Und das ist ja schrecklich, weil eigentlich ist ja schon vorprogrammiert, dass du immer, also die nächsten 10 Jahre immer nur unglücklich sein wirst, weil du immer allem hinterher rennen wirst.
1: Ja, das habe ich auch gemerkt. Ich weiß auch nicht, ob ich davon, ich sag mal, stark glücklich werde. Ja. Wenn ich die ganze Zeit nur dem hinterher renne, was ich vielleicht nicht erreichen kann oder vielleicht auch nicht erreichen werde. Natürlich ist es jetzt ein bisschen auch negativ, wenn ich das so sage, dass ich es nicht erreichen werde, aber es ist natürlich alles erreichbar, was man sich setzt. Nichtsdestotrotz ist halt...
0: Klar, die Frage ist ja, zu welchem Preis, ne?
1: Genau, also. Richtig. Vielleicht musst du dir auch vorstellen, ich arbeite schon so 7 Tage die Woche und häufig weit über 10 Stunden am Tag. Und das ist dann schon... Also jetzt vor allem im letzten halben Jahr ist es wirklich schon so dazu gekommen, wenn ich mal einen freien Tag habe, ist es schon was Besonderes. Und ich halte es natürlich aus, ich bin jung und so, aber trotzdem, wenn ich dann wieder bei Kunden sitze als Beispiel und die mir halt erzählen, ja, die haben hier noch ein Haus, die haben da noch ein Haus und dann leben die in einem riesigen Anwesen und alles und dann frage ich mich, okay, wohin damit und was bin ich eigentlich für eine Ameise? Weißt du, was ich meine?
0: Ja, David, ich kann dir aber sagen, du bist gar keine Ameise. Und ich kann dir sagen, guck mal, du bist jetzt das erste Mal im Radio und wir müssen jetzt hier mal kurz eine Nachricht vorlesen. Bist du mal kurz stille?
1: Gerne.
0: Pass auf. Ich muss hier kurz mal machen, dass der Ari angeht, damit ich hier in alle Radiostationen reinkomme. Ach Gott, das ist irgendwie neu hier. Das haben wir neu gemacht und irgendwie nervt das, wie das ist. Warte, ich muss auf den Knopf drücken. Ich mach's hier. Na? Mann, Jasper, wieso geht der Knopf nicht an? Wieso geht der Knopf nicht an? Der Knopf geht nicht an. Okay, ich mach's jetzt einfach so, Leute. Also Achtung, es gibt einen Falschfahrer auf der A81 B33 zwischen Kreuz Hegau und Allensbach West. Markelfingen kommt euch ein Falschfahrer entgegen. Fahrt da bitte äußerst rechts und überholt nicht. Ich wiederhole nochmal, auf der A81 B33 zwischen Kreuz Hegau und Allensbach West. Markelfingen ist ein Falschfahrer unterwegs. Fahrt bitte vorsichtig in beiden Richtungen. So, David, guck mal, jetzt hast du das auch noch erlebt. Ich möchte dir bitte kurz die Serie empfehlen. Your Friends and Neighbors. Ich glaube, das kommt auf Netflix oder whatever. Your Friends, also deine Freunde und Nachbarn, heißt aber trotzdem auch im Englisch, also in Deutschland, Your Friends and Neighbors. Und ja, das ist schon ein bisschen abgespaced, also ein bisschen Comedy. Aber ich glaube, so die ersten Folgen werden direkt in dein Herz gehen.
1: Okay.
0: Und bitte, würde mich wirklich sehr freuen, wenn du dir das anschauen würdest. Weil mit mir hat das was gemacht, vielleicht macht das ja auch mit dir was. Ich glaube, ehrlich gesagt, du kommst ja aus diesem Teufelskreis nicht raus. Ne? Du musst, glaube ich, eine Entscheidung für dich treffen, wie du dein Leben gestalten möchtest. Was ist dir wichtig? Möchtest du gerne irgendwann sehr viel Geld haben und möchtest dann auch, keine Ahnung, noch ein Haus auf Bali haben, zwei, in Stuttgart und Karlsruhe in München, whatever. Oder möchtest du mit 23 einfach leben, wie man mit 23 lebt und zwar irgendwie morgens um 3 am Späti-Cornern mit Freunden und den nächsten Tag ausschlafen, brunchen gehen und dann noch auf dem Flohmarkt und dann früh ins Bett mit Popcorn im Mund noch irgendwie eine Serie glotzen. Ich glaube, das musst, glaube ich, du für dich einfach entscheiden. Und ich glaube, du solltest immer deine psychische Gesundheit ganz doll im Blick behalten, weil ich das Gefühl habe, dieser Lifestyle macht ja nicht unbedingt glücklich. Manche machen das, glaube ich, auch nur aus dem Antrieb heraus. Habe ich auch mal. Ich habe mal einen Typen gedatet, der mir ganz offen gesagt hat, guck mal, ich habe Jura studiert, weil das der schwerste Studiengang war, den man studieren konnte. Und ich immer das Gefühl habe, ich bin nichts wert. Also habe ich mir den schwierigsten Studiengang genommen, um meinen Eltern eigentlich zu beweisen, dass ich doch was wert bin. Oder noch einen anderen Typen, den ich kenne, der ist unglaublich erfolgreich beruflich, ja. Aber der kriegt keine Beziehung auf die Kette. Ist ein totaler Workaholic. Der arbeitet wirklich wahrscheinlich 16 Stunden am Tag. Ich weiß nicht, wie der das alles macht. Und das Einzige, was der immer macht, ist sein ganzes Geld in irgendwelche teuren Möbel oder Autos zu stecken, weil das Einzige ist, wo er noch fühlt, nämlich wenn er Geld ausgibt für irgendwelche Sachen, die er eigentlich gar nicht braucht. So, jetzt ist die Frage, führen die ein glücklicheres Leben?

0: haben als Lea, die gerade angerufen hat und eine Familie gegründet hat und mit ihrem Studium nicht aus dem Arsch kommt. Ja, das ist die Frage, die muss sich jeder, glaube ich, selber beantworten. Der eine macht das und der andere das. Ich habe das Gefühl, du bist aber ein sehr emotionaler Typ und ein sehr feinfühliger Mensch und frage mich, ob dir das auf Dauer gut tut. Aber ich will dich da in keine Richtung drängen. Glaube aber, dass es wirklich, und ich kann das total verstehen, aus 100%, dass dir das alles Druck macht. Wenn du in diesem Fahrwasser schwimmst, also das würde mir auch total Druck machen. Ich würde auch den ganzen Tag denken, ich kann nichts, ich bin unerfolgreich, wieso bin ich so faul, wieso habe ich nicht jetzt heute 14 Stunden und nur 11 gearbeitet, ich kann mir doch jetzt nicht sonntags noch frei gönnen, was bin ich für eine Lusche, ich bin noch erst 23, wieso mache ich jetzt nicht viel mehr? Kann ich total verstehen. Total. Wo soll es auch herkommen, dass du ein anderes Gefühl hast?
1: Ja. Finde ich erstmal sehr, sehr stark den Input und auch die Serie schaue ich mir unbedingt heute Abend nochmal an.
0: Ja.
1: Das nehme ich mir auf jeden Fall noch die Zeit.
0: Ja.
1: Aber ja, ich finde ich sehr gut. Danke für den Hinweis. Also du würdest sagen, ich muss mich irgendwo auch so ein bisschen mal damit auseinandersetzen, was ich dann wirklich vom Leben am Ende will.
0: Ja, und darf ich dir eine Sache raten, weil diesem einen Kumpel, der unglaublich erfolgreich ist, dem versuche ich schon seit ungefähr 2 Jahren zu einer Therapie zu drängen. Und er möchte das, aber sagt dann immer so, ja, aber er hat ja keine Zeit und die müsste ja auch remote, bla bla bla. Ja, David, du hast genug Geld, das höre ich jetzt raus. Wie wäre es, du würdest dir einfach als Me-Time einen Therapieplatz besorgen, den du selber bezahlst, da kommt man dann nämlich viel leichter ran, und würdest einfach mal eine Stunde die Woche dir das wert sein, da hinzugehen und dir diese Zeit zu nehmen, einfach als Beweis, dass du dir doch noch ganz viel wert bist schon mal alleine und über genau solche Sachen herauszufinden, wer bin ich, wie möchte ich eigentlich leben und was würde mich glücklich machen, vielleicht auch damals zu übersprechen. Aber das nur als Input von mir.
1: Also so zu einem richtigen Psychotherapeuten gehen.
0: Ja, du kannst es auch wie andere das nennen wollen, Coaching nennen, weil sie sich nicht trauen zu sagen, sie gehen zu einem Therapeuten, weil das noch so stigmatisiert ist. Aber ich finde Coaching, weiß ich nicht, ich finde da gibt es auch viele Quacksalber. Ich bin da immer für eher so eine richtigen Therapeuten, die psychologische Abschlüsse haben, also psychologische Psychotherapeuten oder wie man das nennt. Aber das ist nur mein Gefühl. Oder vielleicht telefonieren wir sonst auch in 20 Jahren nochmal miteinander und du hast das Leben von dem einen Kumpel von mir. Und dann überrede ich dich einfach nochmal zu einer Therapie.
1: Okay, das hört sich cool an. Ah, vielen Dank, ja, das überlege ich mir wirklich.
0: Ja, sehr gut.
1: Das ist ein cooler Input.
0: Ja, weil ich glaube, das ist einfach, weißt du, ich finde es immer schön, ich gerade sehe es bei Reality Stars immer, die gehen immer so oft ins Gym und denke immer so, ey, geh doch lieber einmal die Woche noch zur Therapie und nur 5-mal die Woche ins Gym. Das würde wirklich dir helfen, wenn du nicht nur an deinem Körper, sondern auch an deinem Kopf arbeiten würdest. An deinem Charakter. Und ich glaube, gerade in diesem Haifischbecken, in dem du schwimmst, wäre so ein bisschen emotional support richtig gut. Und wenn du dir das leisten kannst, weißt du, so keine Ahnung, dann ist das wirklich gut investiertes Geld. Gehst du einfach 2-mal weniger essen.
1: Ja. Hört sich echt gut an. Also ich meine es vollkommen ernst.
0: Okay.
1: Das hört sich fest nach einer coolen. Also überlege ich mir ehrlich, danke dir.
0: Okay. Your Friends and Neighbors haben wir in dir. Ja, guckst du dir wenigstens die ersten Folgen mal an. Okay. Und David, danke, wir telefonieren irgendwann mal wieder. Ne? Das war doch schön.
1: Ja. Danke dir.
0: Ich drück dich. Bis bald. Abend, ne? Tschüssi.
1: Ciao, ciao.
0: So, jetzt muss ich mich aber hier beeilen. Jetzt komme ich hier aber in Zeitnot. Das tut mir leid. Julian aus Trier. Sorry. Hi, Julian.
2: Oh ja, alles gut. Hi.
0: Hello. Wir machen jetzt hier mal eine kleine schnelle Runde, damit ich ja auch noch weiter schaffe. Dennis und Hannes und so. Verspürst Druck durch deine psychische Erkrankung.
2: Ja, genau.
0: Was hast du denn? Magst du das mal preisgeben?
2: Das habe ich schon hier oft bekannt gegeben. Leider ich seit ein halbes Jahr ungefähr nach einer Zwangsstörung. Ich leide seit ein halbes Jahr an einer Zwangsstörung. Und ich kann mal erklären, was eine Zwangsstörung ist. Ich erkläre es mal kurz. Nämlich geht es darum, weil dein Kopf zwingt dich dazu, zurückzudenken, was du mal getan haben könntest, zum Beispiel was Schlimmes oder so. Und dann machst du dir innerlich auch Druck und dann hast du Angst ohne Ende. Und das kommt dann immer wieder zurück. Es gibt Momente, da ist es wieder weg. Aber wenn du zur Ruhe kommst, schießt sich der Gedanke wieder hoch. Und das die ganze Zeit. Und dieses Gefühl, diese Angst ganze zu haben, ist nicht schön. Und
0: das glaube ich.
2: Genau, das ist auch scheiße. An sich ist die Krankheit harmlos, wenn man die so, wirklich ist harmlos. Aber wenn man sie hat, ist es nicht schön. So, sagen wir mal so.
0: Ja, ist halt belastend, ne? So im täglichen Leben.
2: Ja, also das hat mein Leben sehr beeinträchtigt.
0: Ich kann nicht sofort.
2: Mal, Und das hat, ich habe mal, und das beeinträchtigt auch so mein Leben, nicht nur für mich selbst, sondern ich denke mal auch viel bei Freunden, weil ich merke an mir auch selbst, oder auch, ich habe aktuell auch einen Crush bei einem, ne? Also die ist 17 und die weiß nicht, dass ich Crush auf sie habe. Oh. Das weiß sie nicht. Aber wir sind nochmal aktuell gut befreundet. Aber ich traue mich nicht. Ich habe einfach Angst, dass sie mich nicht akzeptiert, wenn ich über meine Probleme reden tue, was ich aktuell habe oder so. Mhm. Das ist meine größte Angst, dass sie mich dann nicht mehr haben will oder so. Das ist so die Angst, die ich aktuell habe. Ich habe mir auch oft Druck gemacht. Ich bin auch ehrlich, das liegt auch ein bisschen an Social Media auch, weil viele bei Social Media auch posten mit ihrer Freundin und so, also in meinem Alter jetzt, oh, die haben da schon eine Freundin und so. Da habe ich mir mal selbst so gemacht, so, boah, wieso habe ich denn jetzt keine Freundin? Ich muss ab dem Alter mal eine Freundin haben, ey.
0: Ah, spannend, dass du das auch noch sagst. Ja, kann ich total verstehen.
2: Ja, weil, was heißt, ich habe nicht mal, das war nicht mal eine Eifersucht, das war gar nicht so gewesen. Man hat einfach den Drang gehabt, boah, jetzt eine Freundin zu haben, ist schon cool, so eine Art. Mhm, Das war auch das Problem gewesen. Das mache ich, das habe ich zum Glück nicht mehr. Ich lasse es auf mich zukommen. Ja, und diese Krankheit, was ich habe, beeinträchtigt mich sehr, weil ich traue mich nicht mit jenen, also ich traue mich mit vielen darüber zu reden, mit denen ich schon ganz lange befreundet bin, aber die ich aktuell kennengelernt habe, wie mein Quatsch, die ich jetzt seit ein paar Monaten kenne, ich traue mich noch nicht darüber zu reden, weil ich Angst habe, was, wenn sie mit mir Kontakt abbricht oder mich nicht haben will.
0: Aber du kommst ja nicht drum herum, dass du mit jemandem, den du neu kennenlernst und ja, für klar, den du dich verliebst, dass du da Gefahr läufst, dass der andere dich nicht mehr mag oder dich dann vielleicht zu anstrengend findet oder ja, zu kompliziert, ne? Ja. Das heißt, die einzige Möglichkeit wäre ja, dass du eine Freundin, die du schon seit längerer Zeit hast, dann plötzlich das in Liebe umschwenkt.
2: Ja, das ist halt eine schwierige Situation, ne?
0: Naja, ich würde sagen, eigentlich wäre das das Beste. Du würdest einfach mit dem Crush, das du hast, einfach mal Kaffee trinken gehen und mal gucken, ob da überhaupt mehr ist. Und wenn da mehr sein sollte und ihr mal geknutscht habt, dann kannst du es doch einfach mal sagen.
2: Ja, ich habe auch zu mir gesagt, ey, nee, das musst du, irgendwann kommt er da, musst du auf jeden Fall sagen, weil man kann es ja nicht ganz geheim halten. Es ist mir ja nicht peinlich, darüber zu reden, das ist aber nur die Angst.
0: Ja, voll, aber ich glaube ehrlich gesagt, dass er vielleicht sie dich auch überraschen wird. Und wenn sie dich so nicht akzeptiert, wie du bist, dann ist sie ja eh nicht die Richtige.
2: Ja, hat meine Mutter mir auch schon gesagt.
0: Ja, und ich finde, man muss jetzt nicht irgendwie das so rausballern, ne? Also, weil nee, das nee, ist dann nee, auch ein bisschen vielleicht weird für sie. Mhm. Aber ich finde, wenn du mal geguckt hast und mal vorgetastet hast, ob sie vielleicht auch Bock auf dich hat und ihr mal geknutscht habt, ich finde dann absolut das total legitim, weil du erzählst ja nicht, dass du irgendwelche schlimmen Sachen machst. Du bist ja kein Bankräuber nee, oder so.
2: Ja, doch kein Mörder.
0: Ja, der mit einem Bein schon im Gefängnis sitzt, sondern ja, einfach, weißt du hast einfach da eine Sache in deinem Leben, die dein Leben auch beeinflusst, aber mit der du ja klarkommen kannst und auf die sie sich auch einstellen kann.
2: Ja, das ist, wie gesagt, besser geworden seit den letzten Monaten. Es kommt trotzdem immer wieder hoch. Ja, das ist, wie gesagt, wo ich ja zum Abend ersten Mal hatte, war das Schlimmste, was ich je in meinem Leben erlebt habe. Ich krieg bis heute noch Gänsehaut, wenn ich darüber nachdenke, wie schlecht es mir ging. Ne? Ich krieg bis heute noch Gänsehaut.
0: Ja, das war
2: kurz vor Weihnachten. Das war ganz schlimm gewesen. Mhm. Aber das Schönste, da bin ich auch so dankbar, sag ich jetzt mal so, an der Natur. Ich kann gut schlafen. Das ist so gut. Ich bin so froh, auch wenn ich eine psychische Krankheit habe. Ich bin so froh, weil viele, wenn die auch psychische Krankheit können ja auch nicht schlafen. Aber ich bin so froh, dass ich damit überhaupt kein Problem habe. Dass ich normal schlafen kann, auch wenn ich mit einer psychischen Probleme zu kämpfen habe. Da bin ich so froh.
0: Das glaube ich. Das ist viel wert. Ne? Das schafft so die Psyche immer zu resetten.
2: Ja, und da bist du recht entspannter.
0: Mhm. Ja, kann ich total verstehen.
2: Ja.
0: Julian, dann an der Stelle ja, drücke ich dir auf jeden Fall die Daumen, dass du schaffst irgendwie, und ich glaube, das ist ein großer Schritt, aber trotzdem schaffst damit irgendwie nach draußen zu gehen und dafür jetzt nicht nur Scham zu empfinden, sondern dich vielleicht trotzdem ein Stück weit so anzunehmen, wie du bist, und du wirst jemanden finden, der dich einfach zu schätzen weiß. Da bin ich mir sowas von sicher.
2: Ja, auf jeden Fall. Ich ich habe auch natürlich, ich gebe natürlich nicht auf die Hoffnung. Ne? Ich bin ja auch noch jung.
0: Eben. Julian, fühl dich lieb umarmt und bis ganz, ganz bald.
2: Ja, schönen Abend noch. Tschüss.
0: Danke dir auch. Ciao. So, und damit switchen wir, machen heute übrigens das Thema Druck, Leistungsdruck. Was stresst euch? Was macht euch Druck? Dennis aus Berlin. Hi, Dennis.
3: Hallihallo.
0: Hello. Hi. Ey, wir haben jetzt hier auch nochmal ein toughes Thema, ne?
3: Ja, auf jeden Fall. Druck. Bei mir geht es heute weniger um sowas wie Leistungsdruck oder Social Media oder sowas. Ich habe tatsächlich ein, würde ich sagen, mittleres bis schweres Drogenproblem.
0: Also du hast Suchtdruck? Und
3: ja, auf jeden Fall. Also ziemlich viel sogar und sehr oft. Und ich habe jetzt eine Reihe von Entzügen hinter mir und ich habe auch oft versucht, damit aufzuhören. Also an der Stelle wäre es vielleicht sinnvoll zu erwähnen, das sind Opiate. Also sowas wie Morphin, Beruhigungsmittel und Schmerzmittel vor allem.
0: Und wie bist du da auf sowas, diese Droge gekommen? Darf ich das mal fragen? Weil das ist ja schon eher so...
3: Der Klassiker, durch Freunde.
0: Ah, okay.
3: Ja. Und
0: wann hat es angefangen? Also, du bist jetzt 23?
3: Das war vor drei Jahren, also als ich 20 war ungefähr. Vielleicht 21 schon, ich weiß es nicht. Jedenfalls, das Ganze hat so ein bisschen Anlauf genommen über die Jahre und hat sich ein bisschen verwurzelt, würde ich sagen. Es wäre auch vielleicht sinnvoll zu erwähnen, man wird körperlich abhängig. Das bedeutet, man kann nicht mehr ohne dass dann körperliche Entzugssymptome auftreten, wie Hitzewellen, Schüttelfrost, Gelenkschmerzen, ich weiß nicht, Zittern und Schwitzen ohne Ende. Das ist sehr unangenehm. Und was ich am unangenehmsten dort fand, ist auf jeden Fall, das nennt man dann Cravings, Suchtdruck, der entsteht, wenn ich lange keins mehr hatte, kein Opiate mehr zu mir genommen habe.
0: Was ist denn lange?
3: Und es kommt ganz drauf an, was man genommen hat. Aber ich würde sagen, vielleicht einen Tag.
0: Ah ja, okay. So, okay. Das ist ja jetzt keine lange Zeit so. Eigentlich, ne? Ich hätte jetzt gedacht, so drei Wochen.
3: Nö.
0: Okay.
3: Nein. Oh, das wäre himmlisch, wenn es zwei Wochen wären. Dann müsste ich nicht die ganze Zeit mich irgendwie damit beschäftigen. Aber ja, das ist der springende Punkt. Ich beschäftige mich halt die ganze Zeit damit. Und das nervt sehr, weil der Suchtdruck, ich weiß nicht, was kenne ich von mir selber beispielsweise nicht eigentlich, dass ich irgendwie auf irgendwas so fixiert bin, dass ich es unbedingt brauche, vielleicht mit Spielkonsolen, als ich kleiner oder jünger war oder sowas, aber nicht wirklich mit Stoffen oder mit Drogen. Sowas kannte ich von mir bisher nicht. Ich rauche nicht mal.
0: Aber trotzdem muss man ja sagen, Sucht ist ja einfach eine Erkrankung, ne? Also
3: ja, auf jeden Fall.
0: Deshalb muss man nicht sagen, dass du keine Verantwortung dafür trägst, aber trotzdem kann man auch mal sagen, das ist eine Erkrankung. Dafür, das ist jetzt auch erstmal nichts, was du dir ausgesucht hast oder was dich schwach macht oder wo man denkt, was bist du denn für ein Vollidiot? Also es ist einfach eine Erkrankung.
3: Da kämpft man schon viel mit sich und ist zwischen dem, ja, ist es wirklich eine Erkrankung und ich bin nicht so wirklich verantwortungslos in der Sache gewesen. Oder habe ich tatsächlich selber eigentlich voll die Verantwortung gehabt, aber habe mich dann absichtlich da reingeritten, dadurch, dass ich überhaupt das erste Mal Ja gesagt habe. Also das ist dann auch immer so ein bisschen ambivalenter.
0: Das verstehe ich, aber dann bist du ja sehr im Hintergrund, ne? Sehr, also dann kommst du ja nicht voran, wenn du die ganze Zeit dich dafür hast, dass du überhaupt damit angefangen hast. So. Aber ich kann das natürlich trotzdem verstehen, dass dieser Gedanke da ist, weil man ja auch einfach sich darüber ärgert und am liebsten die Zeit zurückdrehen möchte. Aber wenn du sagst, du warst mehrfach in einer, jetzt rennt mir auch noch die Zeit davon, das ärgert mich gerade, ich würde gerne jetzt eine halbe Stunde mit dir reden, aber wenn du sagst, du hast mehrere Entzüge hinter dir, was bedeutet das? Also warum haben die nicht gefruchtet, würdest du sagen?
3: Auf jeden Fall wegen der mangelnden Nachbehandlung. Ich habe Entzüge gehabt bei der Charité mehrmals. Also ich war dort für zwei Wochen oder so etwas und dort wurde es dann schrittweise abdosiert, sodass ich weniger starke Entzugssymptome gehabt habe als bei einem kalten Entzug. Und das hat natürlich nichts gebracht, weil ich dann direkt danach immer noch die Gedanken hatte und unbedingt noch was gebraucht habe, um mich besser zu fühlen. Das ist jetzt nicht natürlich nicht, man ist nicht von heute auf morgen plötzlich wieder okay. Es braucht Zeit und man braucht eine Reha tatsächlich, die ich bald damit anfange, aber der Entzug hat nicht gefruchtet, weil danach nichts Tragendes kam. Okay. Aber jetzt hoffentlich schon.
0: Also, ja, ich meine, Rückfälle gehören ja auch einfach dazu, ne? Die sind auch Teil, glaube ich, des Gesundwerdens. So. Aber ich kann natürlich verstehen, dass dich das total frustriert. Bist du denn in Gruppentherapie? Also machst du, ich weiß nicht, AA oder sowas?
3: Ja, ich...
0: Oder
3: NA?
0: NA,
3: genau. Ja, mach ich. Wir sollten das sogar eigentlich täglich machen. Ich mach das so dreimal die Woche oder so. Ich sag, wie Gym für mich.
0: Und wenn du nur mal als Gedanke, dass, also weil ich das halt von Leuten kenne, auch mit denen ich hier öfter geredet habe, dass es eigentlich gerade im ersten Jahr wichtig ist, da jeden Tag hinzugehen, um, weil man da ja auch, also das einfach wichtig ist.
3: Aber ganz ehrlich, wer hat schon die Motivation, dann jeden Tag wirklich zu diesen NA-Gruppen zu gehen? Und ich weiß, das ist praktisch unmöglich, aber...
0: Aber gerade in Berlin ist es auch easy. Ich kenne auch Leute, die das jeden Tag gemacht haben. Also gerade das erste Jahr und die sind tatsächlich inzwischen, also ich kenne zwei Leute und die sind beide clean. Mit dem einen habe ich erst vielleicht vor ein paar Tagen, sechs Jahre, habe ich ihm einen Kuchen gebacken mit einer 6 drauf.
3: Oh, wow, du bist ja richtig dabei, cool.
0: Ja, also, wirklich. Und deshalb sage ich, also ich glaube, es dreimal die Woche, ich verstehe voll, dass du sagst, oh, 6-7 Mal die Woche, aber ich glaube, das funktioniert, also du kannst ja einen freien Tag nehmen, aber ich glaube, unter 6 ist das schon, ist schwierig. Also du machst es dir selber noch schwieriger.
3: Wow, okay.
0: Schaffst du denn überhaupt arbeiten zu gehen?
3: Ich studiere gerade und ich bin auf jeden Fall schlechter geworden, aber ich schreibe noch ein paar Prüfungen.
0: Und hast du einen Sponsor bei NA? Also jemanden, der dich supportet?
3: Ich bin ziemlich frisch da. Ich bin letzte Woche zum ersten Mal da gewesen.
0: Ah, okay, aber sehr cool. Aber ey, Dennis, dann würde ich dir auf jeden Fall empfehlen, dass du dir einen Sponsor suchst. Also jemand, für alle, die jetzt nicht so da drin sind, ist es so jemand, der einen wirklich dabei unterstützt auf diesem Weg, den man jeden Tag zu jeder Uhrzeit anrufen kann, wenn man Suchtdruck hat, wenn man schlechte Gedanken hat, whatever. Und dass du wirklich vielleicht mal überlegst, ob das nicht eine Möglichkeit ist, weil ich höre ja in dir raus, du wünschst es dir ja von Herzen, da wirklich rauszukommen. Ne? Also
3: auf jeden Fall.
0: Du machst es ja nicht. Es gibt ja auch Leute, die sagen, ja, ich will aufhören, aber ja, ich höre jetzt doch nicht auf. Aber ich höre ja, dass du das wirklich willst. Und du hast ja trotzdem noch diese Reha und alles. Aber ich glaube, dass das irgendwie ja wichtig ist, da ganz viel Zeit zu investieren, dass du... Immer wenn der Suchtdruck kommst, jemand hast, den du anrufen kannst und da jeden Tag irgendeine Instanz hast, wo du hingehst, um zu wissen, okay, es fällt auf, wenn ich jetzt doch was nehme. Weißt du, weil du kontrollierst dich ja damit selber.
3: Darauf schwörst du, ja.
0: Ja, also ich meine, auch da gibt es Leute, die rückfällig werden, so, ne? Aber also ich kenne und im weiteren Umkreis sogar bestimmt eine Handvoll Leute, mindestens, die das nicht mehr machen. Und die ja, also. Wie gesagt, es gibt keine Patentlösung, weißt du so? Aber das ist auf jeden Fall, glaube ich, ein Weg, der vielen hilft und der dir helfen kann, auf jeden Fall erstmal so, weißt du, du musst dir ja irgendwie erstmal wieder so einen Krückstock basteln. Und ich glaube, für viele ist das erstmal ein Krückstock.
3: Das ist
0: so.
3: Genau.
0: Ja.
3: Man muss ja erstmal nochmal anfangen, wieder zu lernen, irgendwie mit sich selber umzugehen und mit der Situation, in der man lebt und gelebt hat.
0: Ja, und was ich da immer bei den Leuten höre, die da hingehen, ist zu hören, dass es so eine Erleichterung ist, nicht das Gefühl zu haben, ist alleine mit diesen Gedanken. Und man ist der Einzige, der sich diese Gedanken schleifen hat.
3: Ja,
0: oder dem,
3: genau.
0: Der immer den Job verliert oder der sich nicht gut genug fühlt oder der sich wie ein Vollidiot fühlt oder so. Und ich glaube, allein das, dieses Gefühl, was einen auffängt, ist ja auch schon wichtig. Und das ist ja auch nicht das, was du alleine machst. Also ich glaube, eine Therapie dazu ist auch total wichtig. Und da bist du ja auch überall total dran und kümmerst dich.
3: Du hast voll recht. Dankeschön.
0: Ja, aber ich würde mir wünschen, dass du dich weniger dafür verurteilst.
3: Das ist auch voll lieb, danke.
0: Ja.
3: Das nehme ich mir zu Herzen.
0: Ja, wirklich, weil übernimmst ja Verantwortung. Und dass das scheiße ist, weißt du, dass du da rauskommen musst, weißt du auch. Und ja, ich würde mir wünschen, dass du nur noch mehr Zeit investierst, um zu gucken, wie dein Weg ist.
3: Da rauszukommen, ja.
0: Ja. Ach Dennis, ich würde jetzt so gerne noch eine halbe Stunde mit dir quatschen. Leider ist die Sendung jetzt zu Ende.
3: Ja, das dachte ich mir. Ich hatte schon ein bisschen Angst, dass ich die Zeit überziehe. Tut mir leid.
0: Nein, bitte, das musst du nicht. Das ist ja meine Verantwortung. Weißt du so? Das ist meine Verantwortung. Du kannst dich jetzt zurücklehnen und sabbeln, bis ich sage, Dennis, time out. Geil. Ey, ich glaube, wir haben auch noch nie gequatscht. Von daher freue ich mich auch, dass du hier mal angerufen hast. Oder? Haben wir schon mal gequatscht?
3: Nee, haben wir das Gespräch? Nee, haben wir noch nicht. Nee, ist das erste Mal.
0: Ja, Dennis, dann hoffe ich, wir hören uns wieder und du hältst mich auf dem Laufenden, wie es weitergeht.
3: Okidoki, vielen
0: Dank. Ich drück dich, bis bald, tschüssi.
3: Gute Nacht.
0: Gute Nacht, ciao. Und ich bedanke mich bei allen, die angerufen haben. Also Thema Druck wahnsinnig wichtiges Thema. Danke an alle, die sich auch geöffnet haben. 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Einfach nach Blue Moon suchen. Und ich habe nächste Woche Dienstag hier wieder Sendung ab 22 Uhr. Ich habe noch gar kein Thema. Wenn ihr Ideen habt, schreibt mir bei Instagram claudia.kamieth, K-A-M-I-E-T-H heiße ich da. Liebste Grüße an euch alle und ich wünsche euch jetzt einen wunderschönen Abend. Bis bald.

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1: Um 0 Uhr mit Ramin Movasakian. Die Blockade der Straße von Hormus führt möglicherweise dazu, dass Seeleute, die dort festsitzen, von ihren Rädern erpresst werden. Griechische Gewerkschaften fordern deshalb mehr Schutz. Informationen aus Athen von Bettina Weitz.
2: Der Vorsitzende der Gewerkschaft, Dalaku Yorgos, äußerte sich im ARD-Interview, nachdem am Sonntag erneut ein Öltanker in griechischem Eigentum die Straße von Hormus durchquert hatte. Dabei schaltete die Besatzung möglicherweise das Ortungssystem ab, um für Angreifer weniger leicht erkennbar zu sein. Bereits im März hatten griechische Reeder Schiffe auf diese Weise durch die umkämpfte Meerenge fahren lassen. Den Angaben zufolge hatten ihre Mitarbeiter unterschrieben, dass sie sich der Risiken bewusst sind und bereit sind, sie auf sich zu nehmen. Gewerkschaftschef Dalaku Yorgos dagegen spricht von Drohungen der Reeder, Seeleute, die diese Unterschrift nicht leisten, künftig nicht mehr anzustellen.
1: Der britische Vizepremierminister Lammy hat die Mitglieder der Labour-Partei zum Zusammenhalt aufgerufen. Der von vielen Abgeordneten geforderte Rücktritt von Regierungschef Starmer spiele nur den politischen Rivalen in die Hände, so Lammy. Die Labour-Partei hatte bei den Kommunal- und Regionalwahlen vergangene Woche deutliche Verluste erlitten. 4 Mitglieder der Starmer-Regierung sind bereits zurückgetreten. Die Sparpläne von Bundesgesundheitsministerin Waken kommen bei einer Mehrheit der Versicherten nicht gut an. Das ist ein Ergebnis im neuen Gesundheitsmonitor der Krankenkasse DAK. Laut der repräsentativen Umfrage finden zwar 66%, dass grundsätzlich gespart werden muss. Leistungskürzungen etwa beim Hautkrebs-Screening oder beim Zahnersatz werden aber mehrheitlich abgelehnt. Mit einer großen Gala sind am Abend in Cannes die 79. internationalen Filmfestspiele eröffnet worden. Zum Auftakt erhielt der Regisseur der Herr der Ringe-Filme, Peter Jackson, einen Ehrenpreis für sein Lebenswerk. 22 Filme konkurrieren in diesem Jahr um die begehrte Goldene Palme. Aus Cannes berichtet Jan Tussing.
3: Die französische Schauspielerin Aya Haidara moderierte eloquent und geistreich durch die etwa einstündige Veranstaltung, an deren Ende eine strahlende Jane Fonda den festlichen Saal überraschte. An der Seite der chinesischen Schauspielerin Gong Li erklärte der 88-jährige Hollywood-Star die 79. Filmfestspiele von Cannes für eröffnet. Für Fonda sei das Kino ein Akt des Widerstands, denn Kino erzähle Geschichten. Und diese Geschichten machen Zivilisationen aus.
1: Das Wetter, in der Nacht ziehen neue Schauer über den Nordwesten, im Osten und Süden bleibt es dagegen trocken. Die Tiefstwerte +9 bis -3 Grad. Der heutige Tag startet im Südosten sonnig, ansonsten meist grau mit vereinzelten Schauern. Die Temperaturen erreichen maximal 10 bis 17 Grad. Die Zeit 0.03 Uhr.
4: Die junge Nacht hier. Es gibt 6 Meldungen. A1 Lübeck-Hamburg auf der Norderelbbrücke staut es sich in beiden Richtungen wegen eines Schwertransports. A2 Berlin Richtung Hannover ist zwischen Peine-Ost und Lehrte-Ost wegen Bergungsarbeiten zu, dadurch 8 Kilometer Stau. Bitte weicht aus über die A39 zur A7 in Richtung Hannover. A7 Hannover Richtung Kassel ist zwischen Hildesheim und Derneburg-Salzgitter nach einem Unfall zu. A8 Luxemburg Richtung Saarlouis ist zwischen Perlborg und Merzig-Wellingen wegen einer Baustelle zu bis um 5 Uhr. A70 Bamberg Richtung Schweinfurt-Werneck ist zwischen Bamberg und Bamberghafen wegen Bauarbeiten zu bis um 6. Und die A535 Wuppertal Richtung Velbert ist zwischen Dornab und Wülfrath bis 5 Uhr früh zu. Dort gibt es im Tunnel eine Übung der Feuerwehr und anschließend Wartungsarbeiten.
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4: Die Feuerwehr da alles unter Wasser setzt oder was? Naja, weiß nicht. Ich bin kein Löschfahrzeug. Ich bin Kotaro Dürr. Ich bin hier für euch in dieser Nacht auf den Mittwoch hin. Wann wart ihr mal so ein richtiges Arschloch? Entschuldigung, musste mal so gesagt werden so offen, weil jeder von uns hat mal einen schwachen Tag und wir haben euch gefragt, wann es euch mal so passiert ist, dass ihr sagt, nee, war nicht mein feinster Tag. Hört ihr hier gleich.
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0: Sagt ihr, es gibt eine Umfrage aus Deutschland. Die fände ich ein bisschen witzig, denn über 80% von uns in Deutschland sagen, dass sie sich selbst höflich finden. Ah, das ist genau das, was man international mit Deutschland verbindet. Höfliche Menschen. Naja, gleichzeitig steht da aber auch drin, dass über die Hälfte von uns glaubt, dass wir in Deutschland in den letzten Jahren immer unhöflicher geworden sind. Also irgendwie passen die beiden Bilder nicht so ganz zusammen, Freunde. Was sagt ihr denn über euch selber? Findet ihr euch selber freundlich? Oder wann wart ihr zum Beispiel mal so ein richtiges Arschloch, Arian aus Köln?
1: Ich würde sagen, ich bin höflicher Mensch, vor allem, weil ich es auch entspannter so durchs Leben zu gehen, wenn man einfach mit einem Lächeln durchs Leben geht und die anderen Leute einen auch zurück anlächeln.
0: Einfach lächeln, ne? Hallo! Ist auch dieses typische Hallo, guten Morgen, hallo! Ja, ist ja erstmal eine schöne Einstellung. Aber es ist halt auch nicht immer so leicht, ne? Merle zum Beispiel aus Bonn findet, man muss jetzt nicht zu allen super nett sein.
2: Wenn ich mit dummen Sprüchen angebaggert werde, dann reagiere ich auch nicht immer höflich. Und wenn ich merke, dass eine Person auf eine gewisse Weise auftritt, wo man merkt, dass sie im Umgang mit anderen Menschen sehr rassistisch rüberkommt, dann reagiere ich da auch nicht so positiv drauf.
0: Wie sieht es bei euch denn aus? Gibt es Momente, in denen ihr alle Freundlichkeit und Höflichkeit zurücklasst und denkt, okay, du, mein Freund, drittes Buch Mose, drittes Kapitel oder so. Wie sieht's denn aus? Wann habt ihr solche Momente? Gerne mal einmelden per WhatsApp 0221 567 89 111. 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

0: 0.20 Uhr gleich, hier ist die junge Nacht am frühen Mittwoch. Einfach mal das Leben passieren lassen. Einfach mal die guten Dinge passieren lassen. Einfach mal auf die Hoffnung setzen. Ah, das könnten wir jetzt ein bisschen überzogen alles als Messages verkaufen von der neuen Nico Santos, nämlich Optimist. Aber dann ist das Ding so schön ruhig und so akustisch, dass ich nicht umhin komme. Meint ihr das hundertprozentig ernst hier oder ist es mir so ein...
1: Ja, man muss einfach nur beim Optimistisch nach vorne gucken.
0: Hier ist die junge Nacht. 0.20 Uhr.

0: Die junge Nacht hier, 6 Meldungen. A1 Lübeck-Hamburg auf der Norderelbbrücke staute sich in beiden Richtungen wegen eines Schwertransports. A2 Berlin Richtung Hannover ist zwischen Peine-Ost und Lehrte-Ost wegen Bergungsarbeiten zu, dadurch 8 Kilometer Stau. Bitte weicht aus über die A39 zur A7 in Richtung Hannover. A7 Hannover Richtung Kassel ist zwischen Hildesheim und Derneburg-Salzgitter nach einem Unfall zu. A8 Luxemburg Richtung Saarlouis ist zwischen Perlborg und Merzig-Wellingen wegen einer Baustelle zu bis um 5.30 Uhr. A70 Bamberg Richtung Schweinfurt-Herneck ist zwischen Bamberg und Bamberg-Hafen wegen Bauarbeiten zu bis um 6. Und die A535 Wuppertal Richtung Velbert ist zwischen Dornab und Wülfrath bis um 5 Uhr früh zu. Dort gibt es im Tunnel eine Übung der Feuerwehr und anschließend Wartungsarbeiten.
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0: In dieser halben Stunde mit dem Klassiker von Sarah Larsson, Lush Life und der neuen Single von Materia, Neuen Leben. Und mit mir, Kotaro Dürr hier. Hi!

Online- und Printmagazine zwingen Stars häufiger, als es ihnen lieb ist, dazu ihre eigenen Top 5 oder gar Top 10 preiszugeben. Aber was macht man nicht alles dafür, wenn man gerade frische Musik draußen hat und eingeladen wird? Dann muss man im Zweifel mitmachen, was die Redaktionen so wollen. Und deswegen hat Sarah Larsson dem Rolling Stone Magazin ihre 10 wegweisendsten Songs verraten. Die Songs, die 10 Stück, die für sie am wichtigsten waren. Und das ist ein ziemlich bunter Kasten so, ne? Da sind Songs von Queen mit drauf, Don't Stop Me Now, da ist Beyoncé mit dabei, da ist Akon drauf mit Smack That. Natürlich aus Schweden Avicii, weil als der seine große Zeit hatte, war Sarah Larsson gerade Teenager quasi. Whitney Houston, noch mehr Klassiker. Und dann ist Green Day mit Basket Case dabei, was ja auch irgendwie ein bisschen überraschend ist für den Moment. Aber alle haben irgendwann ihre Punkphase und auch Sarah Larsson hatte sie quasi. Aber einen Song, den habe ich nicht gekannt. Vielleicht kennt ihr den ja. Ist von einer schwedischen Interpretin namens Carola. Moment. Schon mal gehört? Ne? Das war wohl für sie sehr wichtig. Vor allem war es die einzige, die sie gehört hat, die nicht auf Englisch gesungen hat. Schon damals. Naja, Schweden halt, ne? Hören wir noch einen Klassiker von ihr. Vielleicht ist der bei einem von euch auf der Top 10. Das ist Lush Life.

0: Nur noch eins von 9 Leben übrig, behauptet Materia über sich in seiner neuen Single. Ja, zum Glück in die Zukunft 3, sein Album ist draußen. Part 3, das erste kam 2010 heraus. Das ist sein erstes Studioalbum seit 5,5 Jahren. Wow. Es ist ein Leben übrig, singt er. Was ist da los? Wie sieht das jetzt aus?
1: Siehst du doch, das blühende Leben sitzt dir gegenüber. Also, es ist natürlich total autobiografisch. Es geht schon um die Sachen, wo ich mein Leben verloren habe. Ich habe das auch, es war ein heftiger Post bei mir bei Instagram, irgendwie mit 1,3 Millionen Likes und hunderten, tausenden Leuten, die mir geschrieben haben, wo sie auch mein Leben verloren haben. Die haben alle ihre Geschichten mit mir geteilt. Das war sehr heftig, konnte ich 2 Tage nicht pennen, weil ich das durchgelesen habe.
0: Ja, könnt ihr euch vielleicht auch noch geben, falls die Nacht jetzt nicht unbedingt die spannendste sein soll. Hier ist er auf jeden Fall mit 9 Leben in der jungen Nacht.
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0: stößt bei der Mehrheit der Befragten auf Unverständnis. 3/4 der Befragten lehnen die reduzierte Zahnersatzzuzahlung ab. Auch die Abschaffung des allgemeinen Hautkrebs-Screenings und der Wegfall der kostenlosen Mitversicherung wird von mehr als der Hälfte der Versicherten kritisch gesehen. Dass Reformen nötig sind, davon sind wiederum 66% überzeugt. Und als sinnvolle Maßnahme nennen die Befragten die Steuererhöhungen auf Tabak, Alkohol und Zucker.
1: Mit einer großen Gala sind am Abend in Cannes die 79. internationalen Filmfestspiele gestartet. Zum Auftakt erhielt der Regisseur der Herr-der-Ringe-Filme Peter Jackson einen Ehrenpreis für sein Lebenswerk. 22 Filme konkurrieren in diesem Jahr um die begehrte Goldene Palme. Darunter auch das Drama Das geträumte Abenteuer der Berliner Regisseurin Valeska Griesebach. Die Filmfestspiele enden am 23. Mai mit der Bekanntgabe der Gewinnerfilme. Das Wetter: in der Nacht ziehen neue Schauer über den Nordwesten, im Osten und Süden bleibt es dagegen trocken. Die Tiefstwerte liegen bei plus 9 bis minus 3 Grad. Der heutige Tag startet im Südosten sonnig, ansonsten meist grau mit vereinzelten Schauern, dazu maximal 10 bis 17 Grad. Die Zeit gleich 1.03 Uhr.
2: Die junge Nacht hier kurz nach 1 mit 5 Meldungen von den Straßen deutschlandweit. A1 Lübeck-Hamburg auf der Norderelbbrücke staut es sich in beiden Richtungen wegen eines Schwertransports. A2 Berlin Richtung Hannover ist zwischen Peine-Ost und Lehrte-Ost wegen Bergungsarbeiten zu. Bitte weicht aus über die A39 zu A7 in Richtung Hannover. A7 Luxemburg Richtung Saarlouis ist zwischen Perlborg und Merzig-Wellingen wegen einer Baustelle zu bis um 5.30 Uhr. A70 Bamberg Richtung Schweinfurt-Werneck ist zwischen Bamberg und Bamberghafen wegen Bauarbeiten zu bis um 6. Und die A535 Wuppertal Richtung Velbert ist gesperrt zwischen Dornab und Wülfrath noch bis 5. Dort gibt es im Tunnel eine Übung der Feuerwehr, anschließend Wartungsarbeiten.
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2: Ah, so sieht das aus. Gracie Abrams. Kennt ihr vielleicht von ihrer Musik? Vielleicht kennt ihr auch ihren Vater J.J. Abrams, der Regisseur, der so Star Trek und andere Filme gemacht hat. Ja, genau. Was aber gar nicht mal so wichtig ist für sie, sie macht ihre eigene Karriere und jetzt bringt sie ein neues Album raus. Wie da die Details genau aussehen, wann das Album kommt, was da alles drauf sein wird, das hört ihr in dieser halben Stunde. Ich bin Kotaro Dö. Hi.

Die Tochter aus der Hölle, so heißt das Album von Gracie Abrams. Allerdings Daughter from Hell, so wird ihr neues Album heißen. Oh, fantastisch. Jetzt habe ich euch vorhin schon gesagt, ihr Vater ist ein berühmter Hollywood-Regisseur. Und ist sie wirklich so eine Höllentochter oder war ihr Leben als Tochter eine Hölle? All das könnt ihr dann erfahren, wenn das Album am 17. Juli tatsächlich rauskommt. Wird Daughter from Hell heißen und die Leadsingle Hit the Wall ist ja auch irgendwie schon rausgekommen. Sie ist sehr, sehr glücklich, dass das jetzt alles so draußen ist. Sie liebt diesen neuen Song und sie ist sehr, sehr gespannt, wie die Leute ihr Album finden werden. Ich bin erstmal gespannt, was für Storys sie zu erzählen hat. Ne? Hier noch eine andere Storytellerin, Geschichtenerzählerin, Entschuldigung, Taylor Swift in der jungen Nacht, Opalite.

0: 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Die junge Nacht hier, es ist 1.20 Uhr an einem frühen Mittwoch, merkt ihr, ne? Ach ja, es ist manchmal ein bisschen schwer. Man muss auch das Lachen finden und daran scheitern doch viele Menschen. Deswegen haben wir unsere Kollegin, unsere liebe Reporterin Lisa nach Paderborn geschickt für die Menschen dort. Denn wir haben Menschen gesucht, die lachen können.
1: Also es fehlen lustige Menschen auf jeden Fall und Leute, die Bock haben darauf.
0: Ja, für nämlich die Hörsaal-Comedy-Tour. Und da Menschen zu finden, die schon auf der Straße witzig genug sind, um auf einer lustigen Veranstaltung zu sein, war Lisas Aufgabe.
2: Ein bisschen Luft nach oben.
1: Ja, auf jeden Fall.
2: Okay. Wenn hier jetzt noch so ein bisschen Witzepotenzial ist, vielleicht habt ihr ja irgendeinen richtig guten Witz auf Lager, was vielleicht auch in einem Hörsaal mal nicht fehlen würde, damit ihr sagt, okay, Uni Paderborn ist super geil.
3: Ist es Paderborn oder Paderboring?
1: Ja.
2: Ja, aber den kann man schon mal machen, finde ich. Es ist ein Städtewitz, es ist lokal, mich hasse damit.
4: Treffen sich zwei Jäger, beide tot.
2: Ich finde, das hat einen Applaus verdient. Ich habe noch keinen Deine-Mutter-Witz heute gehört. Gib mir doch gerne mal irgendwas, worüber ich lachen kann.
1: Deine Mutter ist so fett, sie springt in die Luft und bleibt stecken. So, das ist einfach mein Joke. Ich finde den so geil.
2: Mich hast du damit komplett abgeholt. Deshalb überreiche ich dir quasi hiermit 2 Tickets für die Einzel-Hörsaal-Comedy-Tour.
1: Oh mein Gott, geil.
2: Hey, ich liebe Comedy, das ist voll cool. Und du liebst Eins Live.
1: Ja, normal.
0: Um regionale Witze zu machen, nimmt man sich ja gerne irgendwie den Fußballverein her. Das Ding ist, über den SC Paderborn kann man in dieser Saison keine Witze machen, weil die haben immer noch die Chance zum Aufstieg in die erste Liga. Weil sie sind im Moment Vierter mit 59 Punkten. Platz 3 und Platz 2 haben ebenfalls 59. Also die stehen gut genug da, um nicht als Witzobjekt benutzt zu werden. Hier ist die junge Nacht.

0: Die junge Nacht hier, 13:30. Vier Meldungen. A1 Lübeck-Hamburg. Da staut es sich auf der Norderelbbrücke in beiden Richtungen wegen eines Schwertransports. A8 Luxemburg Richtung Saarlouis ist zwischen Perlborg und Merzig-Wellingen gesperrt wegen einer Baustelle bis um 17:30. A70 Bamberg Richtung Schweinfurt-Berneck ist zwischen Bamberg und Bamberghafen wegen Bauarbeiten zu bis um 18:00. A535 Wuppertal Richtung Velbert ist zwischen Dornab und Wülfrath zu bis um 17:00. Dort gibt es im Tunnel eine Übung der Feuerwehr und anschließend Wartungsarbeiten.
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0: Am frühen Mittwoch, was geht bei euch? Wo seid ihr unterwegs? Gerne eine WhatsApp schreiben hier ins Studio. 0221-56789-111. Gotaro Dürr hier. Und einen richtigen Wachmacher hatte ich in dieser halben Stunde ebenfalls für euch. Nämlich mit Another Talk to You. Das Ding knallt. Selbst wenn es nur nicht mal zwei ist. Ist eine Wahrheit. Kann man schon mal aussprechen. Hi!

junge Nacht hier. Ich weiß nicht, ob es heute nicht schon wieder so ein bisschen so ein Gehzutag wird. Gestern, ja, so ein bisschen Sonne war draußen, aber sonst viel Gewölk. Wo ist er, dieser Sommer? Na gut, ist immer noch Mai, also, na. Ja, dann nehmen wir uns einfach den Sommer so ein bisschen her, und zwar mit Musik. Wie zum Beispiel Another, zusammen mit 54 Ultra, mit Talk Team. Scheiß nochmal ganz anders aus allen Ritzen, hier in der jungen Nacht.

Tampa City. Haben lange Zeit für andere geschrieben und jetzt war es mal an der Zeit, selber ins Rampenlicht zu treten. Ja, ja, genau das. Und dann sind sie angekommen mit Self Aware, ein Song, der mich sehr angenehm an die 21 Pilots erinnert, ehrlich gesagt. Auch so eine feine Band mit einem schönen Gespür für eine Emotion. Die gehört

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1: Um 2 Uhr mit Ramin Movasakian. Europäische Flughäfen verursachen einen Großteil der klimaschädlichen CO2-Emissionen im Luftverkehr. Das ist das Ergebnis einer Untersuchung der Nichtregierungsorganisation Transport and Environment mit Sitz in Brüssel. Florian Zinner aus der ARD-Klimaredaktion.
2: Ein Viertel der Emissionen, die weltweit mit Flughäfen entstehen, geht auf das Konto der Europäer. Nach London und Paris folgt der Großflughafen in Frankfurt, über den ein Großteil des Interkontinentalverkehrs in Deutschland abgewickelt wird. Die Daten aus dem neuen Airport-Tracker-Bericht zeigen aber, dass auch München und die Frachtdrehkreuze Köln-Bonn und Leipzig-Halle für viele klima- und damit gesundheitsschädliche CO2-Emissionen sorgen. Die Botschaft der Analystinnen und Analysten in Brüssel: Flughafen aus- und Neubauten müssten stärker unter Betrachtung von Klima-, Gesundheits- und Lärmkosten entschieden werden.
1: Der Präsident der Deutschen Bundesbank, Nagel, hält die geplante Reform der gesetzlichen Rente für nicht ausreichend. Dem Handelsblatt sagte er, das neue Altersvorsorgedepot, welches die Riester-Rente ab dem kommenden Jahr ablöst, sei zwar ein richtiger Schritt, die Probleme der Rentenversicherung würden damit aber nicht gelöst. Nagel spricht sich deshalb dafür aus, das Renteneintrittsalter nach 2031 an die steigende Lebenserwartung zu koppeln. Die ersten Teilnehmerländer für das Finale des Eurovision Song Contests am Samstag in Wien stehen fest. Neben den Favoriten aus Finnland und Griechenland werden auch Israel, Schweden, Polen und Belgien dabei sein. Sie alle überzeugten die Jury am Abend im ersten Halbfinale. Ausgeschieden sind dagegen